0: Versuche werde angegriffen, hieß es in einer Erklärung. Kurz darauf berichtete der staatliche Rundfunk bereits, dass zwei Schiffe beschossen worden seien. Das US-Militär hatte zuvor auf Befehl von Präsident Trump mit neuen Angriffen auf Ziele im Iran begonnen. Iranische Staatsmedien meldeten Explosionen in mehreren Hafenstädten entlang der Südküste. Der sogenannte Tankrabatt fällt wie geplant Ende Juni weg. Das haben nach Informationen der Bild die Fraktionen von Union und SPD entschieden. Die Koalition hatte die Spritsteuer im Mai und Juni um knapp 17 Cent pro Liter gesenkt.
1: Der Tankrabatt war von Beginn an für 2 Monate geplant. Zuletzt hatte es aber viele Debatten über eine mögliche Verlängerung gegeben. Jetzt ist das Ende amtlich. Der Rabatt habe gut gewirkt, heißt es aus den Regierungsfraktionen, aber er sei finanzpolitisch nicht sinnvoll. Man könne es sich in der aktuellen Lage nicht leisten, Schulden dafür aufzunehmen. Damit dürften die Preise an den Zapfsäulen ab Juli wieder nach oben gehen und das kurz vor den Sommerferien. Ursula Winkler, Nachrichtenredaktion.
0: Die Spitzen der schwarz-roten Koalition haben weitere Gespräche mit Arbeitgebern und Gewerkschaften über Reformen in Deutschland vereinbart. Das teilte ein Regierungssprecher nach Beratungen im Kanzleramt mit. Die Vertreter der Regierungskoalition begrüßten die Bereitschaft der Wirtschafts- und Gewerkschaftsvertreter, den Reformprozess konstruktiv zu begleiten, hieß es weiter. Union und SPD wollen bis zur Sommerpause grundlegende Reformen auf den Weg bringen. Bei dem Gespräch im Kanzleramt ging es um die Situation am Arbeitsmarkt, die Stabilität und Sicherung der Sozialversicherungen, Bürokratieabbau und Steuerpolitik. Heute Abend startet die Fußball-Weltmeisterschaft in Kanada, Mexiko und den USA. Die große Eröffnung ist in Mexiko-Stadt im Aztekenstadion. Im Auftaktspiel trifft Co-Gastgeber Mexiko auf Südafrika.
2: Eine Megashow soll die Fans vor dem Anpfiff in Stimmung bringen. Popstar Shakira will erstmals den WM-Song Die Die live präsentieren. Mögliche Gewitter und radikale Lehrerproteste überschatten jedoch den Start des Turniers. Die Zufahrtsstraßen zum Stadion sind weitgehend abgesperrt. Auch die Fanmeile im historischen Zentrum der Stadt wird streng überwacht, damit Protestaktionen das Fußballfest nicht beeinträchtigen. Aus Mexiko-Stadt Andreas Osacarius.
0: Das deutsche Team startet dann am Sonntag ins Turnier gegen WM-Neuling Curaçao.
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4: Und auch heute wird das wieder eine wolkige Nacht bei uns. Weitere Schauer gibt es nur noch sehr selten. Gewitter sind auch so gut wie rausgezogen aus NRW. Das Ganze bei Temperaturen zwischen 9 und 5 Grad. Nachher wird es dann leider wieder grau. Hier und da wird es wieder Regenschauer geben und richtig warm wird es auch nicht mehr. Wobei wir erreichen wenigstens noch Temperaturen zwischen 17 und 19 Grad dann.
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5: A3 Oberhausen-Arnheim. Zwischen Oberhausen-Holten und Kreuz Oberhausen 1 Kilometer Stau. Wir wünschen allen unterwegs gute Fahrt.
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4: Hallo und ich bin Kevin Zimmer. Ich freue mich, dass ihr diese Nacht bei mir seid. Und ich bin ja auch irgendwie bei euch, ja, egal wo ihr gerade seid. Total egal, mir egal, ob ihr nicht schlafen könnt oder arbeiten müsst. Wir halten hier zusammen in dieser Nacht, jetzt mit Sarah Larsen und Lush Life.

0: Am Sonntag sind wir im Deutschen Fußballmuseum in Dortmund. Immer wenn Deutschland bei der WM spielt, sind wir da und quatschen über Fußball mit prominenten Gästen. Unter anderem Comedian Markus Krebs, der ist jetzt schon hier. Hast du dich in Datum vertan oder hast gedacht, guckst du mal vorher vorbei?
1: Ich wollte mich schon mal eingerufen. Ja, das ist ja ein wichtiges Spiel. Deutscher Curaçao, da ist ja, muss man ja sagen, ist ja ein Klassiker.
0: Yes, absolut.
1: Und da kann man sich vorher mal schön einlabern.
0: Ja. Ich sag mal so, du kennst das ja eh, du hattest ja eine Sportlerkneipe. Da saßen vermutlich auch die ein oder anderen Bundestrainer drin, oder?
1: Es war tatsächlich Pierre Littbarski war mal da.
0: Nein.
1: Mit dem Original von 1990, dem Pokal. Weil der Verein, der da, wo ich die Kneipe hatte, gespielt, Etus Bissigheim, haben da bei so einem Gewinnspiel mitgemacht. Und die haben Pierre Littbarski tatsächlich gewonnen, dass der mal vorbeikommt, dass wir Fotos da machen konnten.
0: Nein.
1: Und natürlich hatte ich an diesem Tag einen Auftritt, habe ihn da noch nicht kennengelernt, habe ihn später kennengelernt.
0: Ja, das ist ein wahnsinn netter Typ, muss ich sagen.
1: Super.
0: Ja, das ist
1: wirklich,
0: ja. Der hat auch ganz oft in so einer Bauchtasche sein WM-Trikot von 1990 dabei.
1: Ja, kann ja mal sagen, so habe ich meine Mütze immer mit.
0: Dann gucken wir mal auf deine Tour. Ab Juli bist du dann wieder auf NRW-Tour. Ich frage mich ja immer, ist das dann so ein bisschen auch wie so ein WM-Turnier für dich, wenn du so auf so einer Tour bist? Also
1: ja,
0: man lernt ja vieles kennen da auch dann, ne? Viele andere Gebiete.
1: Ja, man hat ja immer ein Thema, ne? Ein neues Thema, allein, dass man über die WM sprechen kann. Egal, was passiert, jetzt, ob man gewinnt oder verliert oder irgendwie sowas, aber man hat ein Thema, was man von der Bühne aus mit dem Publikum besprechen kann. Das ist immer ganz, ganz witzig. Aber ansonsten ist es natürlich für mich, ich weiß ganz genau, wo ich hin muss und werde mich dementsprechend immer vorbereiten. Also gar nicht. Mach ich tatsächlich nicht. Ich
0: mache
1: überhaupt nichts. Ich sitze backstage mit meinen Leuten da und dann labern wir und so, ach guck mal, ist 8 Uhr, ich sollte mal auf die Bühne gehen.
0: Markus Krebs, ab Juli auf NRW-Tour in Dortmund, Leverkusen, Neuss, Münster, Borken, Wuppertal, Krefeld und die andere Hälfte habe ich vergessen, aber ihr könnt es im Internet nachlesen und am Sonntag, Markus, dann bei uns. Ich freue mich, kommst du im Trikot ins Deutsche Fußballmuseum? Hast du ein Deutschland-Trikot oder kommst du im MSV-Trikot?
1: Ich habe tatsächlich drei Trikots und das Auswärtstrikot, weil ich wirklich tatsächlich schön finde.
0: Das blaue?
1: Ja,
0: wo viele sagen, das sieht aus wie ein Schlafanzug.
1: Ja, aber ich schlafe ja auch oft. Nee, aber ich werde ein Trikot anhaben, aber ob ich das Heim- oder Auswärtstrikot anziehe, das weiß ich noch nicht.
0: Markus Krebs, schön, dass du schon da bist und vielen Dank und wir sehen uns am Sonntag im Trikot.
1: Sehr gerne.
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1: Eine relativ wolkige Nacht liegt da gerade vor uns. Die Schauer sind aber jetzt so langsam aus NRW rausgezogen. Wenn dann nur noch vereinzelt so kleinere Schauer. Nachher kommen aber neue Regenwolken zu uns rein. Die bringen auch wieder Schauer mit im Tagesverlauf. Und dann erreichen wir Temperaturen so zwischen 17 und 19 Grad. Und auch am Freitag bleibt es stark bewölkt. Und auch da wird es immer wieder Regenschauer geben. Aber zumindest erreichen wir am Freitag mal die 20 Grad Marke.
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2: A61 Mönchengladbach-Venlo zwischen Kaldenkirchen Süd und Kaldenkirchen. 1 Kilometer Stau. Wir wünschen allen unterwegs gute Fahrt.
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1: Ich will in diesem Jahr nichts davon hören, dass der Boden zu trocken ist. Ich meine, bei dem ganzen Regen, der so in den letzten Tagen runtergekommen ist, das jetzt regnet es auch noch hier bei Gary Halliwell. Aber da könnte der Aufschlag für die Regentropfen eher ein bisschen härter ausfallen. It's raining, man. Jetzt bei uns. Und damit hoffe ich, dass ihr gut durch die Nacht kommt.

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0: Heute ist es soweit. Heute startet die Fußball-Weltmeisterschaft hochoffiziell in Mexiko-Stadt.
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0: Und das Ganze im legendären Estadio Azteca. Laufen derzeit auch noch die Proben für die große Eröffnungszeremonie. Musik, Lichtshow und ein neuer FIFA-Bühnenauftritt soll den Startschuss für das Turnier mit 48 Nationen geben. Ralf Boss aus unserem WM-Studio, wie groß fällt die Inszenierung denn dann wirklich aus?
2: Die FIFA plant eine deutlich modernisierte Eröffnungszeremonie. Im Mittelpunkt steht eine Mischung aus mexikanischer Kultur, internationaler Popmusik und einer großen Stadionshow mit hunderten Mitwirkenden. Neben Tanz- und Lichtchoreografien soll auch der neue WM-Song Die Die von Shakira live präsentiert werden. Es soll darüber hinaus eine Mischung aus mexikanischer Tradition, Handwerkskunst und Lebensfreude geben.
0: Das klingt nach einer deutlich größeren Show als bei früheren Turnieren. Aber was bedeutet das konkret für Fans im Stadion und vor dem Bildschirm?
2: Für die Zuschauer soll die Zeremonie vor allem emotionaler und näher an den Teams sein. Statt reiner Show-Elemente setzt die FIFA auf gemeinsame Bilder aller Nationalmannschaften, große Flaggen und eine stärker erzählte WM-Geschichte. Auch technisch wird aufgerüstet. Licht, Drohnen und Stadionprojektionen sollen das Azteca in eine Art riesige Bühne verwandeln, die den Start der WM weltweit sichtbar macht. Die Fans im Stadion werden aktiv in die Show eingebunden und wurden gebeten, frühzeitig anzureisen, damit alles reibungslos funktioniert.
0: Okay, ein spektakulärer Auftakt also ist geplant in Mexiko-Stadt. Vielen Dank, Ralf Bosse, für die Einordnung und den Blick hinter die Kulissen der WM-Eröffnungszeremonie, die dann heute Abend, 1,5 Stunden vor dem Eröffnungsspiel Mexiko gegen Südafrika, beginnt.
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1: Ich bin Thomas Brockt. Das iranische Militär hat die Straße von Hormuz als Reaktion auf die jüngsten US-Angriffe komplett gesperrt. Jedes Schiff, das die Meerenge zu passieren versuche, werde angegriffen, hieß es in einer Erklärung der iranischen Militärführung. Die USA hatten zuvor neue Angriffe im Süden des Landes begonnen.
2: Nach heftigen US-Angriffen auf Hafenstädte entlang der iranischen Südküste blockiert der Iran die wichtige Transportroute für Öl und Gas komplett. Zuvor hatte Präsident Trump erklärt, das US-Militär habe zahlreichen Handelsschiffen in geheimer Mission die Durchfahrt ermöglicht. Die Straße von Hormuz ist ein zentraler Streitpunkt bei den Verhandlungen. Eine Einigung scheint in weite Ferne gerückt, auch wenn Trump behauptet, der Iran habe ihn angerufen und um einen Stopp der Bombardierungen gebeten. Die US-Angriffswelle sei begrenzt, sagt Trump. Aus den USA, Tina Eck.
1: Die Spitzen der schwarz-roten Koalition haben weitere Gespräche mit Arbeitgebern und Gewerkschaften über Reformen in Deutschland vereinbart. Das teilte ein Regierungssprecher nach Beratungen im Kanzleramt mit. Die Vertreter der Regierungskoalition begrüßten die Bereitschaft der Wirtschafts- und Gewerkschaftsvertreter, den Reformprozess konstruktiv zu begleiten, hieß es weiter. Union und SPD wollen bis zur Sommerpause grundlegende Reformen auf den Weg bringen. Bei dem Gespräch im Kanzleramt ging es um die Situation am Arbeitsmarkt, die Stabilität und Sicherung der Sozialversicherungen, Bürokratieabbau und Steuerpolitik. Normalerweise erhöhen sich die Diäten der Bundestagsabgeordneten jedes Jahr automatisch. Diesmal wollen die Politiker darauf verzichten und eine Nullrunde einlegen. Das entsprechende Gesetz geht heute in den Bundestag. Beschlossen wird es noch nicht.
3: Eigentlich steigen die Diäten der Bundestagsabgeordneten jedes Jahr zum 1. Juli. Das liegt daran, dass ihre Bezüge an die Entwicklung der Durchschnittslöhne in Deutschland gekoppelt sind. Diesmal hätte das knapp 500 Euro mehr im Monat bedeutet. Darauf wollen die Parlamentarier aber dieses Jahr verzichten. Union und SPD begründen das mit der angespannten Haushalts- und Wirtschaftslage. Zoe Tassovali, Nachrichtenredaktion.
1: Der sogenannte Tankrabatt fällt wie geplant Ende des Monats weg. Das haben nach Informationen der Bild-Zeitung die Fraktion von Union und SPD entschieden. Nach langen Beratungen habe man sich entschieden, den Rabatt wie geplant am 30. Juni auslaufen zu lassen, sagt der Unionsfraktionsvize Müller der Zeitung. Zusammen mit dem SPD-Fraktionsvize Zorn sagte er auch, bei einem möglichen starken Preisanstieg könne man schnell reagieren, auch in den Sommerferien.
4: Das Düsseldorf-Wetter.
5: Wir bekommen heute mal einen klaren Himmel, mal wird's bewölkt, örtlich auch mit Regen bei höchstens 19 Grad. Morgen am Freitag bleibt es so wechselhaft und örtlich nass mit maximal 20 Grad.
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7: A4 Aachen-Köln, zwischen Kreuz Köln-Süd und Köln-Poll, 1 Kilometer Stau. Und A44 Dortmund-Kassel, zwischen Soest-Ost und Erwitte-Anröchte, 1 Kilometer stockender Verkehr. Wir wünschen allen unterwegs gute Fahrt.
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5: Einmal mit Schaf, bitte. Sascha Fassbender hier. Und die Airline Eurowings bietet jetzt im Bordbistro Döner an. Und ich lese hier wieder. Sie bieten wieder Döner an. Das gab es schon mal? Wie konnte ich das verpassen? Vor allem das Witzigste ist, Eurowings verzichtet bewusst im Flieger auf eine Zutat: Knoblauch.

0: Die WM steht auf der Matte und jetzt sind die Prospekte wieder voll mit neuen Fernsehern. Es ist ja jedes Mal irgendwie das Gleiche, ne? Die Elektrohändler merken vor einem großen Fußballturnier, es gibt offenbar Interesse an einem neuen Fernseher und dann machen sie richtig Asche. Aber für was? Kollege Kevin Zimmer bleibt bei seinem alten Fernseher.
1: Ja, guck dir mal die Preise an. Ich habe so das Gefühl, dass das jetzt keine gute Zeit ist, sich einen neuen Fernseher zu kaufen.
2: Ah. Ja, oh, weißt du das nicht?
3: Nein.
1: Es könnte da einen Zusammenhang mit der Fußball-WM geben. Ich bleib da, glaube ich, mal dran. Aber brauchen wir wirklich, um Fußball zu gucken, diesen ganzen Technik-Schnick-Schnack? Da werden Dolby-Surround-Anlagen um einen herumgebaut. Ne? Am Ende klingt es immer so, als ob dich einer von der Seite anquatscht. Komm, lass das sein, ja?
3: Hab's noch keinen Ton verfehlt. Ja, aber egal.
1: Und ganz ehrlich, brauchen wir wirklich diese ultra teuren Ultra-HD-Glotzen? Ja? Siehst doch eh nix, ne? Also du hast ja gefühlt die ganze Familie und die halbe Nachbarschaft bei dir sitzen. Und was nutzt dir da Ultra-HD, wenn du, was weiß ich, 1400 mal 2000 Schlag-mich-tot-Pixel durch die fisselige Deutschland-Perücke von der Nachbarin siehst? Die ist total pfiffig und lustig fand, diese besondere Größe zu kaufen, ja? Und die sitzt ausgerechnet vor dir. Ja, selbst neben dir wäre in dem Fall schlimm.
4: So viele Leute habe ich ja noch nie in mein Haus gehabt, nicht?
1: Ja. Ja, immer mehr Köpfe und Ärsche. Ja, Entschuldigung, die schieben sich halt ins Bild. Ja? Will noch jemand eine Frikadelle? Bernd, willst du noch ein Bier? Da hilft auch kein größerer Fernseher. Nichts. Ich sag doch, kein Bier für Bernd. Ja, habe ich tausendmal gesagt. Jeder weiß, dass der nach dem dritten Bier nichts mehr halten kann. Steht im 5-Minuten-Takt auf und dann genau im Bild. Neuer Fernseher macht da mal gar nichts. Also ich kaufe keinen. Liebe Elektromärkte, ihr könnt euch eure neuen Fernseher zu dem Preis auch in den HDMI-Anschluss schieben, ja? Jetzt gucke ich die Fußball-Weltmeisterschaft auf 50 Zoll ohne Dolby Surround oder doch beim Nachbarn. Der hat nämlich einen neuen Fernseher.

0: Wetter.
1: Wir bekommen weiter nur stellenweise Sommer. Oft kommen Wolken dazwischen, manchmal auch Regen. Das Ganze bei maximal 19 Grad. Morgen am Freitag gibt es nicht wirklich was Neues. Wieder mal sonnig, mal wolkig, aber eben auch einfach mal regnerisch bei bis zu 20 Grad.
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2: Zurzeit liegen uns keine Meldungen vor. Wir wünschen allen unterwegs gute Fahrt.
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1: Die Fußball-WM steht in den Startlöchern, habt ihr sicherlich schon mitbekommen. Und in Mexiko sind sie alle schon krass aufgeregt. Wegen der Eröffnung der WM fällt da in Mexiko-Stadt an allen Unis und Schulen der Unterricht aus. Und Beamte sollen nach Möglichkeit von zu Hause aus arbeiten. Ausgenommen sind unter anderem, klar, Ärzte, Polizisten, Katastrophenschützer und sowas. Die Regierung hat auch private Unternehmen dazu aufgefordert, ihren Angestellten die Arbeit im Homeoffice zu ermöglichen. Der Grund vor allem, klar, zum Eröffnungsspiel soll es kein Verkehrschaos geben. So schulfrei und Homeoffice in Mexiko-Stadt wegen der Eröffnung. Gilt das dann auch in NRW?

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1: Ich bin Thomas Brock. Das iranische Militär hat die Straße von Hormuz als Reaktion auf die jüngsten US-Angriffe nach eigenen Angaben komplett gesperrt. Jedes Schiff, das die Meerenge zu passieren versuche, werde angegriffen, hieß es in einer Erklärung. Kurz darauf berichtete der staatliche Rundfunk bereits, dass 2 Schiffe beschossen worden seien. Das US-Militär hatte zuvor auf Befehl von Präsident Trump mit 9 Angriffen auf Ziele im Iran begonnen. Iranische Staatsmedien meldeten Explosionen in mehreren Hafenstädten entlang der Südküste. Der sogenannte Tankrabatt fällt wie geplant Ende Juni weg. Das haben nach Informationen der Bild die Fraktionen von Union und SPD entschieden. Die Koalition hatte die Spritsteuer im Mai und Juni um knapp 17 Cent pro Liter gesenkt.
2: Der Tankrabatt war von Beginn an für 2 Monate geplant. Zuletzt hatte es aber viele Debatten über eine mögliche Verlängerung gegeben. Jetzt ist das Ende amtlich. Der Rabatt habe gut gewirkt, heißt es aus den Regierungsfraktionen, aber er sei finanzpolitisch nicht sinnvoll. Man könne es sich in der aktuellen Lage nicht leisten, Schulden dafür aufzunehmen. Damit dürften die Preise an den Zapfsäulen ab Juli wieder nach oben gehen und das kurz vor den Sommerferien. Ursula Winkler, Nachrichtenredaktion.
1: Die Spitzen der schwarz-roten Koalition haben weitere Gespräche mit Arbeitgebern und Gewerkschaften über Reformen in Deutschland vereinbart. Das teilte ein Regierungssprecher nach Beratungen im Kanzleramt mit. Die Vertreter der Regierungskoalition begrüßten die Bereitschaft der Wirtschafts- und Gewerkschaftsvertreter, den Reformprozess konstruktiv zu begleiten, hieß es weiter. Union und SPD wollen bis zur Sommerpause grundlegende Reformen auf den Weg bringen. Bei dem Gespräch im Kanzleramt ging es um die Situation am Arbeitsmarkt, die Stabilität und Sicherung der Sozialversicherung, Bürokratieabbau und Steuerpolitik. Heute Abend startet die Fußball-Weltmeisterschaft in Kanada, Mexiko und den USA. Die große Eröffnung ist in Mexiko-Stadt im Aztekenstadion. Im Auftaktspiel trifft Co-Gastgeber Mexiko auf Südafrika.
3: Eine Megashow soll die Fans vor dem Anpfiff in Stimmung bringen. Popstar Shakira will erstmals den WM-Song Die Die live präsentieren. Mögliche Gewitter und radikale Lehrerproteste überschatten jedoch den Start des Turniers. Die Zufahrtsstraßen zum Stadion sind weitgehend abgesperrt. Auch die Fanmeile im historischen Zentrum der Stadt wird streng überwacht, damit Protestaktionen das Fußballfest nicht beeinträchtigen. Aus Mexiko-Stadt Andreas Osacabrius.
1: Das deutsche Team startet dann am Sonntag ins Turnier gegen WM-Neuling Curaçao.
4: Das Düsseldorf-Wetter.
5: Was ein wechselhaftes Wetter. Heute gibt es einen Mix aus Sonne und Wolken, aber eben immer mal wieder auch Regen bei bis zu 19 Grad. Morgen am Freitag, ja, fast genauso nochmal, stellenweise nass mit maximal 20 Grad.
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6: Zurzeit liegen uns keine Meldungen vor. Wir wünschen allen unterwegs gute Fahrt.
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5: Mit Sascha Fassbender und einem absoluten Ohrwurm. Ob im Positiven oder im Negativen, das entscheidet ihr mal schön. Taylor Swift mit Opalite. Ich kriege dieses... Ich krieg's nicht mehr aus meinem Kopf raus. Ah!

0: WM-Songs. Die gehören ja mittlerweile genauso zu einem großen Fußballturnier dazu wie Fanmeilen, Trikots und Menschen, die plötzlich zu Bundestrainern werden. Einen davon liefert in diesem Jahr
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0: Ja, so einen WM-Song liefert in diesem Jahr Vincent Weiss. Kurz für immer heißt die Nummer. Die war ursprünglich gar nicht als WM-Song geplant. Ist nämlich schon Anfang des Jahres auf seinem neuen Album Hast du kurz Zeit erschienen. Album war übrigens auch direkt auf Platz 1 der deutschen Albumcharts.
2: Mit Kurz für immer habe ich einen Song geschrieben, der Gefühle und Momente, die viel zu schnell vorbeigehen, einfach festhalten will. Und ich freue mich umso mehr, dass das bei der Fußball-WM weitergetragen wird. Wenn diese 90 Minuten Spielzeit, die sollen einfach nicht aufhören, wenn man diese Spannung und dieses Gefühl eigentlich viel, viel weiter tragen möchte.
0: Ja, ist für den guten Vincent Weiss jetzt auch nichts Neues. Schon zur EM21 hat er gemeinsam mit Johannes Oerding Musik beigesteuert. Jetzt ist er also zum zweiten Mal musikalisch bei einem Fußballsommer mit dabei. Ja, ist eigentlich ganz cool, ne?
2: Ich fühle mich natürlich riesig geehrt, dass ich mit Kurz für immer ein zweites Mal ein Fußballturnier musikalisch begleiten darf. Ich wünsche der Mannschaft viel Erfolg und hoffe, dass wir diesmal sehr, sehr lange am Turnier teilhaben dürfen.
0: Das hoffen wir alle und dem Wunsch schließen wir uns dann natürlich auch an. Vincent Weiss jetzt für euch im besten Mix mit seinem WM-Song dieses Jahr, Kurz für immer.
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0: Wetter.
1: Wir bekommen heute mal einen klaren Himmel, mal wird's bewölkt, örtlich auch mit Regen bei höchstens 19 Grad. Morgen am Freitag bleibt es so wechselhaft und örtlich nass mit maximal 20 Grad.
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2: A4 Aachen-Köln, zwischen Kreuz Köln-West und Köln-Klettenberg, 1 Kilometer Stau. Wir wünschen allen unterwegs gute Fahrt.
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1: Einen schönen, guten, ganz frühen Donnerstagmorgen, jetzt mit einem richtig tollen 2000er. Ja, ja. Das sind Blue

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0: Sommer, ja. Auf dem Land heißt das Schützenfest, Schützenfest, Schützenfest. Da ist das ja beinahe schon gesetzlicher Feiertag. Comedian Hannes Höfer hat zwar noch nie so den Vogel abgeschossen, aber er ist auch auf dem Dorf aufgewachsen und weiß, Schützenfest kommt sogar vor Fußball-WM.
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2: Es ist das größte Sportevent des Jahres. Achso, ja, Fußball-WM steht auch an. Aber Leute, es ist Schützenfestzeit, ja? Ich bin auf dem Dorf groß geworden, das Woodstock im Festzelt. Gut, ich weiß, Schützenfest gibt's auch in Städten. Im Ruhrgebiet habe ich letztens gesehen, ein bisschen anders, glaube ich, ne? Da bringt jeder seine eigene Waffe mit, halbautomatisch, ohne Seriennummer. Und man ballert zwar auf den Vogel, aber eben aus dem fahrenden Auto. Super Schützen da. Aber auf dem Dorf, da ist das richtig Ausnahmezustand. Da ziehst du von Fest zu Fest. Mein Vater war mehr auf Tour als Bon Jovi zu der Zeit. Der Dorfabend, das war unser ESC. Verrückte, verkleidet auf der Bühne. Keiner kann singen, aber alle haben Spaß. Ob du Schützenkönig geworden bist, das hast du nach deinem Rausch aus der Tageszeitung erfahren. Da hast du zu Gott gebetet, dass du deine Frau zur Königin erklärt hast und nicht wieder die vom Nachbarn. Herrlich. Rumballern, trinken, ein Fest für die ganze Familie. Und immer dran denken, man kann auch ohne Spaß Alkohol haben. Oder war es, man kann auch ohne Schützenfest trinken? Oder war es viel Spaß beim Saufen? Ich weiß nicht.
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1: Ich bin Thomas Vogt. Das iranische Militär hat die Straße von Hormuz als Reaktion auf die jüngsten US-Angriffe komplett gesperrt. Jedes Schiff, das die Meerenge zu passieren versuche, werde angegriffen, hieß es in einer Erklärung der iranischen Militärführung. Die USA hatten zuvor neue Angriffe im Süden des Landes begonnen.
2: Nach heftigen US-Angriffen auf Hafenstädte entlang der iranischen Südküste blockiert der Iran die wichtige Transportroute für Öl und Gas komplett, was die USA dementieren. Zuvor hatte Präsident Trump erklärt, das US-Militär habe zahlreichen Handelsschiffen in geheimer Mission die Durchfahrt ermöglicht. Die Straße von Hormuz ist ein zentraler Streitpunkt bei den Verhandlungen. Eine Einigung scheint in weite Ferne gerückt, auch wenn Trump behauptet, der Iran habe ihn angerufen und um einen Stopp der Bombardierungen gebeten. Aus den USA, Tina Eck.
1: Die Spitzen der schwarz-roten Koalition haben weitere Gespräche mit Arbeitgebern und Gewerkschaften über Reformen in Deutschland vereinbart. Das teilte ein Regierungssprecher nach Beratungen im Kanzleramt mit. Die Vertreter der Regierungskoalition begrüßten die Bereitschaft der Wirtschafts- und Gewerkschaftsvertreter, den Reformprozess konstruktiv zu begleiten, hieß es weiter. Union und SPD wollen bis zur Sommerpause grundlegende Reformen auf den Weg bringen. Bei dem Gespräch im Kanzleramt ging es um die Situation am Arbeitsmarkt, die Stabilität und Sicherung der Sozialversicherungen, Bürokratieabbau und Steuerpolitik. Normalerweise erhöhen sich die Diäten der Bundestagsabgeordneten jedes Jahr automatisch. Diesmal wollen die Politiker darauf verzichten und eine Nullrunde einlegen. Das entsprechende Gesetz geht heute in den Bundestag. Beschlossen wird es noch nicht.
3: Eigentlich steigen die Diäten der Bundestagsabgeordneten jedes Jahr zum 1. Juli. Das liegt daran, dass ihre Bezüge an die Entwicklung der Durchschnittslöhne in Deutschland gekoppelt sind. Diesmal hätte das knapp 500 Euro mehr im Monat bedeutet. Darauf wollen die Parlamentarier aber dieses Jahr verzichten. Union und SPD begründen das mit der angespannten Haushalts- und Wirtschaftslage. Zoe Tassovali, Nachrichtenredaktion.
1: Im legendären Aztekenstadion von Mexiko-Stadt wird heute Abend die bislang größte Fußball-Weltmeisterschaft der Geschichte eröffnet. Die Partie von Mitgastgeber Mexiko gegen Südafrika ist das erste von 104 Spielen des XXL-Turniers. 48 statt wie zuletzt 32 Mannschaften sind bei dem sportlichen Mega-Event dabei. Die USA und Kanada sind die weiteren Gastgeber. Das deutsche Team startet am Sonntag gegen Neuling Curaçao in die WM.
4: Das Düsseldorf-Wetter.
5: Wir bekommen weiter nur stellenweise Sommer. Oft kommen Wolken dazwischen, manchmal auch Regen. Das Ganze bei maximal 19 Grad. Morgen am Freitag gibt's nicht wirklich was Neues. Wieder mal sonnig, mal wolkig, aber eben auch einfach mal regnerisch bei bis zu 20 Grad.
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7: A4 Aachen-Köln zwischen Kreuz Köln-West und Köln-Klettenberg. 1 Kilometer Stau. Wir wünschen allen unterwegs gute Fahrt.
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5: Einmal mit Schaf, bitte. Sascha Fassbender hier. Und die Airline Eurowings bietet jetzt im Bordbistro Döner an. Und ich lese hier wieder, sie bieten wieder Döner an. Das gab es schon mal? Wie konnte ich das verpassen? Vor allem das Witzigste ist, Eurowings verzichtet bewusst im Flieger auf eine Zutat, Knoblauch.

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0: Christa Sarandi und Good Old Days für den ganz, ganz frühen Donnerstagmorgen. Einen schönen guten Morgen, ihr seid wach, wir sind so halb. Mit wir meine ich mich und Laura Potting.
1: Hallo!
0: Laura, wir schauen, was heute so wichtig ist.
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0: Natürlich die WM. Ne? Es geht los. Heute startet die XXL-Fußball-Weltmeisterschaft in Kanada, Mexiko und den USA. Die große Eröffnung am Abend deutscher Zeit ist in Mexiko statt im Aztekenstadion. 19:30 heute Abend. Im Auftaktspiel trifft dann Gastgeber Mexiko auf Südafrika.
1: Ja, und in Mexiko sind sie alle schon krass aufgeregt. Wegen der Eröffnung der WM fällt da heute in Mexiko Stadt an allen Schulen und Universitäten der Unterricht aus.
0: Geil.
1: Und Bundesbedienstete sollen nach Möglichkeit auch von zu Hause aus arbeiten.
0: Geil.
1: Ausgenommen unter anderem, ne, logisch, Ärzte, Polizisten, Katastrophenschützer und Mitarbeiter im Bereich der kritischen Infrastruktur. Ja, und die Regierung hat auch private Unternehmen dazu aufgefordert, ihren Angestellten heute die Arbeit im Homeoffice zu ermöglichen.
0: Der auch Grund,
1: geil. Oh Gott. Der Grund ist vor allem, zum Eröffnungsspiel soll es kein Verkehrschaos geben.
0: Ja, also jetzt wirklich so schulfrei und Homeoffice so in Mexiko-Stadt. Ich frage mich, gilt das dann auch für NRW? Ich meine, wir sind ja um die Ecke, quasi, theoretisch. Ich frage für einen Freund.
1: Tja, Sascha, stiller als Antwort ist nicht gut.
0: Schade. Schade Schokolade.
1: Schade Schokolade.
0: So, Laura, zurück zur WM. Mexiko ist ja bereit und wir sind's auch.
1: Absolut. Wir haben nämlich das niedlichste WM-Orakel der Welt gestatten.
3: Ich bin Carla und bin das WM-Orakel.
1: Carla ist 4 Jahre alt und ist auch bestens vorbereitet. Sie weiß ganz genau, was bei so einer WM abgeht.
3: Ja, alle Mannschaften spielen Fußball von allen Ländern. Ägypten und Spanien und andere Länder. Dann gewinnt irgendeine Mannschaft.
0: Süß.
1: Ja, besser hätte ich es auch nicht erklären können.
0: Nein.
1: So, und Carla wird heute noch das Eröffnungsspiel der WM für uns tippen und ab dann auch jedes Deutschlandspiel natürlich.
0: Ja, also unser WM-Orakel hat Bock und alles zur WM. Und den Spielen hört ihr dann natürlich hier bei uns, das ist doch klar.

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0: Was ein wechselhaftes Wetter. Heute gibt es einen Mix aus Sonne und Wolken, aber eben immer mal wieder auch Regen bei bis zu 19 Grad. Morgen am Freitag, ja, fast genauso. Nochmal stellenweise nass mit maximal 20 Grad.
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2: Zurzeit liegen uns keine Meldungen vor. Wir wünschen allen unterwegs gute Fahrt.
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0: Es gibt ja wirklich ganz, ganz viele Künstlerinnen und Künstler, die von sich behaupten, ey, ich hab da einen Gute-Laune-Song gemacht. Kann sein, aber das hier ist der Gute-Laune-Song. Katrina and the Waves, Walking on Sunshine, das sind die 80er bei uns. Ich glaube, wenn ihr Gute-Laune-Song googelt, müsste dieser Song hier kommen. Versprochen. Ich wünsche euch einen schönen

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1: Guten Morgen, Bastille. Things we lost in the fire. Der Katholikentag, Deutscher Evangelischer Kirchentag. Haben wir schon mal irgendwie irgendwo gehört, aber ein Kinderkirchentag? Hendrik Meisel von der Evangelischen Kirche war dabei und erzählt im Augenblick mal davon, wie er aus heiterem Himmel viel Schönes für die kirchliche Arbeit mit Kindern und Jugendlichen entdeckt hat.
2: Augenblick mal. Manchmal passiert es ganz plötzlich. Ein Gedanke, ein Wort, ein Gefühl. Und auf einmal ist alles anders. Ich hätte es nicht kommen sehen. Es trifft mich aus heiterem Himmel. So geht es mir manchmal und ich glaube, ihr kennt das auch. Im Mai habe ich in Siegburg die Gesamttagung Kirche mit Kindern 2026 erlebt. Und rückblickend war das wirklich besonders. Erwachsene und Kinder, Haupt- und Ehrenamtliche aus ganz Deutschland, aus allen möglichen kirchlichen Arbeitsbereichen. Regenbögen und Flugzeuge wurden aus Klemmbausteinen gebaut, Material entdeckt, Ideen ausgetauscht, Bekannte wieder getroffen. Und mittendrin diese Momente, die man nicht plant. Ein Kind fragt, wo ist Gott eigentlich, wenn ich ihn nicht sehe? Oder wie groß ist eigentlich der Himmel? Solche Augenblicke lassen sich nicht planen. Sie geschehen einfach, aus heiterem Himmel. Vielleicht ist das genau die Art, wie Gott in unser Leben tritt. Nicht in großen, spektakulären Zeichen, sondern leise, unverhofft. Durch einen Menschen, eine Frage, einen Moment. Als ich aus Siegburg wegfahre, bin ich erfüllt. Von Impulsen, Ideen, Gesprächen, Begegnungen. Nichts davon hatte ich so geplant. Es kam, wie so oft, das Beste im Leben aus heiterem Himmel. Hendrik Meisel von der Evangelischen Kirche für Augenblick mal.

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1: Mit Marc Weiß. Schönen guten Morgen. Deutschland steht vor großen Reformen. Darüber haben am Abend die Spitzen der schwarz-roten Bundesregierung mit Gewerkschaften und Arbeitgebern gesprochen. 3 Stunden sollte das Treffen im Kanzleramt dauern. Mit 3,5 ist es am Ende etwas mehr geworden. Aber Malte Albrecht aus dem News-Team, so ganz konkrete Ergebnisse sind nicht dabei rausgekommen, oder?
2: Nein, die Bundesregierung sprach aber hinterher von einer guten und konzentrierten Atmosphäre. Die Rede war von einem Signal der Geschlossenheit. Regierungssprecher Cornelius sagte, dass die Wirtschafts- und Gewerkschaftsvertreter bereit seien, den Reformprozess konstruktiv zu begleiten. Dazu soll es noch weitere Gespräche geben. Ob die noch vor der Sommerpause sein werden, ist aber noch offen. Schwerpunkte des Treffens gestern waren demnach die Situation am Arbeitsmarkt, die Sicherung der Sozialversicherungen, der Abbau von Bürokratie und Fragen zur Steuerpolitik. Einigkeit habe es gegeben, dass der Wirtschaftsstandort Deutschland vor großen Herausforderungen stehe, dass aber gleichzeitig die Sozialsysteme reformiert und die Bürokratielast verringert werden müssten, sagte der Regierungssprecher. Die Arbeitgeberverbände und Gewerkschaften haben sich noch nicht geäußert, wollen das erst heute nachholen.
1: Infos von Malte Albrecht aus dem News-Team. Vielen Dank. Und jetzt die weiteren Themen in der Zusammenfassung. Schlechte Nachrichten leider für Autofahrer. Der Tankrabatt wird nicht verlängert. Darauf haben sich Union und SPD gestern Abend geeinigt. Damit ist Ende Juni schon Schluss. Man habe die Mineralölkonzerne aber gewarnt, die Preise danach deutlich anzuziehen und könne darauf schnell reagieren, sagten Fraktionssprecher. Wie genau sie reagieren wollen, sagten sie nicht. Die USA und der Iran haben sich in der zweiten Nacht in Folge heftig gegenseitig beschossen. Irans Militär reagierte auf US-Angriffe nach eigenen Angaben mit der kompletten Sperrung der Straße von Hormus und mit Gegenattacken auf Ziele in anderen Golfstaaten. Iranische Medien meldeten Explosionen im Bereich mehrerer Hafenstädte an der Südküste. Heute startet die XXL-Fußball-WM in Kanada, Mexiko und den USA. Die Eröffnung ist am Abend unserer Zeit in Mexiko statt, im Aztekenstadion. Im Auftaktspiel trifft Co-Gastgeber Mexiko auf Südafrika. Auch die Feiern bei dieser WM sollen im XXL-Format stattfinden. Es wird gleich 3 davon geben. Außerdem ist für das Finale geplant, die Halbzeitpause zu verlängern, um auch in dieser Zeit noch etwas Show bieten zu können. Unter Fußballfans ist diese Idee nicht nur beliebt. Die deutsche Nationalmannschaft wird die WM-Eröffnung heute in ihrem Quartier vor der Leinwand verfolgen. Für die DFB-Auswahl geht es am Sonntag los, im ersten Gruppenspiel dann gegen Curaçao. Und das waren die Nachrichten mit Marc Weiß.
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4: Ja, viel von der Sonne ist heute nicht zu sehen. Am meisten scheint sie noch heute Morgen und Vormittag. Danach sind viele Wolken unterwegs. Und es regnet dann auch immer mal, vor allem abends regnet es auch öfter. Frisch dazu, 11 Grad jetzt in Friedrichstadt, 18 Grad gibt es maximal. Morgen bleibt es grau und nass bei ähnlichen Temperaturen. Richtung Wochenende wird es dann aber ein bisschen schöner. Jetzt haben wir es 2:02. Wir gucken auf den Antenne Düsseldorf Verkehr, damit wir gemeinsam besser ankommen. Und da sieht noch alles gut aus. Auch bei der Bahn soweit entspannt. Kommt gut durch.
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4: Ja, da ist er schon wieder, der Donnerstag. Müsste der jetzt nicht eigentlich ein Feiertag sein? Ich meine ja nur, das ist so eine normal lange Woche. Andersrum, noch 2 Tage bis zum Wochenende. Die schaffen wir jetzt auch noch, ne? Schönen guten Morgen mit Whitney Houston. My Love is Your Love.

0: Es wird für einige schon ein langer Tag, denn heute startet die Fußball-Weltmeisterschaft in den USA, Kanada und Mexiko. Antenne Düsseldorf hier, schönen guten Morgen. Und mit der Fußball-WM starten noch ganz viele Tippspiele in den Familien, unter Freunden oder auf der Arbeit. Wenn ihr bislang noch kein Tippspiel habt, dann könnt ihr das natürlich jetzt noch starten. Noch ist ja früh genug. Antenne Düsseldorf-Reporter Christopher Batschik hat uns mal mit ein paar Last-Minute-Tipps versorgt. Christopher, wie bekommen wir denn jetzt noch so eine Tipprunde an den Start?
1: Das geht ziemlich einfach. Es gibt verschiedene Plattformen, auf denen man in wenigen Minuten ein Tippspiel erstellen kann. Am bekanntesten ist da die Internetseite oder App Kicktipp. Aber auch der Kicker, das große deutsche Sportmagazin, hat zum Beispiel ein eigenes Tippspielangebot. Meistens muss man auf diesen Plattformen dann einen Account mit E-Mail-Adresse erstellen. Wer das nicht möchte, kann natürlich auch ganz oldschool mit einer Excel-Tabelle oder einem Tippspielposter im Büro arbeiten.
0: Was gibt's denn zu beachten, wenn man ein WM-Tippspiel startet?
1: Erstmal muss man festlegen, was genau überhaupt getippt wird. Also zählt das Ergebnis nach 90 Minuten, nach Verlängerung oder sogar nach Elfmeterschießen. Ich habe darüber auch mit Janning Fiegen aus Düsseldorf gesprochen. Er ist der Gründer von Kicktipp, der größten Tippspielplattform in Deutschland. Und er sagt:
2: Ich tippe persönlich immer mit Elfmeterschießen, weil ich finde, dass man ja an sich erstmal tippt, wer weiterkommt. Und das macht eigentlich mehr Spaß, wenn man auf den Sieger tippt, als dass man jetzt auf einen Unentschieden tippt in der K.O.-Phase.
1: Das ist übrigens auch die Variante, die bei Kicktipp die meisten Leute spielen.
0: Gibt es noch mehr, was man beachten muss?
1: Ja, auf jeden Fall die Punkteregel. Auch da gibt es je nach Plattform unterschiedliche Möglichkeiten. Meistens gilt aber, die meisten Punkte bekommt, wer das exakte Ergebnis richtig tippt. Wer Tendenz und Tordifferenz richtig hat, also zum Beispiel 3-2 tippt und das Spiel geht am Ende 2-1 aus, der bekommt ebenfalls Punkte. Und wer nur die Tendenz, also zum Beispiel den Sieger richtig hat, bekommt auch Punkte, aber etwas weniger.
0: Okay, so, dann wisst ihr schon mal, wie ihr ein Tippspiel erstellt. Und gegen 20:08 kümmern wir uns dann nochmal rum, wie ihr auch erfolgreich tippt. Auch dazu hat sich Christopher nämlich ein paar Tipps eingeholt. Für uns und möglicherweise für ihn selber auch ein bisschen. Antenne Düsseldorf hier, schönen guten Morgen.

0: Guten Morgen, gleich 20 nach 6, Antenne Düsseldorf ist hier. Klassiker zum Fußball gucken ist ja Grill. Ne? Mal gucken, wie gut das bei dem Wetter und den teils späten Anstoßzeiten klappt. Man grillt ja gerne mal landestypisch und da die Fußball-Weltmeisterschaft ja teilweise auch in Mexiko stattfindet, übertreibt es nicht mit dem Schärfegrad. Hört auf den Atze.
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3: Ja, nee, ist klar.
4: Jetzt waren wir aber vor 2 Wochen in Hamburg mal bei Weng Cheng. Da suchst du dir so eine Schüssel aus und dann kommt beim Bestellen die große Frage. Wie scharf darf es sein? Und genau das ist die Stelle bei Weng Cheng, wo sich entscheidet, wie dein weiteres Leben verläuft. Es gibt die Schärfegrade non-spicy, spicy, extra spicy, Asian spicy und what the fuck spicy. Ja, was habe ich wohl genommen? Erstmal das Positive. Mein Heuschnupfen war weg, der spielte keine Rolle mehr. Ne? Die Schleimhäute schwellen an, als wäre einem Salzsäure intravenös gespritzt worden. Ey, Gott sei Dank war 100 Meter weiter ein Rewe. Da habe ich dann komplettes Roggenbrot und 1 Liter Milch innerhalb von 2 Minuten in mich reingestopft. Ey. Eine Stunde später waren dann die Schleimhäute nicht nur abgeschwollen, sondern nicht mehr vorhanden. Dafür hatte sich der innere Bürgerkrieg dann aber in Richtung Magen verzogen. Ja, ja, Leute, so langsam wird's wieder. Ich esse zurzeit viel normales Gemüse aus dem Dampfgarer und trinke literweise Kamillentee.
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0: Linkin Park Live. Das ist auf jeden Fall eine Erfahrung. Kann ich so sagen. Sängerin Emily ist live sehr, sehr stark, sehr gute Stimme. Ist jetzt nicht unbedingt so eine krasse Rampensau, aber eben sehr gute Sängerin. Zumindest jetzt mein Fazit nach Rock am Ring. Ich habe das ja hier letzte Woche bei Antenne Düsseldorf gesagt, dass ich euch einen Ausschnitt mitbringe. Aisa. Schön die schrammelige Handyqualität. The Emptiness Machine habe ich als Video aufgenommen. Ich bin mal wieder sehr froh, dass ich hier beim Radio arbeite. Das Video hätte ich jetzt echt nicht zeigen wollen. Verschwommen und verwackelt. Linkin Park in vernünftiger Qualität, und zwar Studioqualität, gibt es in 2 Minuten hier bei Antenne Düsseldorf mit The Emptiness Machine natürlich.
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1: Mit Annalena Günther. Schönen guten Morgen. Das iranische Militär hat die Straße von Hormuz als Reaktion auf die jüngsten US-Angriffe komplett gesperrt. Jedes Schiff, das die Meerenge zu passieren versuche, werde angegriffen, hieß es in einer Erklärung der iranischen Militärführung. Die USA hatten zuvor neue Angriffe im Süden des Landes begonnen. Nach dem Schließfacheinbruch bei einer Sparkasse in Gelsenkirchen starten heute die ersten Schadenersatzprozesse. Vor dem Landgericht Essen fordern zwei Kunden knapp 390.000 und 50.000 Euro. Die Bank weist Vorwürfe zu schwachen Sicherheitsmaßnahmen zurück. Heute startet die Fußball-Weltmeisterschaft der Herren. Wer die Spiele bei uns in Düsseldorf schauen möchte, hat dazu auch trotz der späten Anstoßzeiten einige Möglichkeiten zum Public Viewing. Mehr dazu von Antenne Düsseldorf-Reporterin Elena Müller.
2: Besonders groß wird es zum Beispiel im Henkelsaal. Dort können bis zu 800 Fans die Spiele auf einer großen LED-Leinwand verfolgen. Dazu gibt es rund um die Partien sogar DJ-Partys. Am Blumengroßmarkt an der Ulmenstraße werden alle Deutschlandspiele und die K.O.-Runden ab dem Viertelfinale gezeigt. Überdacht und mit garantiertem Sitzplatz. Wegen der späten Anstoßzeiten gelten aber Regeln. Public Viewing ist im Freien grundsätzlich nur bis Mitternacht erlaubt. Für spätere Spiele werden mögliche Ausnahmen in Einzelfällen geprüft. Das erste Deutschlandspiel steigt dann am Sonntag um 19 Uhr gegen Curaçao. Weitere Public Viewing Spots findet ihr auf unserer Homepage unter antennedüsseldorf.de/Nachrichten.
1: Viele Menschen bei uns in Düsseldorf freuen sich auch schon auf die Rheinkirmes im Juli, allerdings nicht alle. Deshalb wird heute im Beschwerdeausschuss der Stadt über die Kirmes gesprochen. Konkret geht es um die Öffnungszeiten. Laut den Anwohnern hätten die Kirmesbetreiber im vergangenen Jahr mehrfach gegen Auflagen verstoßen. Das wurde von der Polizei auch bestätigt. Deshalb fordern die Anwohnern jetzt, dass die Kirmes nicht mehr so lange öffnen darf und Lärmpausen streng eingehalten werden sollten. Wenn das nicht klappen sollte, drohen die Anwohner laut der Beschwerde mit rechtlichen Schritten. Erst bei der Polizei und dann beim Verwaltungsgericht mit dem Ziel, die Kirmes zu unterbrechen. Wer in den kommenden Tagen zum Düsseldorfer Flughafen möchte, sollte mehr Zeit einplanen, denn ab heute Abend ist die A44 in dem Bereich für mehrere Tage dicht. Um das Terminal zu erreichen, muss ein Umweg gefahren werden. Umleitungen sind entsprechend eingerichtet. Der Grund für die Sperrungen sind Asphaltarbeiten. Am Montagmorgen sollen die Arbeiten aber abgeschlossen sein. Und das waren die Lokalnachrichten mit Annalena Günther.
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3: Es ist frisch heute Morgen. Ich habe tatsächlich die Heizung im Auto echt weit raufgedreht. 11 Grad jetzt in Bilk. 18 gibt es maximal. Und dazu vor allem jetzt in der ersten Tageshälfte noch ein bisschen Sonne. Später bleibt es bewölkt. Regen kommt zwischendurch immer mal runter. Vor allem abends regnet es dann auch immer mal öfter. Morgen geht es mit vielen Wolken und Regen weiter. Am Wochenende wird es dann aber besser. 6:35, jetzt der Antenne Düsseldorf-Verkehr, damit wir gemeinsam besser ankommen. Das sieht soweit noch gut aus, nichts gemeldet, gute Fahrt euch.
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3: Ja, wie läuft das denn jetzt wohl mit der Rheinkirmes in diesem Jahr? Noch ungefähr 5 Wochen, bis es losgeht. Und wir haben es ja gerade schon bei Annalena in den Nachrichten gehört, einige Anwohner wollen, dass die Kirmes kürzer ist, damit sie da mehr Ruhe haben. Es ist Thema vor dem Beschwerdeausschuss und ihr sprecht da auch schon sehr fleißig auf der Antenne Düsseldorf Facebook-Seite drüber. Es ist wirklich ein heißes Thema, man kann es nicht anders sagen. Jutta schreibt da zum Beispiel, die Kirmes gibt es seit 1901, soll heißen, wer da jetzt wohnt, der wusste, worauf er sich einlässt. Ja, das sehen vielleicht nicht alle so. Wir sprechen gegen 6:50 hier bei Antenne Düsseldorf über das, was da heute vor dem Beschwerdeausschuss besprochen werden soll. Ich bin Kirsten Mews, guten Morgen.
4: Ciao.

0: kann man morgens auch schon gut mitsingen, ne? Zu den Backstreet Boys. As long as you love me.
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0: 13 Uhr Ortszeit, 21 Uhr unserer Zeit, dann geht's los mit der Fußballweltmeisterschaft in Kanada, Mexiko und den USA. Das Eröffnungsspiel ist in Mexiko-Stadt. Co-Gastgeber Mexiko trifft da auf Südafrika. Andrea Sosa Cabrios ist für uns vor Ort, berichtet aus Mexiko-Stadt. Wie ist denn die Stimmung vor der großen Eröffnung?
2: Also ganz ehrlich, Mexiko ist gerade ein echtes Land der Gegensätze. Auf der einen Seite hat man seit Tagen diese massiven Straßenblockaden von Demonstranten. Die Stadt ist stellenweise echt im Ausnahmezustand. Chaos, Stau überall. Und da denkt man, okay, Fußballstimmung eher nicht. Aber dann geht man einfach mal in den Supermarkt und da steht die Hälfte der Leute im Trikot der mexikanischen Nationalmannschaft an der Kasse. Die Einkaufswagen sind randvoll mit Chips, Bier, allem, was man fürs Spiel braucht. Also trotz Chaos liegt diese Fußballstimmung irgendwie in der Luft.
0: Okay, das Wetter soll ja nicht so gut sein fürs Eröffnungsspiel, ne? Wie sieht's denn damit aus?
2: Zur Eröffnungsfeier selbst bleibt's wohl noch trocken, aber während des Spiels wird es ziemlich sicher regnen. In der zweiten Halbzeit sind sogar Gewitter möglich. Also eine Regenjacke wird man wohl mitnehmen müssen.
0: Okay, naja, solange das Spiel nicht unterbrochen werden muss, hoffen wir es mal, ne? Ist ja schon spät genug. Dankeschön für die Eindrücke aus Mexiko-Stadt. Wir haben die Spiele natürlich für euch im Blick.
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0: 6 Uhr gleich 48. Antenne Düsseldorf ist hier. Schönen guten Morgen am Donnerstag. 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Noch gut 5 Wochen, dann geht's los, die Rheinkirmes. Dann sind die Oberkasseler Rheinwiesen wieder voll. Fahrgeschäfte, Zelte, Besucher sind da, alle so yay. Nicht alle, muss man allerdings sagen. Einige Anwohner haben da gar keinen Bock drauf. Und genau deshalb beschäftigt sich heute der Beschwerdeausschuss der Stadt mit der Kirmes. Jacqueline Kusanka aus der Redaktion. Was steht denn da in der Beschwerde?
1: In erster Linie geht es um den Lärm und die Öffnungszeiten. In der Beschwerde steht, dass es im letzten Jahr oft Verstöße gegen Ruhezeiten gab. Und das hat die Polizei auch so bestätigt.
0: Und das heißt also, die Menschen, die hinter der Beschwerde stecken, wollen erreichen, dass die Kirmes früher zumacht?
1: Genau, aber es geht vor allem darum, dass unter der Woche die eigentlichen Öffnungszeiten eingehalten werden. Die sind nach der Corona-Zeit ja auch um eine Stunde verlängert worden. Kürzer wäre aber auch schön. Die Anwohner vergleichen ihre Forderung übrigens auch mit dem Münchner Oktoberfest. Da sei unter der Woche schon ab 22.30 Uhr Schluss.
0: Okay. Was passiert denn, wenn bei der Kirmes jetzt einfach alles so weitergeht wie bisher?
1: Die Anwohnenden drohen damit, sollte es wieder zu Verstößen kommen, wollen sie erst eine Anzeige bei der Polizei erstatten und dann im nächsten Schritt einen Eilantrag beim Verwaltungsgericht stellen. Das Ziel soll dann sein, die Kirmes zu unterbrechen.
0: Ui. Okay, also das wäre natürlich das Worst-Case-Szenario. Erstmal wird ja heute im Beschwerdeausschuss der Stadt darüber beraten. Was dabei rauskommt, das haben wir natürlich hier bei Antenne Düsseldorf im Blick.

0: Wann habt ihr denn das letzte Mal vor einem Brettspiel gesessen? Oder meinetwegen auch einem Kartenspiel? Gibt ja so Spielerunden unter Freunden, ne, die machen das logischerweise dann öfter. Bei einigen dürfte das aber, ich sag mal so, wahrscheinlich gefühlte 30 Jahre her sein. Heute ist Weltspieltag, Antenne Düsseldorf-Reporter Ronny Thorau. Man muss ja mal festhalten, dass tatsächlich einige Spiele auch wirklich gut für Körper und Geist sind.
1: Ja, Brettspiele, Kartenspiele, Würfelspiele und so weiter sind mehr als nur Spaß. Die sind zum Beispiel auch gut als Gehirnjogging oder anders gesagt, sie machen uns schlauer, verbessern das Gedächtnis, machen uns pfiffiger, also helfen beim Kreativwerden und um die Ecke denken. Außerdem bringen uns Brettspiele zusammen. Die sind gut gegen Einsamkeit und fördern den sozialen Zusammenhalt.
0: Und Spiele bauen ja auch noch Stress ab. Also dann vielleicht so fix eine Runde Mau Mau während der Halbzeitpause. Dann kann man auch entspannt weiter Fußball gucken. In der Theorie zumindest. Antenne Düsseldorf ist hier mit Kirsten Mews. 6:54 Uhr. Vor den Nachrichten gibt es noch ein Lied von Mark Forster. In wenigen Minuten.
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1: Mit Marc Weiß. Schönen guten Morgen. Die nächsten 39 Tage regiert wieder König Fußball, zumindest für die Nicht-WM-Verweigerer. Im Aztekenstadion von Mexiko-Stadt wird am Abend die Fußball-WM eröffnet. Fest steht schon jetzt, es wird eine WM der Superlative. Zum ersten Mal werden 48 Mannschaften teilnehmen. Insgesamt 104 Spiele stehen in den nächsten Wochen in den USA, Kanada und Mexiko an. Danny Hoppe aus der Sportredaktion hat alle Infos. Danny, eröffnet wird die WM am Abend von Gastgeber Mexiko gegen Südafrika.
2: Genau, das ist das erste und einzige Spiel heute. 21 Uhr ist Anstoß. Vorher gibt es noch die große Eröffnungsshow. Da wird unter anderem Popstar Shakira mit dem nigerianischen Afrobeats-Musiker Burna Boy den offiziellen WM-Song Dai Dai zum ersten Mal live aufführen. Und auch sonst gibt es wieder viel Spektakel. Der Fußball-Weltverband FIFA hat eine Feier von Fußball, Musik und Kultur angekündigt mit Laola, Mariachi-Musik und Fiesta Mexicana. Es herrscht aber nicht nur Feierstimmung in Mexiko-Stadt. Rund um das Aztekenstadion patrouillieren Hundertschaften schwer bewaffneter Polizisten und der Nationalgarde. Hintergrund sind die massiven Lehrerproteste in der Stadt. Ärger droht aber auch von oben, denn ausgerechnet heute Abend könnte es auch noch Unwetter in Mexiko-Stadt geben. Also es könnte ein aufregender Start in diese XXL-WM werden.
1: Infos von Danny Hoppe. Vielen Dank und jetzt die weiteren Themen in der Zusammenfassung. Die Bundesregierung ist sich mit Arbeitgebern und Sozialverbänden einig, dass Deutschland dringend Reformen braucht. Das ist das Ergebnis des Treffens im Kanzleramt vom Abend. Konkretere Ergebnisse oder Schritte wurden noch nicht vereinbart. Es soll aber weitere Treffen geben. Der Tankrabatt wird nicht verlängert. Darauf haben sich Union und SPD am Abend geeinigt. Damit ist Ende Juni schon Schluss. Man habe die Mineralölkonzerne aber gewarnt, die Preise danach deutlich anzuziehen und könne darauf schnell reagieren. Das sagten Fraktionssprecher. Wie genau sie reagieren könnten, sagten sie nicht. Nach dem spektakulären Millioneneinbruch in eine Sparkasse in Gelsenkirchen vor fast einem halben Jahr beginnen heute die ersten beiden Zivilprozesse. Vor dem Landgericht Essen fordern zwei Kunden Schadenersatz. Eine Frau möchte 391.000 Euro von der Sparkasse für gestohlenes Bargeld und Schmuck aus ihrem aufgebrochenen Schließfach haben. Direkt danach soll der zweite Fall verhandelt werden. Hier fordert ein Kunde knapp 49.000 Euro für gestohlene Goldmünzen und ebenfalls Schmuck. Die Kläger werfen der Bank gravierende Versäumnisse bei der Sicherheit vor. Die Sparkasse weist das zurück. Auch über den Inhalt der Schließfächer wird gestritten. Die Bank verweist darauf, nicht gewusst zu haben, was in den Fächern war. Außerdem bestreitet sie teilweise, dass die Kläger Eigentümer der genannten Gegenstände sind und auch, dass sich alle genannten Gegenstände und Geldsummen überhaupt in den Schließfächern befunden haben. Und das waren die Nachrichten mit Marc Weiß.
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3: Es ist richtig undankbar, wenn man bei solchen Temperaturen im Untergeschoss wohnt. Ich habe ich gestern noch erlebt, da überlegt man schon, ob man nochmal die Heizung anmacht. Im Juni wohlgemerkt, ne? Aber will man ja auch nicht. Weil bei 18 Grad braucht man die jetzt auch nicht unbedingt, aber es ist eben noch recht frisch mit 11 Grad jetzt in Grafenberg. Und auch wenn die Sonne ja so ein bisschen da ist, es fühlt sich eben halt auch nicht so warm an. Ne? Gerade wenn die Sonne dann eben weg ist, das ist vor allem so Richtung Mittag, Nachmittag und Abend dann bei uns der Fall. Da gibt es viele Wolken und auch immer mal Regen. Vor allem abends kommt dann da doch ganz gut was runter. Morgen nochmal ähnliches Wetter, am Wochenende wird es dann schöner. 7:03, jetzt der Antenne Düsseldorf Verkehr, damit wir gemeinsam besser ankommen. Auf den Autobahnen sieht es noch gut aus. Rhein-Kniebrücke mal wieder. Bis zur Elisabethstraße recht voll, außerdem auf dem Südring stadtauswärts bis zur Völklinger Straße und auch auf der Werstener Straße Richtung Bilk ist es auch schon etwas voller. Außerdem um 7.12 Uhr die S6 nach Köln-Worringen, die hat 18 Minuten Verspätung. Gute Fahrt.
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3: Es ist ein besonderer Donnerstag, der geht los mit der Fußball-WM heute um 21 Uhr unserer Zeit, um genau zu sein. Es gibt aber noch deutlich spätere Anstoßzeiten, auch bei den Deutschlandspielen. Wir gucken uns deshalb mal an, wie es so um die Public Viewings in unserer Stadt bestellt ist. Da gibt es nämlich bei weitem nicht so viele, aber es gibt sie. Und das ist ja auch ganz wichtig für einige.

0: 10 nach 7 am Donnerstag. Guten Morgen, ist schon das eine oder andere Mal Thema heute gewesen hier bei Antenne Düsseldorf. Die Fußballweltmeisterschaft geht los in Kanada, den USA und Mexiko. Und einige Spiele werden ja echt spät abends, teilweise ja fast nachts angepfiffen, wegen der Zeitverschiebung eben. Antenne Düsseldorf-Reporterin Elena Müller, wie sieht es deshalb denn mit den Public Viewings hier bei uns in Düsseldorf aus?
1: Also es gibt tatsächlich deutlich weniger Public Viewing-Angebote als noch zum Beispiel bei der Heim-EM wie vor 2 Jahren. Mhm. Gerade eben wegen dieser späten Anstoßzeiten. Aber keine Sorge, es gibt ein paar coole Angebote zum gemeinsamen WM-Schauen. Besonders groß wird zum Beispiel das Public Viewing im Henkelsaal. Dort passen bis zu 800 Fans rein. Die Spiele laufen auf einer großen LED-Leinwand und rund um die Partien gibt es sogar DJ-Partys.
0: Hui, okay, also da ist was geplant. Wie sieht's denn aus, wenn man lieber draußen die WM gucken will?
1: Dann bist du am Blumengroßmarkt an der Ulmenstraße richtig. Dort sind die Sitzplätze und die große Leinwand überdacht. Gezeigt werden alle Deutschlandspiele sowie die K.O.-Runden ab dem Viertelfinale. Und das Tolle, ein Sitzplatz ist garantiert, sagt Geschäftsführer der Veranstaltung Hendrik Schelkes.
2: Bei unseren Public Viewing Events bieten wir tatsächlich einen garantierten Sitzplatz an. Das bedeutet natürlich nicht, dass wir genaue Sitzplätze mit Nummern vergeben, sondern dass es Sitzplätze in der Anzahl der verkauften Tickets gibt, sodass jeder garantiert einen Sitzplatz an einer Bierzeltgarnitur hat.
0: Ja, das ist natürlich sehr praktisch. So, und Elena, wir haben es ja eben schon gesagt, einige Anstoßzeiten sind wirklich super spät. Was ist denn da eigentlich beim Public Viewing draußen erlaubt?
1: Die Stadt erlaubt Übertragungen im Freien grundsätzlich bis Mitternacht. Spiele, die erst nach Mitternacht beginnen, dürfen in Wohngebieten nicht im Freien übertragen werden. Für Spiele, die später laufen, sollen dann aber Ausnahmen in Einzelfällen geprüft werden.
0: Okay, also möglicherweise ein bisschen entspannterer Umgang damit. Das erste Deutschlandspiel ist ja jetzt Sonntag, ne? 19 Uhr gegen Curaçao. Das sollte also alles klappen mit dem Gucken, egal ob drin oder draußen. Wettertechnisch sieht es für Sonntagabend auch ganz gut aus. Stand jetzt zumindest. Wie guckt ihr denn eigentlich die WM? Sagt doch gerne mal Bescheid über WhatsApp 0175 570 35 40 und auf antennedüsseldorf.de haben wir übrigens die Public Viewings in unserer Stadt auch nochmal zusammengefasst. So, und jetzt möchte ich dieses Wort nicht mehr sagen. Aber ich schätze, ich komme heute nicht drum rum, nochmal irgendwann Public Viewing fallen zu lassen.

0: Guten Morgen, Antenne Düsseldorf ist hier. Dauert nicht mehr lange bis zum Wochenende. Da gibt es bei uns dann in der Stadt das Artwalk Festival. Ganz viele Museen, Theater und Veranstaltungsorte machen mit. Das Artwalk Festival ist ja quasi der Nachfolger der Nacht der Museen. Es gibt an zwei Tagen ganz, ganz viel zu sehen. Antenne Düsseldorf-Kollegin Julia Trompeter, was denn zum Beispiel?
1: Ja, also 70 Kulturstätten machen mit, also richtig viel. Und am Samstag von 16 Uhr bis Mitternacht sind es die Museen, die da im Fokus stehen. Als Programmpunkte gibt es neben vielen Ausstellungen, die wir besuchen können, auch Konzerte. Es gibt eine Rallye, es gibt ein Straßenfest, eine Selfie-Area, Talkrunden, ja, und noch ganz viel mehr. Also es ist echt richtig was los und wir sind auch dabei übrigens und wir freuen uns, wenn ihr uns besucht. Wir haben nämlich einen Stand am Grabbeplatz.
0: Ja, also da lohnt es sich mal Hallo zu sagen. Also es ist wirklich viel, viel los am Samstag. Sonntag ist dann ja was Neues angesagt. Da ist der Tag der Bühnen. Was hat es damit auf sich?
1: Ja, also am Sonntag gibt es Live-Musik und Theater, Oper und Tanzhäuser, die da mitmachen. Da wird zum Beispiel der Musikpavillon im Hofgarten bespielt und es gibt auch einen Hip-Hop-Workshop im Tanzhaus.
0: Ja, sehr cool. Und das Ding ist, wenn ihr jetzt dabei sein wollt, dann haben wir auch noch was für euch.
1: Ganz genau. Ja, wir haben Tickets für euch. Die gibt's am Freitag und dann läuft das so ein bisschen wie an Ostern. Also ab 14 Uhr sendet Kollege Christian Zehlen live aus dem Hethiens Museum, also das Keramikmuseum da in der Altstadt. Und da im Museum verstecken sich eure Tickets. Genauer gesagt zwei Artcards, Tickets für das Festival und Fastlane-Bändchen, damit ihr euch nicht überall anstellen müsst. Und ich kann euch schon mal verraten, die Ostereier-Ticketsuche beginnt um 16 Uhr.
0: Gut, also 16 Uhr die große Ticketsuche. Vorher lohnt sich natürlich aber auch einzuschalten, weil ihr natürlich ganz viel über das Artwalk-Festival erfahrt. Und vielleicht gibt es ja auch schon mal so den einen oder anderen Tipp, wo genau ihr nach den Tickets dann mal suchen solltet. Julia, danke für die Infos.
1: Sehr gerne.
0: Antenne Düsseldorf hier. Schönen Donnerstagmorgen.

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1: Mit Annalena Günther. Schönen guten Morgen. Das iranische Militär hat die Straße von Hormuz als Reaktion auf die jüngsten US-Angriffe komplett gesperrt. Jedes Schiff, das die Meerenge zu passieren versuche, werde angegriffen, hieß es in einer Erklärung der iranischen Militärführung. Die USA hatten zuvor neue Angriffe im Süden des Landes begonnen. Heute startet die Fußball-Weltmeisterschaft der Herren in Kanada, Mexiko und den USA. Die große Eröffnung ist heute Abend deutscher Zeit in Mexiko-Stadt im Aztekenstadion. Im Auftaktspiel trifft Mexiko auf Südafrika. Die deutsche Mannschaft startet am Sonntag ins Turnier. Und auch bei uns in Düsseldorf werden wahrscheinlich viele Menschen die Spiele verfolgen. Große Public-Viewing-Angebote gibt es wegen der späten Anstoßzeiten zwar etwas weniger. Trotzdem können Fans gemeinsam mitfiebern, zum Beispiel im Henkelsaal. Da werden die Spiele auf einer großen LED-Leinwand gezeigt. Platz ist hier für bis zu 800 Zuschauerinnen und Zuschauer. Am Blumengroßmarkt an der Ulmenstraße laufen alle Deutschlandspiele und die K.O.-Runden ab dem Viertelfinale. Die Stadt erlaubt Public-Viewing im Freien grundsätzlich bis Mittag. Nacht. Spätere Spiele dürfen in Wohngebieten nicht draußen übertragen werden. Über Ausnahmen wird im Einzelfall entschieden. Der Beschwerdeausschuss der Stadt beschäftigt sich heute mit der Rheinkirmes. Anwohnende vom Kaiser-Wilhelm-Ring in Oberkassel haben eine entsprechende Beschwerde eingereicht. Antenne Düsseldorf-Reporterin Jacqueline Kosanke kennt die Hintergründe.
2: Konkret geht es bei der Beschwerde um die Öffnungszeiten. Die Anwohnenden fordern, dass die Kirmes nicht mehr so lange öffnen darf und Lärmpausen streng eingehalten werden. Laut den Anwohnenden hätten die Kirmesbetreibenden im vergangenen Jahr mehrfach gegen Auflagen verstoßen. Das wurde von der Polizei auch bestätigt. Sollten die Ruhezeiten wieder nicht eingehalten werden, drohen die Anwohnenden laut der Beschwerde mit rechtlichen Schritten. Erst bei der Polizei und dann beim Verwaltungsgericht mit dem Ziel, die Kirmes zu unterbrechen.
1: Wer in den kommenden Tagen zum Düsseldorfer Flughafen fahren möchte, sollte mehr Zeit einplanen. Denn ab heute Abend ist die A44 in dem Bereich für mehrere Tage dicht. Um das Terminal zu erreichen, muss ein Umweg gefahren werden. Umleitungen sind entsprechend eingerichtet. Der Grund für die Sperrungen sind Asphaltarbeiten. Am Montagmorgen sollen die Arbeiten dann aber abgeschlossen sein. Und das waren die Lokalnachrichten mit Annalena Günther.
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3: Heute Morgen sieht es ja noch ganz gut aus mit der Sonne, aber später gibt es dann vor allem Wolken und auch immer mal Regen. Der kommt vor allem am Abend runter, dazu maximal 18 Grad. Jetzt gibt es 11 in Fennhausen. Morgen geht es dann ähnlich weiter, Richtung Wochenende wird es dann aber schöner. Wir haben es jetzt gleich 7:58 Uhr. Wir kommen zum Antenne Düsseldorf Verkehr, damit wir gemeinsam besser ankommen. Es ist schon etwas voller auf dem Südring Richtung Südbrücke bis zur Völklinger Straße. 5 Minuten plant da mal extra ein und auch die Münchner Straße vorm Südring ist schon recht voll. Jetzt gucken wir noch kurz auf die Autobahn. Da gibt es einen kleineren Stau auf der A46 Heinsberg nach Düsseldorf zwischen Grevenbruch und dem Kreuz Neuss-West. 4 Kilometer stockend plus 5 Minuten. Gute Fahrt.
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3: Ja, haben wir es schon fallen lassen, es geht los mit der Fußball-WM heute. Wenn ihr bei einem Tippspiel mitmacht, dann ist wahrscheinlich so langsam Deadline angesagt. Ne? Aber wartet mal noch 6 Minuten, dann lassen wir uns nämlich von einem Profi Tipps geben, wie man richtig gut tippt. Ich bin Kirsten Mebs. Guten Morgen.

0: bis zum Anpfiff. Mexiko und Südafrika eröffnen heute Abend um 21 Uhr die Fußballweltmeisterschaft unserer Zeit. Und parallel starten natürlich dann in vielen Familien, Freundeskreisen und Büros auch wieder die Tippspiele. Und da wollen wir euch mal helfen, damit ihr möglichst gut abschneidet. Antenne Düsseldorf-Kollege Christopher Batschig, du hast dir mal Tipps von einem echten Experten geholt.
1: Ja, Janning Fiegen aus Düsseldorf ist der Gründer von Kicktipp. Das ist eine Internetplattform, auf der man solche Tippspiele durchführen kann. Über 5 Millionen Menschen haben sich da schon für ein WM-Tippspiel angemeldet. Und er hat mir zum Beispiel gesagt, man sollte nicht zu riskant tippen.
2: Gerade bei der WM ist es schon ein Favoritenturnier oft. Die Favoriten gewinnen auch häufiger, muss man sagen. Das Feld ist nicht so eng wie in der Bundesliga. Oder wo man auch gesehen hat, in der zweiten Bundesliga, wo das Feld ja sehr eng ist, da kann auch der 18. mal den ersten schlagen. Das ist bei der WM meistens nicht der Fall.
1: Trotzdem muss man natürlich ab und zu ein bisschen ins Risiko gehen, um sich auch irgendwie von den anderen abzusetzen, aber eben sehr dosiert.
0: Okay, ist notiert. Was sind sonst noch so Fehler, die uns häufig Punkte kosten?
1: Zu viele Tore tippen, sagt Fiegen.
2: Das ist meistens auch ein Fehler, dass man irgendwie 4-0 tippt. Kann sein, dass mal ein Spiel so ausgeht, mal geht ein Spiel aus 7-1 aus, aber eher unwahrscheinlich.
1: Statistisch gesehen gehen die Spiele meistens eher knapp aus. 1-0 oder 2-1 sind die häufigsten Ergebnisse. Bei Unentschieden gibt es oft ein 1-1.
0: Okay, hast du noch einen dritten Tipp für uns?
1: Ja, nicht zu viel grübeln.
2: Zu viele Informationen schaden meistens. Das ist auch so ein Phänomen, warum Leute, die vielleicht auch vermeintlich ganz viel Ahnung von Fußball haben, oft gar nicht so gut abschneiden, weil die ganz viele Infos haben, die sie dann gewichten. Aber eine gute Mannschaft wird trotzdem gewinnen, auch wenn der Top-Stürmer mal verletzt ist.
1: Vielleicht noch ein letzter Tipp, wer noch unsicher ist, wen er als Weltmeister tippen soll. Bei Kicktipp setzen die meisten aktuell auf Frankreich, danach auf Spanien und dann tatsächlich auf Deutschland.
0: Okay, na wunderbar, dann kann die WM ja jetzt starten. Wir haben die Spiele natürlich hier bei Antenne Düsseldorf für euch immer im Blick. Und natürlich die Ergebnisse, damit ihr das direkt bei euch in der Liste dann da schön eintragen könnt.

0: 7:48 Uhr, da sind die meisten wahrscheinlich noch nicht mal auf der Arbeit angekommen. Aber wir können trotzdem schon mal über einen Feierabend sprechen, ne?
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0: Hits statt Überstunden. So heißt das heute im Schlagercafé. Da gibt es nämlich das Schlagercafé Afterwork. 17:30 Uhr geht's los. Da kann man also schön direkt von der Arbeit hinzischen. Soll es ab sofort jeden Donnerstag geben. Es geht immer 2 Stunden eine Happy Hour, damit man schön direkt den ganzen Mist von der Arbeit hinter sich lassen kann und abschalten kann. Der Eintritt ist da frei. Und noch was mit freiem Eintritt heute, das Tanzhaus NRW, das macht im Foyer eine Urban Dance Session. Da wird dann gemeinsam trainiert und getanzt. 3 Stunden geht das Ganze, um 19 Uhr geht's los. Und noch mehr Tipps bekommt ihr natürlich unter antennedüsseldorf.de/tipps.

0: Amy Winehouse mit Rehab hier bei Antenne Düsseldorf und gleich geht's zurück in die 90er. Wild World, ganz oft gecovert. Wir hören die Version von Mr. Big. Ach, das ist auch schön. Ja, es geht um Trennung und den schmerzhaften Abschied. Und es soll dem anderen in der wilden Welt gut gehen. Vor den Nachrichten um 8 bei Antenne Düsseldorf.
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1: Mit Nico Hartmann. Der Countdown zum Start der 23. Fußball-Weltmeisterschaft läuft. Am Abend steigt zunächst die erste von drei Eröffnungsfeiern ab 19.30 Uhr mitteleuropäischer Zeit im Aztekenstadion von Mexico City, bevor dann im Eröffnungsspiel mit Gastgeber Mexiko auf Südafrika trifft. Es ist die größte WM aller Zeiten. Drei Gastgeber, 12 Gruppen, 48 Mannschaften und 104 Spiele. Anstoß beim Auftaktspiel der WM ist um 21 Uhr mitteleuropäischer Zeit.
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2: Mit Marc Weiß. Schönen guten Morgen. Es war ein Riesen-Coup kurz nach Weihnachten. Unbekannte brechen in einen Tresorraum der Sparkasse Gelsenkirchen ein, knacken dort fast alle 3000 Schließfächer und verschwinden mit der Beute. Bis heute fehlt davon jede Spur. Heute nun, knapp ein halbes Jahr später, starten die ersten Zivilprozesse. Malte Albrecht aus dem News-Team. Vor dem Landgericht Essen klagen jetzt zwei Kunden auf Schadenersatz.
3: Genau. Eine Kundin fordert 391.000 Euro für gestohlenes Bargeld und Schmuck. In einem weiteren Fall klagt ein Mann auf knapp 49.000 Euro für Goldmünzen und auch Familienschmuck. Beide werfen der Sparkasse vor, die Schließfachanlage nicht ausreichend gesichert zu haben. Die Bank weist das zurück und führt zahlreiche Sicherungsmaßnahmen an. Außerdem bezweifelt sie, dass die Werte tatsächlich in den Schließfächern waren. Genau darüber wird nun vor Gericht gestritten. Zunächst soll ausgelotet werden, ob ein Vergleich möglich ist. Die Chancen darauf gelten aber als eher gering.
2: Infos von Malte Albrecht. Vielen Dank und jetzt weitere Themen in der Zusammenfassung. Die Polizei in NRW geht seit dem frühen Morgen gegen eine mutmaßliche Bande von Betrügern vor, die sich als Polizisten und Bankmitarbeiter ausgegeben haben sollen. Beteiligt sind über 300 Einsatzkräfte. Es gab Durchsuchungen und Festnahmen in Wohn- und Gewerbeobjekten in Köln, Neuss, Dormagen, Aachen und Viersen. Die Bundesregierung ist sich mit Arbeitgebern und Sozialverbänden einig, dass Deutschland dringend Reformen braucht. Das ist das Ergebnis des Treffens im Kanzleramt vom Abend. Konkretere Schritte wurden noch nicht vereinbart, es soll aber weitere Treffen geben. Benzin und Diesel werden ab Juli voraussichtlich wieder deutlich teurer. Der Tankrabatt wird nicht verlängert. Darauf haben sich Union und SPD geeinigt. Es seien dafür andere Entlastungen in der Diskussion, hieß es. Unter anderem Zuschüsse für Autofahrer mit geringem Einkommen, eine höhere Pendlerpauschale oder die Übergewinnsteuer für Ölkonzerne. Heute startet die XXL-Fußball-WM in Kanada, Mexiko und den USA. Die Eröffnung ist heute Abend in Mexiko-Stadt im Aztekenstadion. Im Auftaktspiel trifft Co-Gastgeber Mexiko auf Südafrika. Die deutsche Mannschaft wird die WM-Eröffnung heute in ihrem Quartier vor der Leinwand verfolgen. Für die DFB-Auswahl geht es am Sonntag los, im ersten Gruppenspiel dann gegen Curaçao. Und es gibt jetzt endlich einen optimistischen Promi. SPD-Chef Klingbeil traut Deutschland den Titel zu. Ich traue unseren Jungs zu, dass sie ins Finale kommen und dann auch Weltmeister werden. Das sagte Klingbeil der Rheinischen Post. So weit hatte sich bis jetzt kaum jemand öffentlich aus dem Fenster gelehnt. Und das waren die Nachrichten mit Marc Weiß.
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4: Viel ist von der Sonne heute nicht zu sehen. Am meisten scheint sie noch heute Morgen und auch am Vormittag. Danach sind viele Wolken unterwegs. Es regnet dann auch mal, vor allem Richtung Abend kommt da ein bisschen mehr runter. Gucken wir nochmal eben auf die Temperaturen. 11 Grad jetzt in Herth, 18 gibt es maximal. Und morgen bleibt es grau und nass bei ähnlichen Temperaturen. Richtung Wochenende wird es dann aber schöner. 8:03 haben wir es jetzt, der Antenne Düsseldorf Verkehr, damit wir gemeinsam besser ankommen. Und es ist die klassische Zeit, in der es auch dann mal voller wird. Vor allem hier im Städtchen auf der Danziger Straße ab dem Nordfriedhof und dann weiter auf dem Kennedy-Damm solltet ihr mehr Zeit einplanen. Rund ums Mörsenbrucher Ei ist auch gerade wieder voll. Dann die Bergische Landstraße stadteinwärts 5 Minuten plus. Kniebrücke bis zur Elisabethstraße, auch wieder viel Zeit gefragt, so ist richtig. Dann Südring Stadt auswärts bis zur Völklinger Straße, 5 Minuten plus. Dann Werstener Straße Richtung Bilk bis zur Mekumstraße. Und jetzt gucken wir auf die Autobahnen, alles ab 10 Minuten Zeitverlust. Die A46 Heinsberg nach Düsseldorf, zwischen dem Kreuz Holz und Kreuz Neuss West 7 Kilometer stockend plus 10 Minuten. Die 46 jetzt Wuppertal nach Düsseldorf zwischen Hahn-Ost und dem Dreieck Düsseldorf-Süd. 6 Kilometer stockend, eine Viertelstunde plus. Und die A57 nehmen wegen Köln zwischen Krefeld-Gartenstadt und dem Kreuz Meerbusch. 5 Kilometer stockender Verkehr plus 10 Minuten. Gute Fahrt und kommt gut an.
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4: Und mit Holly Humberstone jetzt. Dem einen oder anderen vielleicht noch nicht so ganz vertraut. 2023 hat sie ihr erstes Album rausgebracht. In diesem Jahr dann gab es das zweite und daraus hören wir To Love Somebody. Daran hat Holly den Herzschmerz nach einer gescheiterten Beziehung einfach mal umgedreht. Denn wenigstens hatte da jemand die Möglichkeit zu lieben. So kann man es natürlich auch sehen. To love somebody, jetzt bei Antenne Düsseldorf. Einen schönen guten Morgen am Donnerstag.

0: Guten Morgen, 10 Minuten nach 8, Antenne Düsseldorf ist hier. Geld soll man ja aufs Konto packen, ne? Oder in ein Schließfach bei der Bank, weil da ist schön sicher. So haben wir uns das zumindest bislang immer gedacht, bis zum spektakulären Raub in Gelsenkirchen. Antenne Düsseldorf-Reporterin Nadine Bohnengel, jetzt starten die ersten Klagen gegen die Sparkasse. Worum geht's denn da jetzt genau?
1: Heute starten am Essener Landgericht die ersten beiden Zivilprozesse. Wir spulen im Kopf noch mal kurz zurück. Die Täter haben sich Ende Dezember von einer Tiefgarage aus erst Zugang zu einem Archivraum verschafft und sich von dort mit einem Spezialbohrer in den Tresorraum vorgearbeitet. Da haben sie dann rund 3.100 Schließfächer ausgeräumt. Die Beute könnte im dreistelligen Millionenbereich liegen. Die betroffenen Kunden fordern jetzt vollen Schadenersatz. Eine Klägerin allein fast 400.000 Euro. Das war ihre Altersvorsorge.
0: Ja, Wahnsinn. Es ist auch einfach noch unglaublich, dass sowas überhaupt möglich ist. Ne? Was sagt denn die Sparkasse? Verweist die aufs Kleingedruckte jetzt oder wie?
1: Genau, laut Schließfachvertrag ist die Haftung grundsätzlich auf 10.300 Euro begrenzt, wenn kein zusätzlicher Versicherungsschutz vereinbart wurde. Die Klägerseite wirft der Sparkasse allerdings schwere Sicherheitsmängel vor. Dazu gehört auch der Vorwurf, dass die Täter selbst nach einem Feueralarm unentdeckt blieben und alarmierte Wachleute wieder abgezogen sind. Die Sparkasse weist es zurück und beharrt darauf, der Tresor sei nach anerkanntem Stand der Technik gesichert gewesen. Also die eine Seite sagt so, die andere so. Klar ist nur, das Ganze wird vermutlich dauern. In einem ähnlichen Fall in Norderstedt bei Hamburg läuft der juristische Streit seit fast 5 Jahren.
0: Heute starten die ersten Zivilprozesse in Sachen Sparkasseneinbruch in Gelsenkirchen. Wir haben natürlich das Ganze für euch im Blick hier bei Antenne Düsseldorf.

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1: Gleich 20 nach 8 und außerdem gleich Sean Paul und Got to Love You.
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4: Ja, nee, ist klar.
5: Jetzt waren wir aber vor 2 Wochen in Hamburg mal bei Weng Cheng. Da suchst du dir so eine Schüssel aus und dann kommt beim Bestellen die große Frage. Wie scharf darf es sein? Und genau das ist die Stelle bei Weng Cheng, wo sich entscheidet, wie dein weiteres Leben verläuft. Es gibt die Schärfe gerade non-spicy, spicy, extra spicy, Asian spicy und what the fuck spicy. Ja, was habe ich wohl genommen? Erstmal das Positive. Mein Heuschnupfen war weg, der spielte keine Rolle mehr. Ne? Die Schleimhäute schwellen an, als wäre einem Salzsäure intravenös gespritzt worden. Ey, Gott sei Dank war 100 Meter weiter ein Rewe. Da habe ich dann komplettes Roggenbrot und 1 Liter Milch innerhalb von 2 Minuten in mich reingestopft. Ey. Eine Stunde später waren dann die Schleimhäute nicht nur abgeschwollen, sondern nicht mehr vorhanden. Dafür hatte sich der innere Bürgerkrieg dann aber in Richtung Magen verzogen. Ja, ja, Leute, so langsam wird's wieder. Ich esse zurzeit viel normales Gemüse aus dem Dampfgarer und trinke literweise Kamillentee.
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1: Mit Annalena Günther. Schönen guten Morgen. Das iranische Militär hat die Straße von Hormuz als Reaktion auf die jüngsten US-Angriffe auf Ziele im Süden des Landes nach eigenen Angaben komplett gesperrt. Jedes Schiff, das die Meerenge zu passieren versuche, werde angegriffen, hieß es in einer vom staatlichen Rundfunk verbreiteten Erklärung der Militärführung. Der sogenannte Tankrabatt fällt wie geplant Ende Juni weg. Das haben die Fraktionen von Union und SPD entschieden, das berichtet die Bild. Die Koalition hatte die Spritsteuer im Mai und Juni um knapp 17 Cent pro Liter gesenkt. Für die deutschen Tankstellen kommt das nicht überraschend. Laut des Tankstelleninteressenverbandes könne die Politik nicht dauerhaft einen Teil der Gewinne der Mineralölkonzerne finanzieren. Die Volkshochschule in Düsseldorf ist auf Sparkurs. Das wird von der Gewerkschaft Erziehung und Wissenschaft kritisiert. Die Stadt verteidigt das Vorgehen der Volkshochschule. Antenne Düsseldorf-Reporterin Jacqueline Kosanke hat mehr Infos.
2: Laut der Gewerkschaft hat die VHS-Leitung ihre Dozenten und Dozentinnen dazu angehalten, eigene Kurse zu streichen. Tun sie das nicht, will die Leitung selbst etwa 10% der Unterrichtsstunden streichen. Laut der Gewerkschaft sei das eine Verhöhnung der Lehrkräfte. Viele Dozenten und Dozentinnen hätten Angst um ihre Existenz. Die Stadt wolle auf diesem Weg Löcher im städtischen Haushalt stopfen, heißt es weiter. Die Sparvorgaben hat die Stadt auf Antenne Düsseldorf Anfrage zwar bestätigt, sie verteidigt aber gleichzeitig das Vorgehen der Volkshochschule. Die Lehrkräfte hätten keinen Anspruch auf feste Stunden oder Folgeaufträge. Dass sie nun selbst Kurse zur Streichung vorschlagen dürfen, sieht die Stadt als Dialog und Zeichen des Vertrauens.
1: Mit dem Start der Fußball-WM der Herren heute steigt auch in Düsseldorf das Fußballfieber vielleicht bei einem oder anderen. Große Public-Viewing-Angebote gibt es wegen der späten Anstoßzeiten zwar etwas weniger, trotzdem können Fans gemeinsam mitfiebern, zum Beispiel im Henkelsaal. Hier ist Platz für bis zu 800 Zuschauerinnen und Zuschauer. Am Blumengroßmarkt an der Ulmenstraße laufen alle Deutschlandspiele und die K.O.-Runde ab dem Viertelfinale. Die Stadt erlaubt Public-Viewing im Freien grundsätzlich bis Mitternacht. Spätere Spiele dürfen in Wohngebieten nicht draußen übertragen werden. Über Ausnahmen wird im Einzelfall entschieden. Und bleiben wir beim Thema Fußball-WM. Das Vergleichsportal ImmoScout24 hat untersucht, wie teuer Eigentumswohnungen in den Heimatstädten der deutschen Nationalspieler sind. Auch Düsseldorf ist dabei. In der Heimatstadt von Malik Chau zahlt man durchschnittlich über 4.400 Euro pro Quadratmeter. Damit gehört Düsseldorf zu den teuersten Spielerheimatorten. Noch teurer ist es nur in Stuttgart, Hamburg und München. Am günstigsten sind die Wohnungen demnach in Gelsenkirchen. In der Heimatstadt von Manuel Neuer kostet ein Quadratmeter im Schnitt knapp 2.000 Euro. Und das waren die Lokalnachrichten mit Annalena Günther.
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3: Noch ist etwas Sonne da, hier und da, aber die hat heute maximal einen Halbtagsjob. Später bleibt es nämlich bewölkt. Es regnet immer mal, vor allem abends. 12 Grad dazu jetzt in Vollmerswert. 18 gibt es maximal. Morgen geht es noch mal so weiter wie heute. Das Wochenende wird dann besser. 8:35, jetzt der Antenne Düsseldorf Verkehr, damit wir gemeinsam besser ankommen. Auf der Danziger Straße zwischen Stockholm und Nordfriedhof braucht es 5 Minuten länger. Bergische Landstraße stadteinwärts auch nochmal 5 Minuten. Dann ist es wieder voller auf der Kniebrücke bis zur Elisabethstraße. Südring stadtauswärts bis zur Völklinger Straße 5 Minuten und auch in die andere Richtung, also Rhein 5 Minuten plus auf dem Südring. Dann Münchner Straße bis Südring ist natürlich wieder voll. Werstener Straße Richtung Bilk bis zur Mekumstraße ebenfalls. Jetzt die Autobahn A46 Heinsberg-Düsseldorf zwischen Grevenbruch und Neushafen. 6 Kilometer stockender Verkehr plus 10 Minuten. Und die 57 nehmen wegen Köln zwischen dem Kreuz Moers und Kreuz Meerbusch. 8 Kilometer stockender Verkehr, 15 Minuten kommen dazu. Und eine Verspätung bei der Bahn haben wir noch um 8.52 Uhr. Die S6 nach Köln-Worringen, die kommt gute 20 Minuten später.
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3: Also diese Sache mit dem Beschwerdeausschuss und der Rheinkirmes, es ist echt ein Riesenthema bei euch. Die Anwohner wollen sich da ja gegen den Lärm wehren und fordern deshalb strengere Öffnungszeiten. Darüber sprechen wir heute Morgen und ihr diskutiert auf der Antenne Düsseldorf Facebook-Seite mit. Super viele Rückmeldungen. Die meisten klingen ähnlich wie die von Manuel. Er schreibt nämlich, es ist so, als würde man neben eine Schule ziehen und sich dann über die große Pause beschweren. Daniel schreibt auch, Augen auf bei der Wohnungswahl. Und ich muss sagen, ich habe lange gesucht, bis ich so jemanden wie die Elke gefunden habe. Sie findet nämlich, dass das schwierig ist zu beurteilen. Sie kann sich aber vorstellen, dass dieser Lärm 10 Tage lang bis in den späten Abend auch wirklich herausfordernd sein kann. Wir sprechen gleich nochmal über die Situation hier bei Antenne Düsseldorf. Ich bin Kirsten Mebs.

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0: ging es euch auch gerade so? Ich habe gedacht, ey, wann habe ich den Song bitte das letzte Mal gehört? Die Black Eyed Peas und Let's Get It Started hier bei Antenne Düsseldorf. So, in gut 5 Wochen fragen euch eure Kinder wieder mal nach Kirmesgeld. Die Rheinkirmes geht dann nämlich los. Große Vorfreude bei ganz vielen. Aber es ist eben nicht nur Freude da, sondern vor allem einige Anwohner sind echt genervt von den vielen Besuchern, von den lauten Frageschäften auf der Oberkasseler Rheinwiesen. So heißt es richtig. Und genau deshalb beschäftigt sich heute der Beschwerdeausschuss der Stadt mit der Kirmes. Jacqueline Kosanka aus der Redaktion. Was genau steht denn da in der Beschwerde?
1: In erster Linie geht es um den Lärm und die Öffnungszeiten. In der Beschwerde steht, dass es im letzten Jahr oft Verstöße gegen Ruhezeiten gab. Und das hat die Polizei auch so bestätigt.
0: Okay, also das heißt, die Menschen hinter der Beschwerde wollen erreichen, dass die Kirmes früher zumacht.
1: Genau, aber es geht vor allem darum, dass unter der Woche die eigentlichen Öffnungszeiten eingehalten werden. Die sind nach der Corona-Zeit ja auch um 1 Stunde verlängert worden. Kürzer wäre aber auch schön. Die Anwohner vergleichen ihre Forderung übrigens auch mit dem Münchner Oktoberfest. Da sei unter der Woche schon ab 22.30 Uhr Schluss.
0: Hier sieht man auch auf der Antenne Düsseldorf Facebook-Seite, dass da viele sagen, ey, wir finden die Kirmes genau super so, wie sie ist. Was passiert denn, wenn der Beschwerdeausschuss das auch so sieht, also wenn einfach alles so weitergeht wie bisher?
1: Die Anwohnenden drohen damit, sollte es wieder zu Verstößen kommen, wollen sie erst eine Anzeige bei der Polizei erstatten und dann im nächsten Schritt einen Eilantrag beim Verwaltungsgericht stellen. Das Ziel soll dann sein, die Kirmes zu unterbrechen.
0: Okay, das wäre natürlich dann der Hammer. Aber erstmal wird ja heute im Beschwerdeausschuss der Stadt darüber beraten, ob die Rheinkirmes so laufen kann, wie wir uns das alle vorstellen. Da haben wir natürlich einen Blick drauf, hier bei Antenne Düsseldorf. 8:43 Uhr jetzt.

0: Jetzt geht's also los heute mit der Fußball-Weltmeisterschaft. Haben wir schon das ein oder andere Mal möglicherweise fallen lassen hier heute Morgen bei Antenne Düsseldorf. Es gibt aber deutlich weniger Public Viewings, obwohl es ja super viele Spiele gibt. Ist ja die größte WM aller Zeiten. Aber die Anstoßzeiten, die sind halt für uns hier in Düsseldorf jetzt nicht ganz so vorteilhaft zum Teil. Aber einige Public Viewings gibt es ja. Deshalb die Frage an euch. Guckt ihr lieber mit vielen zusammen oder dann vielleicht auch lieber einfach zu Hause, vielleicht auch mit Freunden?
1: Entweder zu Hause mit Freunden oder wenn es nette Angebote gibt, dann auch gerne öffentlich, so Public Viewing-mäßig.
2: Public Viewing sind wir dabei, vielleicht nicht in Düsseldorf, aber eventuell in Wuppertal.
3: Ja, ich komme aus Ratingen und wird da gucken.
4: Ich habe mich jetzt noch nicht so informiert, wo man das genau machen kann, aber ich fände es auf jeden Fall sehr cool, weil da auch wieder die Leute so zusammenkommen und ich denke, dass es auf jeden Fall eine coole Sache ist und man da auch ja, sehr viel Spaß haben kann.
0: Was ist denn in Wuppertal besser bei den Public Viewings als hier? Das würde ich aber gerne nochmal erklärt haben. Eine Übersicht über die Public Viewings hier in der Stadt haben wir zusammengestellt. Auf antennedüsseldorf.de gibt es die Liste. Und da steht auch, wie man flott nochmal eben ein Tippspiel zusammenstellt und wie man richtig tippt.

0: Deacon Health 7475 hier bei Antenne Düsseldorf. Jetzt haben wir 7 Minuten vor 9. Ich bin Kirsten Meefs. Einen schönen guten Morgen am Donnerstag.
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1: Mit Marc Weiß. Schönen guten Morgen. Nur noch wenige Stunden, dann startet die 23. Fußball-WM mit der Partie Mexiko gegen Südafrika. Vorher soll eine bunte Eröffnungsfeier die Menschen weltweit auf das Turnier einstimmen. Nico Hartmann aus dem WM-Studio hat die wichtigsten Infos.
2: Das Aztekenstadion bricht schon vor dem WM-Start einen Rekord, denn zum dritten Mal schon findet in rund 2200 Metern Höhe ein WM-Spiel statt. Das gab es noch nie. Und bei der ersten von insgesamt 3 Eröffnungsshows steht die mexikanische Kultur mit Musik, Tanz und Kunst im Fokus. Dazu gibt es den WM-Song Die Die, präsentiert von Shakira. Und ab 21 Uhr rollt dann der Ball. Mexiko gilt dabei nicht nur wegen der Höhenmeter als Favorit gegen die Südafrikaner. In der Offensive haben die Mittelamerikaner in den letzten Monaten große Qualitäten gezeigt.
1: Infos von Nico Hartmann aus dem WM-Studio. Vielen Dank. Unsere Jungs sind dann am Sonntagabend dran mit dem Spiel gegen Curaçao. Bis dahin gibt es aber noch so viele Infos zur WM hier bei uns. Das hört überhaupt nicht mehr auf. Jetzt die weiteren Themen in der Zusammenfassung. Nach dem Zusammenstoß zweier Busse in Oberbayern ist nach Polizeiangaben keiner der Verletzten mehr in Lebensgefahr. Bei dem Crash kam ein Junge aus dem zweiten Schuljahr ums Leben. Eine Lehrerin und 2 weitere Kinder wurden schwer verletzt. 28 weitere Mädchen und Jungen und die beiden Busfahrer wurden leicht und mittelschwer verletzt. Nach dem großflächigen Stromausfall infolge eines Feuers in einem Umspannwerk in Reutlingen sind alle Haushalte und Betriebe wieder am Netz. Davor hatten etwa 20.000 Haushalte keinen Strom. Auch ein Krankenhaus und etliche Firmen waren betroffen. Als Ursache wird Brandstiftung vermutet. Ein halbes Jahr nach dem spektakulären Millioneneinbruch in eine Sparkasse in Gelsenkirchen beginnen heute die ersten beiden Zivilprozesse. Am Landgericht Essen fordert eine Sparkassenkundin 391.000 Euro Schadenersatz von der Sparkasse für gestohlenes Bargeld und Schmuck aus ihrem aufgebrochenen Schließfach. Im zweiten Fall fordert ein Kunde knapp 49.000 Euro für gestohlene Goldmünzen und Schmuck. Aus der deutschen Wirtschaft kommt zur Abwechslung mal Optimismus und ein vorsichtiges Lob in Richtung Bundesregierung. Er glaube, dass Schwarz-Rot mit den Gewerkschaften und den Arbeitgeberverbänden noch vor dem Sommer konkrete Entscheidungen auf den Weg bringe, wie man Deutschland wieder voranbringt. Das sagt der Präsident der Industrie- und Handelskammer Adrian vorhin im ZDF. Das Treffen gestern Abend im Kanzleramt habe gezeigt, dass bei allen Beteiligten die Bereitschaft groß sei, Lösungen zu finden, sagte Adrian. Es gebe unterschiedliche Positionen und sehr unterschiedliche Interessen. Er sei aber optimistisch, dass etwas Gutes dabei rauskomme. Und das waren die Nachrichten mit Marc Weiß.
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4: Ja, das Wetter verlangt von uns heute wieder eine gewisse Flexibilität. Der Start ist noch ganz versöhnlich mit der Sonne, aber die verzieht sich nach und nach hinter den Wolken und dann bleibt es heute auch eher grau und auch immer mal nass, vor allem abends. 18 Grad dazu maximal, in Flier 13 gibt es jetzt. Morgen dann ähnlich graues Wetter, am Wochenende sieht es aber dafür freundlicher aus. 8:35, jetzt der Antenne Düsseldorf-Verkehr, damit wir gemeinsam besser ankommen. Es ist in der Stadt doch recht voll. Danziger Straße zum Beispiel zwischen Kalkum und Kaiserswerth. 5 Minuten extra einplanen. Und die Danziger Straße von Stockholm über den Nordfriedhof bis zum Kennedy-Damm auch noch gute 10 Minuten extra einplanen. Bergische Landstraße stadteinwärts 5 Minuten. Die Kniebrücke stadteinwärts ist auch wieder voll bis zur Elisabethstraße. Dann auf dem Lastring Kettwiger Straße, Dorotheenstraße sind so 5 Minuten, die ihr da extra braucht. Südring. Stadt auswärts bis zur Völklinger Straße 5 Minuten extra und dann zwischen Wersten, also Werstener Straße bis zur Mekumstraße auch nochmal so 5 Minuten, die oben drauf kommen. Auf den Autobahnen ist recht entspannt. Wir gucken mal kurz auf die längsten Staus. Das ist einmal die A52 von Essen nach Düsseldorf zwischen Rath und dem Übergang zur B1. 5 Minuten kommen da drauf und die 57 Krefeld nach Köln zwischen Büttgen und Neuss-Reuschenberg 2 Kilometer stockend ebenfalls 5 Minuten. 9.12 Uhr die S6 nach Köln-Worringen, die kommt gute 20 Minuten später. Soweit, so gut.
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4: Ed Sheeran ist ja zweifellos einer der größten Künstler, die es im Moment gibt. Ne? Auch andere große Stars sind Fans. Alex Warren zum Beispiel, der hat gesagt, sein persönliches Traumziel hat er schon erreicht. Und zwar, weil er einen gemeinsamen Auftritt mit Ed Sheeran hatte. So klang das da, da haben die beiden Ordinary zusammen gesungen. Ed Sheeran mit Gitarre. Macht er ja auch gerne mal so mit anderen Künstlern spontan ein bisschen zusammen Musik machen. Aber bei Sapphire hören wir ihn gleich allein. Gibt's nach Big Mountain aus den 90ern hier bei Antenne Düsseldorf.

0: jetzt um 9.11 Uhr sind die meisten wahrscheinlich gerade mal auf der Arbeit angekommen. Aber also wir können ja trotzdem schon mal ein bisschen gucken, was so am Feierabend geht, ne?
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0: Hits statt Überstunden geht da. So heißt es heute im Schlagercafé. Da gibt es nämlich das Schlager Afterwork. 17.30 Uhr geht's los. Also direkt flutsch von der Arbeit geht's dahin. Sollte ab sofort jeden Donnerstag geben. Und es geht immer mit 2 Stunden Happy Hour los. Also da kann man schön direkt abschalten und sagen, die Arbeit lasse ich jetzt mal hinter mir. Eintritt ist frei. Noch was mit freiem Eintritt heute. Das Tanzhaus NRW macht im Foyer eine Urban Dance Session. Da wird gemeinsam trainiert und getanzt. 3 Stunden geht das. 19 Uhr geht's los. Und noch mehr Tipps, wie immer, auf antennedüsseldorf.de/tipps.

0: Also wenn ihr heute schon Antenne Düsseldorf ein bisschen länger mal gehört habt, dann werdet ihr es vielleicht auch schon mitbekommen haben. Die Fußball-WM geht los in USA, Kanada und Mexiko. Und dann ist natürlich auch immer Zeit für Tippspiele. Ne? Das machen ja ganz viele in Familien oder unter Freunden oder Arbeitskollegen oder sowas. Wenn ihr bisher noch kein Tippspiel habt, dann könnt ihr das natürlich auch jetzt noch schnell zusammenbasteln. Antenne Düsseldorf-Reporter Christopher Batschek hat für uns die Last-Minute-Tipps. Christopher, wie bekommen wir denn jetzt noch eine Tipprunde an den Start?
1: Das geht ziemlich einfach. Es gibt verschiedene Plattformen, auf denen man in wenigen Minuten ein Tippspiel erstellen kann. Am bekanntesten ist da die Internetseite oder App Kicktipp. Aber auch der Kicker, das große deutsche Sportmagazin, hat zum Beispiel ein eigenes Tippspielangebot. Meistens muss man auf diesen Plattformen dann einen Account mit E-Mail-Adresse erstellen. Wer das nicht möchte, kann natürlich auch ganz oldschool mit einer Excel-Tabelle oder einem Tippspielposter im Büro arbeiten.
0: Was gibt's denn zu beachten, wenn man so ein Tippspiel startet?
1: Erstmal muss man festlegen, was genau überhaupt getippt wird. Also zählt das Ergebnis nach 90 Minuten, nach Verlängerung oder sogar nach Elfmeterschießen. Ich habe darüber auch mit Janning Fiegen aus Düsseldorf gesprochen. Er ist der Gründer von Kicktipp, der größten Tippspielplattform in Deutschland. Und er sagt:
2: Ich tippe persönlich immer mit Elfmeterschießen, weil ich finde, dass man ja an sich erstmal tippt, wer weiterkommt. Und das macht eigentlich mehr Spaß, wenn man auf den Sieger tippt, als dass man jetzt auf einen Unentschieden tippt in der K.O.-Phase.
1: Das ist übrigens auch die Variante, die bei Kicktipp die meisten Leute spielen.
0: Okay. Was muss man sonst noch so beachten?
1: Ja, auf jeden Fall die Punkteregel. Auch da gibt es je nach Plattform unterschiedliche Möglichkeiten. Meistens gilt aber, die meisten Punkte bekommt, wer das exakte Ergebnis richtig tippt. Wer Tendenz und Tordifferenz richtig hat, also zum Beispiel 3-2 tippt und das Spiel geht am Ende 2-1 aus, der bekommt ebenfalls Punkte. Und wer nur die Tendenz, also zum Beispiel den Sieger richtig hat, bekommt auch Punkte, aber etwas weniger.
0: Okay, dann wisst ihr jetzt schon mal, wie ihr also ein Tippspiel erstellt. Und wenn ihr noch Ideen braucht, wie man auch gut tippt, dann guckt mal auf antennedüsseldorf.de. Da haben wir nämlich ein paar Tipps für euch vorbereitet.

0: 5:30. Antenne Düsseldorf ist hier, gleich vor den Nachrichten. Alicia Keys und Fallin.
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1: Mit Annalena Günther. Schönen guten Morgen. Das iranische Militär hat die Straße

0: von Hormuz als Reaktion auf die jüngsten US-Angriffe auf die Ziele im Süden des Landes nach eigenen Angaben komplett gesperrt. Jedes Schiff, das die Meerenge zu passieren versuche, werde angegriffen, hieß das von einer vom staatlichen Rundfunk verbreiteten Erklärung der Militärführung. Tanken kann je nach Uhrzeit inzwischen deutlich teurer oder günstiger sein. Seit der neuen 12-Uhr-Regel sind die Preissprünge laut ADAC so groß wie noch nie. Bei Diesel liegen zwischen Tageshöchst- und Tiefstpreis im Schnitt mehr als 18 Cent pro Liter, bei Super E10 fast 15 Cent. Die Volkshochschule Düsseldorf soll sparen und das sorgt jetzt für Kritik. Laut der Gewerkschaft Erziehung und Wissenschaft hat die VHS-Leitung ihre Dozentinnen und Dozenten dazu angehalten, eigene Kurse zu streichen. Tun sie das nicht, will die Leitung selbst streichen. Etwa 10% der Unterrichtsstunden sollen so wegfallen. Laut der Gewerkschaft sei das eine Verhöhnung der Lehrkräfte. Viele Dozentinnen und Dozenten hätten Angst um ihre Existenz. Weiter heißt es, die Stadt wolle auf diesem Weg Löcher im städtischen Haushalt stopfen. Auf Antenne Düsseldorf Anfrage hat die Stadt die Sparvorgaben zwar bestätigt, das Vorgehen bei der VHS verteidigt sie aber. Die Lehrkräfte hätten keinen Anspruch auf feste Stunden oder Folgeaufträge. Dass sie nun selbst Kurse zur Streichung vorschlagen dürfen, sieht die Stadt als Dialog und Zeichen des Vertrauens. Unternehmen sucht Frau. Unter diesem Motto findet heute das Forum Frauen verändern Wirtschaft im Berufsinformationscenter der Agentur für Arbeit statt. Das Format richtet sich an Frauen und Unternehmen aus der Region. Das Ziel, mehr Frauen in Beschäftigungen zu bringen und damit unter anderem etwas gegen den Fachkräftemangel zu tun, sagt Anke Jürgens vom Jobcenter.
1: Manche Frauen sind tatsächlich nicht so sichtbar, auch wenn sie gute Qualifikationen mitbringen. Und deswegen wollen wir diese Begegnungen ermöglichen, dass man auf Augenhöhe miteinander sprechen kann.
0: Organisiert wird das Forum von der Arbeitsgruppe Frauenerwerbstätigkeit stärken. Dazu gehören neben der Agentur für Arbeit unter anderem auch die IHK Düsseldorf, die Handwerkskammer und die Unternehmerschaft Düsseldorf. Pünktlich zur Fußball-Weltmeisterschaft hat das Vergleichsportal ImmoScout24 untersucht, wie teuer Eigentumswohnungen in den Heimatstädten der deutschen Nationalspieler sind. Auch Düsseldorf ist dabei. In der Heimatstadt von Malik Chau zahlt man durchschnittlich über 4.400 Euro pro Quadratmeter. Damit gehört Düsseldorf zu den teuersten Spielerheimatorten. Noch teurer ist es nur in Stuttgart, Hamburg und München. Am günstigsten sind die Wohnungen demnach in Gelsenkirchen. In der Heimatstadt von Manuel Neuer kostet ein Quadratmeter im Schnitt knapp 2.000 Euro. Und das waren die Lokalnachrichten mit Annalena Günther.
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3: Viel Sonne gibt es heute nicht mehr. Es bleibt vor allem bewölkt und im Laufe des Tages regnet es auch immer mal. Vor allem abends kommt da was runter. Temperaturen kommen noch auf 18 Grad. Im Moment gibt es 13 in Reisholz. Morgen gibt es dann wieder viele Wolken und Regen. Am Wochenende wird es dann zum Glück aber schöner. Jetzt haben wir es 3 Minuten nach 10:30 der Antenne Düsseldorf-Verkehr, damit wir gemeinsam besser ankommen. Ja, sieht schon recht entspannt aus auf den Straßen. Südring ist noch etwas voller Richtung Völklinger Straße, also Richtung Südbrücke, stadtauswärts bis zur Völklinger Straße. So ist richtig, 5 Minuten plus. Autobahn haben wir einmal die A46 Düsseldorf nach Wuppertal zwischen Wuppertal-Kronenberg und Katernberg. 4 Kilometer Stau, 25 Minuten plus. Und die 57 nehmen wegen Köln zwischen Krefeld-Gartenstadt und Kreuzmeerbusch. 4 Kilometer stockend, 5 Minuten plus. 2 Ausfälle noch bei der Bahn. Einmal 9:38, der RE10 nach Kempten, der kommt nicht. Und um kurz vor 10 die S1 nach Dortmund fährt ebenfalls nicht.
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3: 4 Jahre ist Sunrise Avenue mittlerweile schon Geschichte. Der eine oder andere aus der Band, der ist ja mittlerweile auch schon solo unterwegs. Hier sind sie aber alle zusammen. Mit Lifesaver bei Antenne Düsseldorf. Ich bin Kirsten Mews. Schönen Donnerstag.

0: Guten Morgen, Antenne Düsseldorf ist hier. Dauert nicht mehr lange bis zum Wochenende. Da gibt es bei uns dann in der Stadt das Artwalk Festival. Ganz viele Museen, Theater und Veranstaltungsorte machen mit. Das Artwalk Festival ist ja quasi der Nachfolger der Nacht der Museen. Es gibt an zwei Tagen ganz, ganz viel zu sehen. Antenne Düsseldorf-Kollegin Julia Trompeter, was denn zum Beispiel?
1: Ja, also 70 Kulturstätten machen mit, also richtig viel. Und am Samstag von 16 Uhr bis Mitternacht sind es die Museen, die da im Fokus stehen. Als Programmpunkte gibt es neben vielen Ausstellungen, die wir besuchen können, auch Konzerte. Es gibt eine Rallye, es gibt ein Straßenfest, eine Selfie-Area, Talkrunden, ja, und noch ganz viel mehr. Also es ist echt richtig was los und wir sind auch dabei übrigens und wir freuen uns, wenn ihr uns besucht. Wir haben nämlich einen Stand am Grabbeplatz.
0: Ja, also da lohnt es sich mal Hallo zu sagen. Also es ist wirklich viel, viel los am Samstag. Sonntag ist dann ja was Neues angesagt, da ist der Tag der Bühnen. Was hat es damit auf sich?
1: Ja, also am Sonntag gibt es Live-Musik und Theater, Oper und Tanzhäuser, die da mitmachen. Da wird zum Beispiel der Musikpavillon im Hofgarten bespielt und es gibt auch einen Hip-Hop-Workshop im Tanzhaus.
0: Ja, sehr cool. Und das Ding ist, wenn ihr jetzt dabei sein wollt, dann haben wir auch noch was für euch.
1: Ganz genau. Ja, wir haben Tickets für euch. Die gibt's am Freitag und dann läuft das so ein bisschen wie an Ostern. Also ab 14 Uhr sendet Kollege Christian Zehlen live aus dem Hätiens Museum, also das Keramikmuseum da in der Altstadt. Und da im Museum verstecken sich eure Tickets. Genauer gesagt zwei Artcards, Tickets für das Festival und Fastlane-Bändchen, damit ihr euch nicht überall anstellen müsst. Und ich kann euch schon mal verraten, die Ostereier-Ticketsuche beginnt um 16 Uhr.
0: Gut, also 16 Uhr die große Ticketsuche. Vorher lohnt sich natürlich aber auch einzuschalten, weil ihr natürlich ganz viel über das Artwalk-Festival erfahrt. Und vielleicht gibt es ja auch schon mal so den ein oder anderen Tipp, wo genau ihr nach den Tickets dann mal suchen solltet. Julia, danke für die Infos.
1: Sehr gerne.
0: 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Schönen Donnerstagmorgen. 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

0: 21 Uhr startet heute Abend die Fußball-Weltmeisterschaft mit dem Eröffnungsspiel Mexiko gegen Südafrika. Wir haben es ein paar Mal schon fallen lassen heute bei Antenne Düsseldorf. Mexiko ist da ja Favorit, also auf den Sieger tippen dürfte jetzt nicht ganz so schwer sein. Es gibt ja rund um die WM wieder ganz viele Tippspiele in Familien oder auch unter Freunden oder im Büro. Wie ist denn da eure Strategie beim Tippen? Wie tippt ihr?
1: Per Zufall.
2: ChatGPT. Also ich mache nicht mit KI, also ich mache es mit Bauch und im Bundesliga-Tipp bin ich immer weit hinten, aber die letzte WM habe ich gewonnen.
1: Ja, immer für Deutschland, genau. Und definitiv nicht die Ergebnisse, die Fachsimpler nutzen. Auf gar keinen Fall.
3: Unheimlich Fußball verstanden oder was und deswegen bin ich immer Letzter bei so Spielen.
0: Ja, das ist so der Klassiker, ne? Die größten Kenner stinken in so Tipprunden gerne mal ab. Wir haben für euch mal zusammengefasst, wie ihr noch flott ein Tippspiel an den Start kriegt und auch, wie ihr erfolgreich tippt. Gibt's alles auf antennedüsseldorf.de. Das ist Kamrat mit Hug Yourself.

0: 8 vor 10. Kevin Zimmer macht ab 10 weiter hier bei Antenne Düsseldorf und guckt unter anderem nochmal auf den Sparkassenüberfall und die ersten Prozesse, die in dem Zusammenhang starten. Und es gibt WM-Musik bei ihm. Ich bin Kirsten Weefs. Schönen Donnerstag. Bis morgen.
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1: Mit Nico Hartmann. Die größte WM aller Zeiten mit 48 Teilnehmern ist zugleich auch politisch von vielen Unstimmigkeiten geprägt. So zum Beispiel auch in Mexiko-Stadt, wo am Abend erst die Eröffnungsfeier und dann der WM-Auftakt gegen Südafrika stattfinden. Die Polizei setzte in den vergangenen Tagen mehrfach Tränengas ein. Weitere Massenproteste rund um das Eröffnungsspiel sind angekündigt. Rund 5 Millionen Besucher werden zum Turnier erwartet. Etwa 100.000 Sicherheitskräfte sollen für Schutz sorgen.
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2: Mit Marc Weiß. Schönen guten Morgen. Schlechte Nachrichten leider für Autofahrer. Der Tankrabatt wird nicht verlängert. Darauf haben sich Union und SPD gestern Abend geeinigt. Damit ist Ende Juni dann schon Schluss. Man habe die Mineralölkonzerne gewarnt, die Preise danach nicht deutlich anzuziehen. Man könne darauf auch schnell reagieren, sagten Fraktionssprecher. Wie genau man allerdings reagieren will, sagten die beiden nicht. Was uns erhalten bleibt, ist die 12-Uhr-Regel. Die hat allerdings auch nicht wirklich die Preise sinken lassen, sondern nur dazu geführt, dass die Preisunterschiede im Tagesverlauf so groß geworden sind wie noch nie. Malte Albrecht aus dem News-Team der ADAC hat das untersucht.
3: Ja, richtig. Laut ADAC haben sich die Mineralölkonzerne inzwischen perfekt auf das Modell eingestellt. Da sie die Preise nur einmal am Tag um 12 Uhr erhöhen dürfen, sichern sie sich mit Risikoaufschlägen ab. Denn die gewaltigen Preissprünge zur Mittagszeit seien nicht nur durch die gestiegenen Ölpreise zu erklären, heißt es vom Autoclub. Die Folge ist ein tägliches Extrem. Zur Mittagszeit schießen die Preise steil nach oben. Bis zum späten Abend sagten sie dann immer weiter ab. Bei Super EC macht das im Schnitt mehr als 14 Cent Unterschied am Tag aus. Bei Diesel sind das sogar mehr als 18 Cent Rekorddifferenz.
2: Infos von Malte Albrecht aus dem News-Team. Vielen Dank. Und jetzt die weiteren Themen in der Zusammenfassung. Nach Bundesregierung und IHK zeigen sich auch die Gewerkschaften zufrieden mit dem Treffen gestern Abend im Kanzleramt. DGB, IG Metall, Verdi und IGBCE sprechen von einem respektvollen Gespräch, das man gerne fortsetze. Die Spitzen der schwarz-roten Koalition hatten gestern mit Vertretern von Gewerkschaften und Arbeitgeberverbänden über die Lage in Deutschland und die Reformpläne der Regierung diskutiert. Die Polizei in NRW ist am frühen Morgen gegen eine mutmaßliche Bande von Betrügern vorgegangen, die sich als Polizisten und Bankmitarbeiter ausgegeben haben sollen. Beteiligt waren über 300 Einsatzkräfte. Es gab Durchsuchungen und Festnahmen in Wohn- und Gewerbeobjekten in Köln, Neuss, Dormagen, Aachen und in Viersen. In Nordrhein-Westfalen ist wieder weniger geheiratet worden. 76.900 Paare gaben sich im vergangenen Jahr das Ja-Wort. Das sind 347 weniger als im Jahr davor. Von den 76.900 Paaren waren etwa 2.100 gleichgeschlechtlich. Seit 2022 geht die Zahl der Eheschließungen in jedem Jahr weiter zurück. Nachdem im Vorfeld der Fußball-WM schon viel passiert ist, das meiste leider ja aus dem Bereich nicht so gut, rollt heute Abend dann zum ersten Mal der Ball. Zum ersten Spiel der Gruppe A trifft Gastgeber Mexiko auf Südafrika. Das Eröffnungsspiel und die dazugehörige Feier steigt im Aztekenstadion in Mexiko-Stadt. Auftreten wird unter anderem Shakira. Die Fußball-WM wird bis zum 19. Juli gemeinsam von Mexiko, den USA und Kanada ausgerichtet. Zum ersten Mal nehmen 48 Nationen teil. Es gibt die Rekordzahl von 104 Spielen. Die Ticketpreise sind so hoch wie noch nie. Fanverbände werfen dem Weltverband FIFA deshalb Wucher vor. Überschattet wird das Turnier auch durch US-Einreisesperren für einige Delegationsmitglieder aus dem Iran und einen Schiedsrichter aus Somalia. Das erste Spiel unserer Mannschaft ist am Sonntagabend gegen Curaçao. Und das waren die Nachrichten mit Marc Weiß.
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1: Auch heute ist es wieder sehr bewölkt, da müssen wir wieder mit Regen rechnen. 19 Grad bekommen wir heute, also so wie gestern. Morgen machen wir das Ganze auch nochmal so. Am Samstag starten wir dann erst wolkig und mit Regenschauern, aber dann wird es zumindest immer ein bisschen freundlicher.
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1: Und das sind die längsten Staus, alles ab 18 Minuten Zeitverlust. A1, Euskirchen-Köln, zwischen Euskirchen und Weilerswist-West, 3 Kilometer. Hier müsst ihr 21 Minuten mehr einplanen. Nochmal die A1 jetzt etwas weiter, zwischen Köln-Bocklemünd und Kreuz-Leverkusen-West, 5 Kilometer, da sind es 18 Minuten. Die A4 Olpe-Aachen zwischen Kreuz-Köln-Ost und Köln-Eiffeltor, 6 Kilometer. Hier plant bitte 21 Minuten Wartezeit ein. Auf der A45 Dortmund-Hagen zwischen Kreuz-Castrop-Rauxel-Ost und Kreuz-Dortmund-West gibt es 5 Kilometer Stau.
4: Da steht ihr 29 Minuten drin. Und die A46 Düsseldorf-Wuppertal zwischen Wuppertal-Kronenberg und Wuppertal-Katernberg. 4 Kilometer, 28 Minuten on top. Allen unterwegs, gute Fahrt mit uns.
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4: Und das Ganze mit Kevin Zimmer. Schön, dass ihr da seid. Heute geht's los, ne? Die Fähnchen hängen, alles in Schwarz, Rot, Gold bei euch auch. Ja, Wochen haben wir drauf hingefiebert. Heute ist es soweit. Endlich läuft die Minigolf-Adventure-Weltmeisterschaft.
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4: Ja, wieso? Was habt ihr denn gedacht?

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0: Harry Styles American Girls hat gerade 10 Konzerte in Amsterdam gegeben. Das, was er damit verdient hat, ich glaube, das Geld. Ich gebe ihm eine Empfehlung, vielleicht nicht bei der Sparkasse Gelsenkirchen in ein Schließfach geben. Ich glaube, die haben auch gar keine mehr. Ich weiß gar nicht, wie es da aussieht. Wer sein Erspartes nicht gerade in der alten Kaffeedose in der Küche versteckt, packt es auf ein Konto oder mietet sich so ein Schließfach bei der Bank. Sicherer geht's schließlich nicht, dachte man zumindest. Ja, bis zum Millionen-Coup in Gelsenkirchen, Nadine Bonengel. Jetzt starten die ersten Klagen gegen die Sparkasse Gelsenkirchen. Worum geht's denn da genau?
1: Heute starten am Essener Landgericht die ersten beiden Zivilprozesse. Wir spulen im Kopf noch mal kurz zurück. Die Täter haben sich Ende Dezember von einer Tiefgarage aus erst Zugang zu einem Archivraum verschafft und sich von dort mit einem Spezialbohrer in den Tresorraum vorgearbeitet. Da haben sie dann rund 3.100 Schließfächer ausgeräumt. Die Beute könnte im dreistelligen Millionenbereich liegen. Die betroffenen Kunden fordern jetzt vollen Schadenersatz. Eine Klägerin allein fast 400.000 Euro. Das war ihre Altersvorsorge.
0: Ja, das muss man sich mal vorstellen. Das ist ja ein Drama, Mensch. Und was sagt die Sparkasse? Die verweist aufs Kleingedruckte, ne?
1: Genau, laut Schließfachvertrag ist die Haftung grundsätzlich auf 10.300 Euro begrenzt, wenn kein zusätzlicher Versicherungsschutz vereinbart wurde. Die Klägerseite wirft der Sparkasse allerdings schwere Sicherheitsmängel vor. Dazu gehört auch der Vorwurf, dass die Täter selbst nach einem Feueralarm unentdeckt blieben und alarmierte Wachleute wieder abgezogen sind. Die Sparkasse weist es zurück und beharrt darauf, der Tresor sei nach anerkanntem Stand der Technik gesichert gewesen. Also die eine Seite sagt so, die andere so. Klar ist nur, das Ganze wird vermutlich dauern. In einem ähnlichen Fall in Norderstedt bei Hamburg läuft der juristische Streit seit fast 5 Jahren.
0: Hoppala, 5 Jahre. Okay, also man muss sehr geduldig sein, wenn man da gerade klagt. Heute starten die ersten Zivilprozesse in Sachen Sparkasseneinbruch in Gelsenkirchen. Wir haben das Ganze natürlich für euch im Blick, sobald ein Urteil fällt. Hört ihr es natürlich hier bei uns.
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1: Mit Annalena Günther. Schönen guten Tag. Die Volkshochschule in Düsseldorf ist auf Sparkurs. Das wird von der Gewerkschaft Erziehung und Wissenschaft kritisiert. Die Stadt verteidigt das Vorgehen der Volkshochschule. Antenne Düsseldorf-Reporterin Jacqueline Kosanke hat mehr Infos.
2: Laut der Gewerkschaft hat die VHS-Leitung ihre Dozenten und Dozentinnen dazu angehalten, eigene Kurse zu streichen. Tun sie das nicht, will die Leitung selbst etwa 10% der Unterrichtsstunden streichen. Laut der Gewerkschaft sei das eine Verhöhnung der Lehrkräfte. Viele Dozenten und Dozentinnen hätten Angst um ihre Existenz. Die Stadt wolle auf diesem Weg Löcher im städtischen Haushalt stopfen, heißt es weiter. Die Sparvorgaben hat die Stadt auf Antenne Düsseldorf Anfrage zwar bestätigt, sie verteidigt aber gleichzeitig das Vorgehen der Volkshochschule. Die Lehrkräfte hätten keinen Anspruch auf feste Stunden oder Folgeaufträge. Dass sie nun selbst Kurse zur Streichung vorschlagen dürfen, sieht die Stadt als Dialog und Zeichen des Vertrauens.
1: Frauen verändern Wirtschaft. Das ist heute das Motto im Berufsinformationscenter der Agentur für Arbeit auf der Grafenberger Allee. Dort findet heute ein Forum für Frauen und Unternehmen in der Region statt. Das Ziel, mehr Frauen in Beschäftigungen zu bringen und damit unter anderem etwas gegen den Fachkräftemangel zu tun. Bei der Veranstaltung sollen sich Unternehmen und interessierte Frauen auf Augenhöhe begegnen und vernetzen können. Organisiert wird das Forum von der Arbeitsgruppe Frauenerwerbstätigkeit stärken. Dazu gehören neben der Agentur für Arbeit unter anderem auch die IHK Düsseldorf, die Handwerkskammer und die Unternehmerschaft Düsseldorf. Pünktlich zur Fußball-Weltmeisterschaft hat das Vergleichsportal ImmoScout24 untersucht, wie teuer Eigentumswohnungen in den Heimatstädten der deutschen Nationalspieler sind. Auch Düsseldorf ist dabei. In der Heimatstadt von Malik Chau zahlt man durchschnittlich über 4.400 Euro pro Quadratmeter. Damit gehört Düsseldorf zu den teuersten Spielerheimatorten. Noch teurer ist es nur in Stuttgart, Hamburg und München. Am günstigsten sind die Wohnungen demnach in Gelsenkirchen. In der Heimatstadt von Manuel Neuer kostet ein Quadratmeter im Schnitt knapp 2.000 Euro. Und das waren die Lokalnachrichten mit Annalena Günther.
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3: Heute ist es wieder stark bewölkt, also müssen wir erneut mit Regen rechnen. Temperaturen liegen so bei 19 Grad. Morgen sieht das Ganze ganz ähnlich aus, also auch wieder viele Regenschauer, Wolken und 19 Grad. Am Samstag gibt es dann erstmal noch wolkig los und mit einzelnen Regenschauern. Später wird das Wetter ab Mittag immer freundlicher.
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3: Und das sind die längsten Staus, alles ab 8 Minuten Wartezeit. A1 Blankenheim-Köln zwischen Wiskirchen und Weilerswist-West, 2 Kilometer, da sind es 8 Minuten. Die A1 Köln-Dortmund zwischen Wuppertal-Ronsdorf, Wuppertal-Langerfeld, 3 Kilometer, 15 Minuten. Die A4 Olpe-Aachen zwischen Kreuz-Köln-Ost und Köln-Eiffeltor, 6 Kilometer, seit der Nacht 20 Minuten durch. Auf der 45 Hagen-Dortmund zwischen Kreuz-Hagen und Westhofener Kreuz sind es 4 Kilometer, da braucht ihr auch 8 Minuten. Die 45 Dortmund-Hagen zwischen Kreuz-Kastor-Broxel-Ost und Kreuz-Dortmund-West, 5 Kilometer, plant da 25 Minuten ein. Die 46 Düsseldorf-Wuppertal zwischen Wuppertal-Kronenberg und Wuppertal-Katernberg, 4 Kilometer, da sind es nochmal 29 Minuten. Allen unterwegs, gute Fahrt mit uns.
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3: Hallo, ich bin Kevin Zimmer. Ich frage mich noch, muss ich die WM-Eröffnungsfeier nachher gucken? Also quasi das Ding vor dem Spiel Mexiko gegen Südafrika. Die FIFA verspricht ein Spektakel aus Fußball, Musik und traditioneller Kultur. Ja, die FIFA, wenn die sowas verspricht, da habe ich immer Angst. Ich weiß nicht, wie es euch da geht. Ja, es wird, vermutlich wird es wie ein Fiebertraum oder wie ESC nur im Fußballstadion und irgendwas mit Bällen. We were good.

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0: Max Giesinger und Wenn sie tanzt. Ich vermute, heute wird in Mexiko dort im Stadion auch sehr, sehr viel getanzt.
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0: Ich erinnere immer wieder an die Fußball-WM 2006, unser Sommermärchen, die Eröffnungsfeier. Das war das Einzige, was wir Deutschen gesagt haben. Naja, gut, das hat die FIFA, da haben auch sehr, sehr viele getanzt in Lederhosen und alle haben gedacht, ach, das ist Deutschland. Naja, gut, jetzt geht's um die WM 2026. Da gibt es dann ab 19.30 Uhr deutscher Zeit eine große Eröffnungsfeier mit dabei hier Shakira. Sie wird dort auch einen neuen offiziellen WM-Song präsentieren. Kollege Leo Arrighi, Shakira ist inzwischen ja fast schon sowas wie, ich sag mal so, die gehört zum WM Inventar, würde ich mal sagen. Die macht ja fast alle gefühlt die WM-Songs.
2: Also auf jeden Fall, wenn man an WM-Musik denkt, dann landet man ziemlich schnell bei Shakira. 2010 hat sie ja mit Waka Waka einen der erfolgreichsten WM-Songs aller Zeiten abgeliefert. Und 4 Jahre später, da war sie direkt wieder dabei mit La La La zur WM in Brasilien 2014. Und da will ich kurz dran erinnern, 2014 sind wir dann ja auch Weltmeister geworden. Also Shakira-Songs und deutsche WM-Teilnahmen. Historisch betrachtet ist es durchaus ein Match.
0: Ein gutes Oben, würde ich auch mal sagen, ne? Waka Waka, dann La La, was kann da noch kommen? Dai Dai kommt jetzt. Das passt so in dieser Reihe. Wie geht der so?
2: Ja, tatsächlich ziemlich vertraut. Wieder mit Gitarren, so Afrobeats und auch einem Refrain, der schnell hängen bleibt. Also schon nah an dem, was Waka Waka zum Beispiel so erfolgreich gemacht hat. Inhaltlich geht es diesmal um Träume, Mut und die großen Fußballidole, hat uns Shakira im Interview erzählt.
3: This song is much more than just a World Cup song.
4: Dieser Song ist viel mehr als nur ein WM-Song. Er ist auch eine Botschaft für jedes Kind, dem gesagt wurde, sein Traum sei zu groß. Das Lied würdigt Fußballlegenden wie Pelé, Messi oder Ronaldo und erinnert daran, dass jeder Champion einmal ein Kind gewesen ist, das zwar zu kämpfen hatte, aber niemals aufgab, denn sie hatten jemanden, der hinter ihnen stand.
0: Gott, so viel Hintergrund bei einem WM-Song, ja, so viel Geschichte da drin, das sind wir gar nicht gewohnt, ja? Und das erwartet man auch gar nicht, wenn so ein Song Die Die heißt. Dann hören wir mal rein, würde ich mal sagen, oder?
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2: Mit Marc Weiß. Schönen guten Tag. Die Fußballwelt guckt heute natürlich nach Mexiko-Stadt. Heute Abend beginnt die Weltmeisterschaft mit dem Eröffnungsspiel zwischen Mexiko und Südafrika. Die deutsche Mannschaft schaut entspannt in ihrem Quartier zu. Unser erstes Spiel ist erst am Sonntag gegen WM-Neuling Curaçao. Frage an Nico Hartmann im WM-Studio. Wie arbeitet der Bundestrainer mit den Spielern im Moment? Also was machen die?
3: Ja, das ist eine Mischung aus harter Arbeit und Entspannung, durchaus detailverliebt. Und natürlich steht da jeder Einzelne im Training unter Volldampf im Kampf um die Stammplätze für den WM-Start. So umreißt dann der Bundestrainer den Fahrplan bis Sonntag.
4: Spieleröffnung unter Druck, Umschalten nach Ballverlust. Wir werden immer wieder auch im letzten Drittel natürlich versuchen, noch eine bessere Boxbesetzung zu kriegen, noch mehr Torschuss zu erspielen. Und das ist eine Mischung aus vielen Dingen.
3: Aber es gibt eben auch mal die nötige Lockerheit. Nach der Vormittagseinheit zur Ortszeit in Winston-Salem bekommt die Mannschaft einen halben Tag frei, um sich das Eröffnungsspiel Mexiko gegen Südafrika anschauen zu können.
2: Genau, wie wir das auch machen. Infos von Nico Hartmann aus dem WM-Studio. Vielen Dank. Jetzt die weiteren Themen in der Zusammenfassung. Kanzler Merz hat nochmal für den Reformkurs seiner Regierung geworben. Entweder man scheue Veränderungen, die zunächst auch Einschränkungen bedeuten, sagte Merz in einer Regierungserklärung, oder man nutze die Stärken und Potenziale, um das Ruder für alle rumzureißen. Er habe sich für den zweiten Weg entschieden. Die 12-Uhr-Regel an deutschen Tankstellen hat zu den bisher größten Schwankungen der Spritpreise geführt. Laut ADAC betrug die Preisdifferenz zwischen dem Höchststand und dem Tiefststand eines durchschnittlichen Tages im Mai 14,6 Cent beim Super E10, beim Diesel sogar 18,4 Cent. Eine solche Differenz in 24 Stunden habe es vor der 12-Uhr-Regel noch nie gegeben, heißt es. Auch wenn es sich aktuell anders anfühlt, die nächste Hitze kommt mit Sicherheit. Die Städte und Gemeinden in Deutschland sind aber nicht ausreichend darauf vorbereitet. Das kritisiert jetzt auch Ärztepräsident Reinhardt. Die Kommunen müssten Pläne entwickeln, um ihre Bürger besser vor Hitze zu schützen, sagte er im Deutschlandfunk. Die Weltgesundheitsorganisation sieht das ganz genauso. Mehr Infos von Malte Albrecht.
5: Europa erwärmt sich schneller als jeder andere Kontinent und wir bezahlen dafür mit Menschenleben, sagt WHO-Regionaldirektor Kluge. Allein in den letzten 4 Jahren gab es demnach europaweit mehr als 200.000 Hitzetote. Hitze sei ein stiller Killer, aber einer, den man vermeiden könne. Die WHO hat ihren Leitfaden zum Hitzeschutz überarbeitet. Darin geht es unter anderem um bessere Hitzewarnsysteme und eine gezieltere Information von Risikogruppen, zu denen zum Beispiel ältere oder vorerkrankte Menschen zählen. Bundesumweltminister Schneider sagte zum heutigen bundesweiten Hitzeaktionstag, Menschen in dicht bebauten Stadtvierteln und aufgeheizten Wohnungen seien besonders betroffen. Abhilfe würden weniger CO2-Emissionen und mehr Stadtbäume und Parks schaffen. Auch intakte Flüsse, Wälder und Moore könnten die Luft spürbar abkühlen.
2: Infos von Malte Albrecht aus dem News-Team. Vielen Dank. Und das waren die Nachrichten mit Marc Weiß.
0: Das Düsseldorf-Wetter.
6: Auch heute haben wir wieder viele Wolken am Himmel und Regen ist leider auch wieder mit dabei. Maximal schaffen wir 19 Grad. Morgen läuft es im Grunde genauso weiter. Am Samstag startet der Tag noch wolkig mit Regenschauern. Danach wird es nach und nach freundlicher.
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6: Und hier kommen die Staus ab 9 Minuten Wartezeit. A4 Aachen-Köln zwischen Kreuz-Köln-West und Köln-Eifeltor. 2 Kilometer seid ihr nach 9 Minuten durch. Die A4 Olpe-Aachen zwischen Kreuz-Köln-Ost und Köln-Eifeltor. 7 Kilometer, da dauert es 19 Minuten. Die A45 Dortmund-Hagen zwischen Kreuz-Castrop-Rauxel-Ost und Kreuz-Dortmund-West. 4 Kilometer, 21 Minuten mehr. Und die 46 Düsseldorf-Wuppertal zwischen Wuppertal-Farresbeck und Wuppertal-Oberbarm. 6 Kilometer, 8 Minuten on top. Allen unterwegs, gute Fahrt.
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6: Jeder Künstler bringt irgendwie gerade eine Konzertdoku raus. Katy Perry hat jetzt auch ihren eigenen Konzertdoku-Film und zur Premiere hat sie ihren Freund, und das ist ja immer das Besondere, Justin Trudeau, ehemaliger kanadischer Premierminister, mitgebracht, ja? Musikwelt trifft auf Politik. Erstmals durfte er auf den roten Teppich der Promi-Welt, ja? Die beiden haben sich innig umarmt, ja? Es sah sehr schön aus. Folgt mir für mehr Promi-Klatsch. Ich bin Kevin Zimmer und hier ist Katy Perry. Last Friday Night.

0: Michael Schulte singt über eine Uhrzeit 5 a.m., das ist 5 Uhr morgens. 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
0: 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Na ja gut. 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Und dann gewinnt ihr Tickets. Das war heute Morgen. Wenn ihr es wisst, schicke ich euch zum Rainbow Festival. 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So. Nur so viel? Es wurde eng unterm Föhn, ja? Sind ein paar mehr. Interpret oder Songtitel reichen 0850 80 550. Jetzt anrufen.
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1: Ich bin Annalena Günther und das sind drei Düsseldorf-Themen an diesem Donnerstag. Die Volkshochschule Düsseldorf soll sparen und das sorgt jetzt für Kritik. Laut der Gewerkschaft Erziehung und Wissenschaft hat die VHS-Leitung ihre Dozentinnen und Dozenten dazu angehalten, eigene Kurse zu streichen. Tun sie das nicht, will die Leitung selbst streichen. Laut der Gewerkschaft sei das eine Verhöhnung der Lehrkräfte. Die Stadt verteidigt das Vorgehen bei der VHS. Die

0: Lehrkräfte hätten keinen Anspruch auf feste Stunden oder Folgeaufträge. Dass sie nun selbst Kurse zur Streichung vorschlagen dürfen, sieht die Stadt als Dialog und Zeichen des Vertrauens. Frauen verändern Wirtschaft. Das ist heute das Motto im Berufsinformationscenter der Agentur für Arbeit auf der Grafenberger Allee. Dort findet heute ein Forum für Frauen und Unternehmen in der Region statt. Das Ziel, mehr Frauen in Beschäftigungen zu bringen und damit unter anderem etwas gegen den Fachkräftemangel zu tun. Bei der Veranstaltung sollen sich Unternehmen und interessierte Frauen auf Augenhöhe begegnen und vernetzen können. Und wer die Fußball-WM verfolgen möchte, kann das bei uns in Düsseldorf auch beim Public Viewing machen. Große Angebote gibt es zwar wegen der späten Anstoßzeiten weniger. Trotzdem können Fans gemeinsam mitfiebern, zum Beispiel im Henkelsaal oder am Blumengroßmarkt an der Ulmenstraße. Die Stadt erlaubt Public Viewing im Freien grundsätzlich bis Mitternacht. Über Ausnahmen wird im Einzelfall entschieden.
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2: Der Himmel bleibt heute wieder stark bewölkt und Regen sollten wir also einplanen. Dazu gibt es 19 Grad. Morgen ändert sich erstmal nicht viel daran, da geht es ähnlich weiter. Am Samstag beginnt der Tag noch wolkig und mit Schauern. Im Verlauf wird es dann aber immer schöner.
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2: Und hier kommen die Staus ab 9 Minuten Wartezeit. A4 Aachen-Köln zwischen Kreuz-Köln-West und Köln-Eifeltor. 2 Kilometer seid ihr nach 9 Minuten durch. Die A4 Olpe-Aachen zwischen Kreuz-Köln-Ost und Köln-Eifeltor. 7 Kilometer. Da dauert es 19 Minuten. Die A45 Dortmund-Hagen zwischen Kreuz-Castrop-Rauxel-Ost und Kreuz-Dortmund-West. 4 Kilometer, 21 Minuten mehr. Und die 46 Düsseldorf-Wuppertal zwischen Wuppertal-Farresbeck und Wuppertal-Oberbarm. 6 Kilometer. 8 Minuten on top. Allen unterwegs, gute Fahrt.
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2: Und ich bin Kevin Zimmer, schön, dass ihr da seid. Es ist Deutschlands buntestes Festival, das Rainbow Festival in Köln am Fühlinger See. Im letzten Jahr war es schon crazy bunt dieses Jahr. Ich würde behaupten, wird sogar noch bunter. Die No Angels stehen auf der Bühne, genau wie Kamrat oder DJ Felix Jähn. Und ihr steht genau vor der Bühne und jubelt und feiert. Gleich hören wir, wer die Tickets fürs Rainbow Festival gewonnen

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0: Sonnenschein, ein See in der Nähe, klingt wie Urlaub, aber dann wird noch eine Bühne aufgebaut und auf die stellen wir Boney M., Felix Jähn, Kassala, Kamrat, die No Angels und viele, viele mehr. Es wird eine bunte Mischung und das Ganze nennen wir Rainbow Festival. Präsentiert von uns, den NRW-Lokalradios. Dirk an der 0800 50 80 550 will hin. Hallo Dirk.
3: Hallo Kevin.
0: Bei welchem Konzert bist du zuletzt ausgeflippt? Was war das letzte? Sei ehrlich.
3: Das waren die 90er live gewesen. Das war auch am Fühlinger See in Köln.
0: Also bist du ein 90er-Typ auch? Also du magst die 90er?
3: Ich bin ein 90er-Typ, ganz genau. Ich bin zwar aus dem 82er-Baujahr, aber ich habe die 90er voll aufgesaugt.
0: Ja,
3: genau, richtig.
0: Dann vermute ich, wird das hier nicht so schwer sein. Ich war heute Morgen im Badezimmer mit diesem Rainbow-Act. Guck mal da, haben uns noch die Haare geföhnt. So. Welche Band, welchen Song suchen wir? Eins von beiden würde mir reichen.
3: Ich nenne beide, das sind die Venga Boys mit Up and Down.
0: Ich habe nichts anderes erwartet von einem, der die 90er Jahre cool findet. Dirk, herzlichen Glückwunsch. Du bist beim Rainbow Festival, dem buntesten Festival in Deutschland dabei. Was ist bisher das Bunteste heute bei dir gewesen?
3: Erstmal super und vielen, vielen Dank, dass ich dabei sein darf und dass ihr das möglich macht.
0: Sehr gerne.
3: Das Bunteste war heute jetzt nicht wirklich das Wetter gewesen. Das Bunteste sind eventuell gerade meine Papiere, die ich bearbeite, mit vielen kleinen bunten Zettelchen. Da arbeite ich noch mit und das ist im Moment das Bunteste gewesen.
0: Oh, Buchhaltung oder?
3: Buchhaltung, genau, richtig.
0: Ah, okay. Wann bist du durch?
3: Wir gehen gleich Richtung Mittag, dann ist ja erstmal Mittag und danach geht es nochmal wieder weiter. Ne?
0: Ah ja, im Notfall immer einfach alles durchwinken, abstempeln und abheften, irgendwo in irgendeinen Ort. Dirk, da fragt doch eh keiner mehr nach.
3: Ja, genau, richtig.
0: Dirk, dann wünsche ich dir viel Spaß auf dem bunten Rainbow Festival. Wen nimmst du mit?
3: Ich werde meine Frau mitnehmen.
0: Alles klar, euch dann viel Spaß und viel Spaß bei den Venga Boys.
3: Kevin, vielen, vielen Dank. Dankeschön, dass du das möglich gemacht hast. Wir aus dem Radio.
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1: Mit Marc Weiß. Schönen guten Tag. TikTok, Snapchat oder Instagram gehören für viele Kinder und Jugendliche ganz selbstverständlich zum Alltag. Gleichzeitig gibt es Risiken. Genau deshalb wird aktuell ja über ein gesetzliches Mindestalter für Social Media diskutiert. Jetzt hat sich auch der Deutsche Ethikrat dazu geäußert. Malte Albrecht aus dem News-Team. Der Rat ist gegen ein pauschales Social Media-Verbot.
2: Ganz genau. Der Ethikrat sagt, Kinder und Jugendliche wachsen heute mit vielen digitalen Angeboten auf. Dazu gehören längst nicht mehr nur soziale Netzwerke, sondern auch KI-Anwendungen wie Chatbots oder Bildgeneratoren. Da gäbe es ähnliche Risiken wie etwa Manipulation, Cybermobbing oder andere problematische Inhalte. Ein Verbot von Social Media allein würde deshalb nicht ausreichen. Stattdessen fordert der Ethikrat ein Schutzkonzept, das auch KI-Angebote mit einbezieht.
1: Aber es gibt ja schon EU-Regeln, die das Internet eigentlich sicherer machen sollen.
2: Ja, die gibt es. Die sogenannten DSA-Vorgaben seien auch eine gute Grundlage, sagt der Ethikrat-Vorsitzende Frister. Sie müssten aber konsequenter umgesetzt und Anbieter stärker in die Verantwortung genommen werden. Auch die Eltern sieht der Ethikrat in der Pflicht. Sie müssten besser über Gefahren im Netz aufgeklärt werden und sie sollten mehr technische Möglichkeiten bekommen, um die Online-Aktivitäten ihrer Kinder sinnvoll zu begleiten und bei Bedarf einzuschränken. Wichtig ist dem Ethikrat außerdem, die Minderjährigen sollten bei diesem Thema selber mehr mitreden dürfen.
1: Infos von Malte Albrecht aus dem News-Team. Vielen Dank. Jetzt weitere Themen in der Zusammenfassung. Bei erneuten Ausschreitungen in Belfast sind 12 Polizistinnen und Polizisten verletzt worden. 16 Menschen wurden festgenommen. Vermummte errichteten Barrikaden und setzten Autos in Brand. Rechte Gruppen hatten zu der Randale aufgerufen, nachdem ein Flüchtling aus dem Sudan einen Mann mit einem Messer attackiert und schwer verletzt hatte. SPD-Chefin Baas hat mögliche weitere Maßnahmen zur Entlastung der Verbraucher nach dem geplanten Aus des Tankrabattes zumindest angedeutet. Der Rabatt wird nicht verlängert, heißt ab Juli dürften Benzin und Diesel wieder deutlich teurer werden. Man werde das beobachten, wenn es zu großen Belastungen komme, werde man noch mal reden müssen, sagte Baas im ZDF. Konkreter wurde sie nicht. In den Tagen vor der Fußball-WM ist schon einiges passiert, vieles davon ja leider aus dem Bereich nicht so gut. Heute Abend rollt dann endlich zum ersten Mal der Ball. Im ersten Spiel der Gruppe A trifft Gastgeber Mexiko auf Südafrika. Das Eröffnungsspiel und die dazugehörige Feier steigen im Aztekenstadion in Mexiko-Stadt. Auftreten wird dort unter anderem Shakira. Die WM wird bis zum 19. Juli gemeinsam von Mexiko, den USA und Kanada ausgerichtet. Zum ersten Mal nehmen 48 Nationen teil und es gibt die Rekordzahl von 104 Spielen. Die Ticketpreise sind auch auf Rekordniveau, so teuer wie noch nie. Fanverbände werfen der FIFA deshalb Wucher vor. Überschattet wird das Turnier auch durch US-Einreisesperren für Delegationsmitglieder aus dem Iran und einen Schiedsrichter aus Somalia. Das erste Spiel unserer Mannschaft ist am Sonntagabend gegen Curaçao. Und das waren die Nachrichten mit Marc Weiß.
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4: Heute wird es ziemlich grau da draußen und mit Regen müssen wir ebenfalls rechnen. Mehr als 19 Grad sind nicht drin. Morgen sieht es dann wieder ganz ähnlich aus. Am Samstag geht dann erst nochmal das wolkige Wetter los. Dann gibt es nachher Regenschauer. Aber Richtung Nachmittag lockert es immer mehr auf. Dann kommt die Sonne auch raus.
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4: Und das sind die längsten Staus, alles ab 12 Minuten Wartezeit. A1 Dortmund-Köln zwischen Burscheid und Köln-Niel 3 Kilometer, 17 Minuten mehr. A4 Aachen-Köln zwischen Kreuz-Köln-West und Köln-Eiffeltor 5 Kilometer, 24 Minuten. Die A4 Köln-Aachen zwischen 3 Köln-Holmer und Köln-Eiffeltor 8 Kilometer, 12 Minuten. Und die 45 Hagen-Gießen zwischen Meinerzhagen und Olpe 2 Kilometer, auch hier 12 Minuten mehr. Allen unterwegs, gute Fahrt mit uns.
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4: Hallo, hier ist Kevin Zimmer. Heute startet endlich die Fußball-Weltmeisterschaft in Mexiko mit dem Spiel Mexiko gegen Südafrika. 19 Uhr vorher noch die Eröffnungsfeier. Am Sonntag sind wir dann dran. Und immer, wenn die deutsche Fußballnationalmannschaft spielt, senden wir aus dem Deutschen Fußballmuseum unser WM-Warm-up mit prominenten Gästen. Und wir freuen uns sehr, er hat gestern zugesagt, Hollywood-Star Ralf Möller, der Gladiator, kommt. Der ist schon am Samstag in Dortmund auf der HeroCon und da setzt er sich für das deutsche Handwerk ein. Könnt ihr auch gerne vorbeischauen. Am Sonntag packt er dann bei uns an, ja? Wenn ihr ihn treffen wollt, kommt am Sonntag zu uns ins Deutsche Fußballmuseum. Schaut ihn euch an, den Hollywood-Star aus Gladiator. Nur

0: Das ein bisschen zur Entspannung. Weil hektisch wird's ja nachher ab 19 Uhr, da geht's los, Mensch.
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0: Nur noch rund 7 Stunden bis zur Eröffnungsfeier und nur noch knapp 9 Stunden bis zum Anpfiff des ersten Spiels. Wir sind jetzt quasi unmittelbar vor dem Beginn der 23. Fußball-Weltmeisterschaft. Und die beginnt nachher im berühmten Aztekenstadion, wenn einer der drei Gastgeber, nämlich Mexiko, auf Südafrika trifft. Nico Hartmann aus unserem WM-Studio ist jetzt bei mir. Nico, Mexiko ist ein fußballverrücktes Land. Ist da jetzt quasi schon jetzt Ausnahmezustand erreicht?
2: Ja, in jeder Hinsicht, denn zum einen sind ja die Demonstrationen, die Streiks, die Blockaden, die Ankündigungen auch während der WM auf die Missstände im Land hinzuweisen in den Schlagzeilen gewesen. Und dann aber eben auch die Begeisterung vieler Mexikaner, dass nach 1970 und 1986 nun schon zum dritten Mal die WM in ihrem Land stattfindet. Unsere Kollegin Andrea Sosa Cabrios ist vor Ort und hat die Eindrücke so zusammengefasst.
3: Aber dann geht man einfach mal in den Supermarkt und da steht die Hälfte der Leute im Trikot der mexikanischen Nationalmannschaft an der Kasse. Die Einkaufswagen sind randvoll mit Chips, Bier, allem, was man fürs Spiel braucht.
2: Die Fußballbegeisterung auf der einen Seite, aber eben auch die Sicherheitsbedenken. Wir werden das beobachten, würde ich vorschlagen.
0: Ja, würde ich auch vorschlagen. Dann lass uns doch mal sportlich werden und auf die Partie Mexiko gegen Südafrika schauen. Was haben wir von diesem ersten WM-Spiel zu erwarten?
2: Ja, die Begeisterung haben wir schon genannt. Im Estadio Azteca werden die El Tri, wie sie genannt werden, gnadenlos gepusht von sicherlich rund 70.000 Landsleuten. Sportlich hat Mexiko als einer der drei Gastgeber sich nicht qualifizieren müssen, hat aber natürlich viele Testspiele bestritten. 8 Spiele, 6 Siege und 2 Remis. Zuletzt hat man Serbien mit 5:1 vom Platz gefegt. Das Team von Javier Aguirre ist in Topform, hat nicht mehr die großen Stars wie Hugo Sanchez oder Chicharito, aber das Kollektiv ist stark. Dazu hat man gegen die Südafrikaner eben den Vorteil der Höhenluft. Das Spiel findet auf 2200 Höhenmetern statt und das sind die Gastgeber natürlich gewohnt. Aber natürlich hat es bei Eröffnungsspielen der WM auch schon mal die ein oder andere Überraschung gegeben. Das würde mich aber sehr wundern, wenn ich ehrlich bin.
0: Ja, wir haben das natürlich für euch auch da im Blick. Am Sonntag geht's dann für die deutsche Nationalmannschaft los gegen Curaçao. Nico Hartmann mit dem Update vor dem WM-Auftakt am Abend.
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1: Ich bin Annalena Günther und das sind drei Düsseldorf-Themen an diesem Donnerstag. Die Volkshochschule Düsseldorf soll sparen und das sorgt jetzt für Kritik. Laut der Gewerkschaft Erziehung und Wissenschaft hat die VHS-Leitung ihre Dozentinnen und Dozenten dazu angehalten, eigene Kurse zu streichen. Tun sie das nicht, will die Leitung selbst streichen. Laut der Gewerkschaft sei das eine Verhöhnung der Lehrkräfte. Die Stadt verteidigt das Vorgehen bei der VHS. Die Lehrkräfte hätten keinen Anspruch auf feste Stunden oder Folgeaufträge. Dass sie nun selbst Kurse zur Streichung vorschlagen dürfen, sieht die Stadt als Dialog und Zeichen des Vertrauens. Frauen verändern Wirtschaft. Das ist heute das Motto im Berufsinformationscenter der Agentur für Arbeit auf der Grafenberger Allee. Dort findet heute ein Forum für Frauen und Unternehmen in der Region statt. Das Ziel, mehr Frauen in Beschäftigungen zu bringen und damit unter anderem etwas gegen den Fachkräftemangel zu tun. Bei der Veranstaltung sollen sich Unternehmen und interessierte Frauen auf Augenhöhe begegnen und vernetzen können. Und wer die Fußball-WM verfolgen möchte, kann das bei uns in Düsseldorf auch beim Public Viewing machen. Große Angebote gibt es zwar wegen der späten Anstoßzeiten weniger. Trotzdem können Fans gemeinsam mitfiebern, zum Beispiel im Henkelsaal oder am Blumengroßmarkt an der Ulmenstraße. Die Stadt erlaubt Public Viewing im Freien grundsätzlich bis Mitternacht. Über Ausnahmen wird im Einzelfall entschieden.
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2: Auch heute zeigt sich das Wetter wieder von seiner bewölkten Seite und Regen ist erneut mit dabei. Temperaturen heute so auf 19 Grad geschätzt. Morgen bekommen wir praktisch nochmal die gleiche Wetterlage. Am Samstag starten wir noch mit Wolken und Regenschauern. Danach wird es dann ein bisschen freundlicher, dann kommt die Sonne mal raus.
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2: Und jetzt für euch alle Staus ab 14 Minuten Zeitverlust. Wir starten auf der A1 Dortmund-Köln zwischen Burscheid und Köln-Niel, 3 Kilometer, 19 Minuten. Die A4 Aachen-Köln zwischen Kreuz-Köln-West und Köln-Klettenberg, 5 Kilometer, plant da 29 Minuten Wartezeit ein. Die A4 Olpen-Aachen zwischen Kreuz-Köln-Ost und Köln-Eiffeltor, 8 Kilometer, 14 Minuten. Und die A45 Hagen-Gießen zwischen Mainarzhagen und Olpe, 4 Kilometer. Hier sind es 23 Minuten on top. Allen unterwegs, gute Fahrt mit uns.
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2: Und ich bin Kevin Zimmer. Hallo. Morgen startet die WM. Nein, ich habe mich nicht vertan. Ich weiß, heute ist Fußball-WM. Startet heute.

Aber morgen startet die vielleicht weitaus wichtigere WM. Es ist Minigolf-Adventure-WM bei uns in NRW, im Sauerland, in Winterberg. Ich sag mal so, ich sehe nur Vorteile im Gegensatz zur Fußball-Weltmeisterschaft, ja? Bei der Fußball-Weltmeisterschaft, Ticketpreise willst du gar nicht zahlen, ja? Das ist Blödsinn, willst ja der FIFA nicht das Geld in den Rachen werfen, ja? Tickets bei der Minigolf-Adventure-WM, viel billiger, ja? Anreise, viel einfacher, ist quasi um die Ecke. Es ist eine Win-Win-Situation für uns alle.

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0: Alex Horan und Ordinary, das war doch der Typ, der 6 Wochen in seinem Auto gelebt hat, weil er irgendwie keine Wohnung hatte. Das ist bei ihm nennt man das ganz normal nach Hause gehen, bei uns nennt man das Campen. So, jetzt geht's heute los mit der WM und da wird auch die nächsten 4 Wochen wieder gegrillt, vermutlich öfter mal unter Flutlicht im Garten wegen der späten Anstoßzeit. Da müssen wir alle ein bisschen leiser sein. Lasst es euch trotzdem schmecken, aber auch wenn die WM teilweise in Mexiko stattfindet, dreht nicht durch mit dem Schärfegrad, ja? Die essen da ja sehr, sehr scharf. Hört auf Atze Schröder und lernt aus seinen Fehlern, was scharfes Essen angeht.
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3: Ja, nee, ist klar.
4: Jetzt waren wir aber vor 2 Wochen in Hamburg mal bei Weng Cheng. Da suchst du dir so eine Schüssel aus und dann kommt beim Bestellen die große Frage. Wie scharf darf es sein? Und genau das ist die Stelle bei Weng Cheng, wo sich entscheidet, wie dein weiteres Leben verläuft. Es gibt die Schärfegrade non-spicy, spicy, extra spicy, Asian spicy und what the fuck spicy. Ja, was habe ich wohl genommen? Erstmal das Positive. Mein Heuschnupfen war weg, der spielte keine Rolle mehr. Ne? Die Schleimhäute schwellen an, als wäre einem Salzsäure intravenös gespritzt worden. Ey, Gott sei Dank war 100 Meter weiter ein Rewe. Da habe ich dann komplettes Roggenbrot und 1 Liter Milch innerhalb von 2 Minuten in mich reingestopft. Ey. Eine Stunde später waren dann die Schleimhäute nicht nur abgeschwollen, sondern nicht mehr vorhanden. Dafür hatte sich der innere Bürgerkrieg dann aber in Richtung Magen verzogen. Ja, ja, Leute, so langsam wird's wieder. Ich esse zurzeit viel normales Gemüse aus dem Dampfgarer und trinke literweise Kamillentee.
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0: Oh ja, Atze Schröder hat so recht. Ich meine, zu scharfes Essen kann gefährlich sein. Kennt ihr die Leute, die mit so Brennern das Unkraut aus der Einfahrtsritze wegbrennen? Einmal mexikanisches Essen und du kannst dir diesen Unkrautbrenner sparen. Das ist, machst du nur den Mund auf. So. Unkraut weg.
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3: Mit Thorsten Adolfs. Guten Tag. Der Fall hatte vor einem halben Jahr bundesweit Schlagzeilen gemacht. Der spektakuläre Millioneneinbruch in einer Sparkasse in Gelsenkirchen. Kurz nach Weihnachten waren Unbekannte mit einem gewaltigen Kernbohrer in den Tresorraum der Bank gelangt und hatten dann mehr als 3000 Schließfächer aufgebrochen. Von den Tätern und der Beute fehlt weiter jede Spur. Danny Hopper aus dem News-Team vor dem Landgericht Essen beginnen gleich die ersten beiden Zivilprozesse.
4: Genau, im ersten Fall verlangt eine Kundin 391.000 Euro von der Bank. Sie sagt, ihr seien Bargeld und Schmuck in dieser Höhe aus dem Schließfach gestohlen worden. Im zweiten Fall will ein Kunde 49.000 Euro von der Sparkasse. Da geht es um gestohlene Goldmünzen und Familienschmuck. Beide werfen der Bank vor, ihre Wertsachen nicht vernünftig geschützt zu haben. Und das dürfte nur der Anfang sein. Ihr Anwalt sagt, dass er rund 650 Kunden der Sparkasse vertrete und dass es dabei insgesamt um einen Schaden von mehr als 51 Millionen Euro gehe. Die beiden ersten Verfahren sollen aus seiner Sicht jetzt als Musterklagen dienen und er droht, sollte die Sparkasse sich nicht auf einen Vergleich einlassen, werde er sie in Grund und Boden klagen.
3: Allerdings gilt ein Vergleich als sehr unwahrscheinlich.
4: Ja, denn die Sparkasse sagt, dass die Schließfächer mit maximal 10.300 Euro versichert seien, zumindest falls keine höhere Summe vereinbart worden sei. Das ist der erste Punkt. Beim zweiten Punkt wird über den Inhalt der Fächer gestritten. Hier sagt die Sparkasse nämlich, sie wisse gar nicht, was wirklich alles in den Schließfächern gewesen sei. Es sei noch gar nicht abschließend geklärt, was wirklich gestohlen worden sei. Denn die Täter hatten den Tresorraum ja völlig verwüstet und hunderttausende Gegenstände zurückgelassen. Die müssen jetzt erstmal nach und nach den richtigen Kunden zugeordnet werden. Anfang Mai hatten die ersten von ihnen schon erste Wertsachen zurückbekommen. Da ging es aber vor allem um Dokumente.
3: Danke, Danny. Und jetzt weitere Meldungen im Überblick. Die Opposition wirft Kanzler Merz und der Regierung Untätigkeit und Selbstbeschäftigung vor. Grünen-Fraktionschefin Hasselmann forderte den Kanzler im Bundestag auf, sich zusammenzureißen. Mit Blick auf die Wirtschaftsprobleme im Land sagte sie, nach der Ankündigung zum Herbst der Reformen hätten alle den Winter der Enttäuschungen erlebt. Seit es die 12-Uhr-Regel an den Tankstellen gibt, schwanken die Preise im Tagesverlauf enorm. Laut ADAC lag der Preisunterschied zwischen dem Höchststand und dem Tiefststand eines durchschnittlichen Tages im Mai bei 14,6 Cent pro Liter. Bei Diesel waren es noch mal knapp 4 Cent mehr. Heute Abend beginnt in Mexiko-Stadt die Fußball-WM mit dem Spiel des Gastgebers gegen Südafrika. Die Stimmung ist aufgeladen, nachdem eine Lehrergewerkschaft tagelang protestiert hatte. Auch heute soll es dort Blockaden und Demos geben. Um das Auftaktspiel und die Eröffnungsfeier abzusichern, soll eine Sicherheitsmeile rund um das Stadion eingerichtet werden. Forscher haben im Indischen Ozean einen gigantischen Walfriedhof entdeckt. Die Überreste der Tiere liegen zwischen 4 und 7 Kilometer tief auf dem Meeresgrund, verteilt auf einer Länge von 1200 Kilometern. Es handele sich um den mit Abstand tiefsten, größten und ältesten bekannten Walfriedhof, heißt es. Man habe bis jetzt die Überreste von fast 480 Tieren gefunden. Die Experten gehen davon aus, dass es weltweit noch viele andere Walfriedhöfe gibt. Das waren die Nachrichten mit Thorsten Adolfs.
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5: Es bleibt auch heute wieder sehr bewölkt und Regen gehört leider auch wieder dazu. Ab und zu mal. Die Höchstwerte liegen bei 19 Grad. Morgen wiederholt sich das Ganze nochmal. Am Samstag geht es zunächst wolkig und mit Regenschauern weiter. Später wird das Wetter dann aber freundlicher.
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5: Wir starten auf der 1 Dortmund-Köln zwischen Burscheid und Köln-Niel, 3 Kilometer, 18 Minuten. Die A4 Aachen-Köln zwischen Kreuz-Köln-West und Köln-Klettenberg, 5 Kilometer, plant 22 Minuten mehr Zeit ein. Die A4 Olpe-Aachen zwischen Kreuz-Köln-Ost und Köln-Eiffeltor, 7 Kilometer, plus 11. Die A45 Hagen-Gießen zwischen Meinerzhagen und Olpe, 6 Kilometer, 32 Minuten Zeitverlust. Die A59 Bonn-Köln zwischen Spich und Flughafen Köln-Bonn, 4 Kilometer, da sind 16 Minuten on top. Allen unterwegs, gute Fahrt.
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5: Hallo, hier ist Kevin Zimmer. Schön, dass ihr da seid. Wie sieht's bei euch mit der Fußballstimmung aus? Ja, ich merke, kann noch ein bisschen besser werden. Aktuell nicht so richtig pralle in Deutschland, sagen auch ganz viele Umfragen hier. Aber das kommt noch, wenn wir am Sonntag dann gegen Curaçao spielen.
6: Ich dachte, das ist ein Getränk.
5: Ja, ist richtig. Die Freistoßmauer ist aus Eiswürfeln.

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Ja, ich pfeife dir gleich auch was. Das ist, ich muss ganz ehrlich sagen, ich weiß nicht, wie es bei euch aussieht, das wird aus alten Plastikflaschen gemacht. Ja, was denn? Ja, das Deutschland-Trikot, das aktuelle. Warum muss ich knapp 100 Euro für Plastik zahlen? Und weiß, also das Deutschland-Trikot macht, ich sag mal so, macht bei mir auch nicht gerade den schlankesten Fuß. Und das Blaue sieht aus wie ein Schlafanzug. Ich merke, ich habe nur was zu meckern gerade. Es ist trotzdem egal, ich habe es trotzdem gekauft. Beide. Oh Gott, ich bin ein Marketingopfer. Meine Frau hat Deutschlandfahnen gekauft und so schwarz-rot-goldene Hula-Ketten. Jetzt sehen wir alle sehr dämlich aus, wenn wir vor dem Fernseher sitzen. Und der Kontostand sieht dank des Shopping-Wahns noch schlimmer aus. Im Kopf habe ich schon ein Lied dazu gesungen.

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1: Ich bin Annalena Günther und das sind drei Düsseldorf-Themen an diesem Donnerstag. Die Volkshochschule Düsseldorf soll sparen und das sorgt jetzt für Kritik. Laut der Gewerkschaft Erziehung und Wissenschaft hat die VHS-Leitung ihre Dozentinnen und Dozenten dazu angehalten, eigene Kurse zu streichen. Tun sie das nicht, will die Leitung selbst streichen. Laut der Gewerkschaft sei das eine Verhöhnung der Lehrkräfte. Die Stadt verteidigt das Vorgehen bei der VHS. Die Lehrkräfte hätten keinen Anspruch auf feste Stunden oder Folgeaufträge. Dass sie nun selbst Kurse zur Streichung vorschlagen dürfen, sieht die Stadt als Dialog und Zeichen des Vertrauens. Frauen verändern Wirtschaft. Das ist heute das Motto im Berufsinformationscenter der Agentur für Arbeit auf der Grafenberger Allee. Dort findet heute ein Forum für Frauen und Unternehmen in der Region statt. Das Ziel, mehr Frauen in Beschäftigungen zu bringen und damit unter anderem etwas gegen den Fachkräftemangel zu tun. Bei der Veranstaltung sollen sich Unternehmen und interessierte Frauen auf Augenhöhe begegnen und vernetzen können. Und wer die Fußball-WM verfolgen möchte, kann das bei uns in Düsseldorf auch beim Public Viewing machen. Große Angebote gibt es zwar wegen der späten Anstoßzeiten wenig. Trotzdem können Fans gemeinsam mitfiebern, zum Beispiel im Henkelsaal oder am Blumengroßmarkt an der Ulmenstraße. Die Stadt erlaubt Public Viewing im Freien grundsätzlich bis Mitternacht. Über Ausnahmen wird im Einzelfall entschieden.
0: 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Das Düsseldorf-Wetter.
2: Heute ist es erneut stark bewölkt und wir müssen wieder mit Regen rechnen. Dazu gibt es 19 Grad. Morgen sieht es dann ähnlich aus. Am Samstag beginnt es noch wolkig und mit Regenschauern im Wald.

0: Im Verlauf wird es dann aber immer freundlicher.
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0: Wir starten auf der 1 Dortmund-Köln zwischen Burscheid und Köln-Niel, 3 Kilometer, 18 Minuten. Die A4 Aachen-Köln zwischen Kreuz-Köln-West und Köln-Klettenberg, 5 Kilometer, plant 22 Minuten mehr Zeit ein. Die A4 Olpe-Aachen zwischen Kreuz-Köln-Ost und Köln-Eiffeltor, 7 Kilometer, plus 11. Die A45 Hagen-Gießen zwischen Meinerzhagen und Olpe, 6 Kilometer, 32 Minuten Zeitverlust. Die A59 Bonn-Köln zwischen Spich und Flughafen Köln-Bonn, 4 Kilometer, da sind 16 Minuten on top. Allen unterwegs, gute Fahrt.
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0: Kevin Zimmer hier, hallo. Unser Azubi hat sich heute nochmal wegen Rock am Ring richtig bei uns ausgelassen, ja. Teilweise war die Anreise chaotisch, hat er gesagt, Dixie-Klos waren dreckig, wurden irgendwie nie ausgetauscht, wenn sie kaputt waren. Und die Shuttlebusse zum Campingplatz fuhren am Ende des Top-Acts, also wenn er fertig war, auch nicht mehr. Nee, jetzt haben wir Feierabend. Musstest du dich entscheiden, willst du Linkin Park sehen oder willst du irgendwann auch mal schlafen? Man muss sich entscheiden, was ist wichtiger? Ein Glück seid ihr jetzt zu Hause und Linkin Park gibt's auch bei uns. Hier sind sie mit Lost. Übrigens, Top Act im nächsten Jahr, Blink 182. Vielleicht auch ein paar Dixie-Klos.

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0: Ja, hier nix goodbye. 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
0: Hello, Fußball-WM Mexiko und Südafrika starten heute 21 Uhr. Dann geht's los. Erstes Spiel bei der Fußball-WM. Habt ihr schon getippt? Es gibt auch hundertprozentig bei euch auch so eine Tippgemeinschaft. Und wo seid ihr da? Wahrscheinlich habt ihr diese Kicktipp-App, ne? Wir haben jetzt den Gründer der Kicktipp-App, ja? Dieser Plattform, der Tippspiele-Plattform. Der Gründer kommt nämlich aus NRW, aus Düsseldorf, um genau zu sein. Yannick Fiegen heißt er. Er ist der Gründer von Kicktipp im Internet und er rechnet mit über 5 Millionen Tippern zur WM. Und er sagt zum Beispiel, wir sollten nicht riskant tippen.
2: Gerade bei der WM ist es schon ein Favoritenturnier oft. Die Favoriten gewinnen auch häufiger, muss man sagen. Das Feld ist nicht so eng wie in der Bundesliga. Oder wo man auch gesehen hat, in der zweiten Bundesliga, wo das Feld ja sehr eng ist, da kann auch der 18. mal den ersten schlagen. Das ist bei der WM meistens nicht der Fall.
0: Ihr merkt schon, ja, wir haben gedacht, wenn wir den Kicktipp-Gründer schon dran haben, dann fragen wir ihn, wie wir da auch dann gewinnen. Vielleicht habt ihr ja auch einen Preis ausgelobt oder so. Und deswegen sagt er auch so ein bisschen Risiko, ja, so ein ganz kleines bisschen Risiko. Das muss man dann schon haben, wenn man gewinnen möchte.
2: Ja, das ist natürlich richtig. Wenn man alles Standard tippt, wird man nicht gewinnen, wird man vielleicht oben liegen, aber nicht gewinnen. Man muss natürlich ein bisschen Risiko gehen, aber nicht zu viel. Das ist ganz wichtig. Sondern man muss sich schon angucken, dass man punktuell Reize setzt, sage ich mal, und dann damit sich nach oben pusht.
0: Und tippt nicht zu viele Tore, das ist auch noch so ein wichtiger Tipp. Also 2-1, 1-0, 0-1, 1-1, das sind so die Klassiker. Und eine Sache noch, die vermeintlichen Fußballexperten.
2: Zu viele Informationen schaden meistens. Das ist auch so ein Phänomen, warum Leute, die vielleicht auch vermeintlich ganz viel Ahnung von Fußball haben, oft gar nicht so gut abschneiden, weil die ganz viele Infos haben, die sie dann gewichten. Aber eine gute Mannschaft wird trotzdem gewinnen, auch wenn der Top-Stürmer mal verletzt ist.
0: Also die Fußballprofis, ich sag mal so, ihr seid schlagbar.
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1: Mit Thorsten Adolfs. Guten Tag. Heute Abend startet die 23. Fußball-Weltmeisterschaft mit dem Eröffnungsspiel Mexiko gegen Südafrika. Die Eröffnungsfeier beginnt um 19:30 und ab 21 Uhr rollt dann der Ball. Nico Hartmann im WM-Studio. Wie ist denn die Ausgangsposition der beiden Teams vor dem Eröffnungsspiel?
2: Ja, auf jeden Fall startet Mexiko neben allen außersportlichen Themen wie der Sicherheit, den Demonstrationen und leider eben auch der Gewalt mit unter anderem 5 toten Polizisten bei Ausschreitungen sportlich mit Riesen-Euphorie ins Turnier. Über 70.000 mexikanische Fans werden ihrer Mannschaft im Aztekenstadion gegen den krassen Außenseiter Südafrika einen heißen Empfang bereiten. Ohne einen richtigen Topstar im Kader, dafür aber mit sehr talentierten Spielern wie dem 17-jährigen Mittelfeldjuwel Gilberto Mora und einem starken Kollektiv haben die Mittelamerikaner vor der WM 8 Spiele ohne Niederlage bestritten. Das Selbstvertrauen des Co-Gastgebers ist schier grenzenlos. So tönte Gilberto Mora vor der WM: Wir sind die Favoriten auf den Titel. Wir spielen zu Hause. Dagegen ist Südafrika zwar eine technisch ebenfalls starke Truppe, die aber große Probleme hat, Offensivakzente zu setzen. Wenn wir nun alles zusammennehmen, Heimvorteil, Spiel auf 2200 Metern Höhe, Form, dann ist Mexiko klarer Favorit.
1: Dankeschön, Nico. Und jetzt weitere Meldungen im Überblick. Die Wirtschaftsverbände fordern nach dem Spitzentreffen im Kanzleramt eine schnelle Umsetzung der geplanten Reformen. Bei dem Treffen von Regierung, Gewerkschaften und Arbeitgebern hätten sich Gemeinsamkeiten gezeigt, heißt es zum Beispiel von BDI-Chef Leibinger. Die gesamte Gesellschaft werde profitieren, wenn Wachstum und damit Wohlstand und Arbeitsplätze gesichert würden, sagte er. Durch die neuen gegenseitigen Angriffe der USA und des Iran ist die Feuerpause zwischen beiden Seiten praktisch bedeutungslos geworden. Das steht in einer Mitteilung des iranischen Außenministeriums. Die von den USA ausgeführten, Zitat, illegalen und kriminellen Angriffe seien ein offensichtlicher Verstoß gegen die Charta der Vereinten Nationen, heißt es aus Teheran. Der Deutsche Ethikrat ist gegen ein gesetzlich vorgeschriebenes Mindestalter für die Nutzung sozialer Medien. Kinder und Jugendliche würden heute mit vielen digitalen Angeboten aufwachsen, die eine wichtige Rolle bei der Erfüllung ihrer Kommunikations- und Informationsbedürfnisse spielen, heißt es. Die Einführung eines gesetzlichen Mindestalters sei deshalb nicht geeignet, so der Ethikrat. Immer weniger Menschen in Deutschland arbeiten zu fest ausgehandelten Tariflöhnen. Das führt dazu, dass die Bundesregierung jetzt bei der EU unter Druck gerät, weil sie wichtige Vorgaben für faire Arbeitsbedingungen verschläft. Laut einer aktuellen Studie der Hans-Böckler-Stiftung arbeitet in Deutschland nur noch knapp die Hälfte der Beschäftigten zu solchen Tarifen und die Quote sinkt weiter. Damit hinkt Deutschland im europäischen Vergleich weit hinter Ländern wie Belgien oder Italien her, wo quasi jeder Angestellte tariflich abgesichert ist. Sollte Deutschland die EU-Vorgaben weiter ignorieren, könnte ein teures Vertragsverletzungsverfahren drohen. Die Kosten dafür müssten dann am Ende die Steuerzahler übernehmen. Soweit die Meldungen mit Thorsten Adolfs.
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3: Wechselhaft und frisch ist es. Die Sonne hat, wenn überhaupt, jetzt in dieser Stunde noch eine Chance. Danach kann es dann nass werden. In Oberkassel sind es aktuell 17 Grad. Heute Nacht auf jeden Fall Regen bei rund 12 Grad. Morgen bleibt es auch weiter trüb und regnerisch bei höchstens 19 Grad. Aber am Wochenende, da bessert sich das Wetter dann langsam.
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3: Ich habe zuerst mal einen Blitzer für euch. Am Anfang des Rheinallee-Tunnels statt auswärts. Tempo 80 ist da erlaubt. Fahrt bitte nicht schneller. Ansonsten ist wenig los auf den Straßen. Nur auf der Rheinkniebrücke einwärts braucht ihr 5 Minuten mehr. Und auf der A57 Krefeld Richtung Köln zwischen Dormagen und Köln-Korweiler. Da braucht ihr gerade eine Stunde mehr. Fahrt am besten, wenn ihr könnt, woanders lang. Ansonsten wünsche ich euch eine gute Fahrt.
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3: Hallöchen zusammen, ich bin Julia Trompeter und das hier ist Bibi Rexha mit New Religion hier bei Antenne Düsseldorf. Und danach wird's Ironic mit Alanis Morissette.

0: Antenne Düsseldorf ist hier und heute Abend wird unsere Stadt wieder ein Stück weit zur Rollstrecke. Die nächste Rollnacht steht an, nach der wetterbedingten Absage in der vergangenen Woche jetzt also ein neuer Anlauf. Wir drücken mal die Daumen, dass das Wetter heute hält. Dennis Lieske aus unserer Redaktion, und für viele ist das ja längst mehr als nur ein Sport, ne? Das ist auch ein ziemlich besonderer Sommerabend in unserer Stadt.
1: Absolut, die Rollnacht gehört für viele in Düsseldorf einfach dazu, wenn die Abende länger sind. Heute Abend ist Treffpunkt, wie gewohnt ab 19:30 zwischen Burgplatz und Oberkasseler Brücke. Gestartet wird dann um 20 Uhr. Die Tour heute ist 21 Kilometer lang und führt über abgesperrte Straßen durch Düsseldorf und zwar in Richtung Flingern zur Automeile am Hörweg.
0: Ja, und genau diese Mischung ist es ja, die die Rollnacht ausmacht. Ne? Gemeinsam durch die Stadt fahren auf Strecken, die sonst voller Autos sind und dazu noch dieses Sommerabendgefühl direkt am Rhein. Also ich liebe das.
1: Genau, und gerade deshalb ist die Rollnacht für viele auch besonders. Gleichzeitig sagen die Veranstalter aber auch sehr klar, bei allem Spaß, Sicherheit steht ganz oben.
0: Ja, richtig so. Man kann schließlich immer mal stürzen.
1: Richtig. Für Kinder unter 14 ist ein Helm Pflicht und auch allen anderen empfehlen die Veranstalter dringend einen Helm und auch Gelenkschoner zu tragen. Denn schon ein unglücklicher Sturz aus dem Stand kann schwere Folgen haben.
0: Okay, das heißt also Sommerabend ja, aber bitte nicht ohne Schutz.
1: Genau, und noch ein Blick aufs große Ganze. Heute ist die vierte von insgesamt 9 Rollnächten in dieser Saison. Nachdem die Tour letzte Woche wegen des Wetters abgesagt werden musste, hoffen natürlich jetzt viele, dass es heute klappt. Tendenz unklar, weil dann doch am Abend Regen angesagt ist, so ab 19.30 Uhr, 20 Uhr.
0: Ja, die nächste Rollnacht also heute Abend. Bis jetzt ist sie nicht abgesagt. Treffpunkt ab 19.30 zwischen Burgplatz und Oberkasseler Brücke. Los geht's dann um 20 Uhr und Helm und Schoner sind auf jeden Fall keine schlechte Idee und naja, vielleicht zur Sicherheit auch ein Regencape, ne?
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0: Okay, Leute, ich habe euch eben gesagt, wir drücken die Daumen für die Rollnacht heute Abend. Antenne Düsseldorf ist hier. Jetzt hat uns gerade der Organisator Klaus Vogel angerufen. Die Rollnacht muss heute leider ausfallen. Wir drücken natürlich die Daumen fürs nächste Mal. Was aber heute Abend stattfindet, ist die Männer-Fußball-WM in den USA, Kanada und Mexiko. Und mit ihr auch ganz viele Tippspiele in den Familien, unter Freunden oder auf der Arbeit. Wenn ihr bisher noch kein Tippspiel habt, könnt ihr das natürlich auch jetzt noch starten. Antenne Düsseldorf-Reporter Christopher Batschek hat für uns die Last-Minute-Tipps. Christopher, wie bekommen wir jetzt noch so eine Tipprunde an den Start?
1: Das geht ziemlich einfach. Es gibt verschiedene Plattformen, auf denen man in wenigen Minuten ein Tippspiel erstellen kann. Am bekanntesten ist da die Internetseite oder App Kicktipp. Aber auch der Kicker, das große deutsche Sportmagazin, hat zum Beispiel ein eigenes Tippspiel angeboten. Meistens muss man auf diesen Plattformen dann einen Account mit E-Mail-Adresse erstellen. Wer das nicht möchte, kann natürlich auch ganz oldschool mit einer Excel-Tabelle oder einem Tippspiel-Poster im Büro arbeiten.
0: Okay, wenn ich jetzt so ein WM-Tippspiel starten will, was gibt's da zu beachten?
1: Erstmal muss man festlegen, was genau überhaupt getippt wird. Also zählt das Ergebnis nach 90 Minuten, nach Verlängerung oder sogar nach Elfmeterschießen. Ich habe darüber auch mit Janning Fiegen aus Düsseldorf gesprochen. Er ist der Gründer von Kicktipp, der größten Tippspielplattform in Deutschland. Und er sagt:
2: Ich tippe persönlich immer mit Elfmeterschießen, weil ich finde, dass man ja an sich erstmal tippt, wer weiterkommt. Und das macht eigentlich mehr Spaß, wenn man auf den Sieger tippt, als dass man jetzt auf einen Unentschieden tippt in der K.O.-Phase.
1: Das ist übrigens auch die Variante, die bei Kicktipp die meisten Leute spielen.
0: Ja, klingt auch sinnvoll für mich. Gibt es denn noch mehr, was ich beachten muss?
1: Ja, auf jeden Fall die Punkteregel. Auch da gibt es je nach Plattform unterschiedliche Möglichkeiten. Meistens gilt aber, die meisten Punkte bekommt, wer das exakte Ergebnis richtig tippt. Wer Tendenz und Tordifferenz richtig hat, also zum Beispiel 3:2 tippt und das Spiel geht am Ende 2:1 aus, der bekommt ebenfalls Punkte. Und wer nur die Tendenz, also zum Beispiel den Sieger richtig hat, bekommt auch Punkte, aber etwas weniger.
0: Okay, dann wisst ihr jetzt, wie ihr ein Tippspiel erstellt. Gegen 3:40 kümmern wir uns dann darum, wie ihr erfolgreich tippt. Auch dazu hat Christopher ein paar Tipps für uns eingeholt. Danke dir, Christopher.

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1: Mit Oliver Bend. Guten Tag. Nach dem Stopp des Opernhausneubaus hat sich die Deutsche Oper am Rhein jetzt auch selbst geäußert. In ihrer Stellungnahme heißt es, dass sie den Stopp verstehen könne, aber gleichzeitig wird auch gewarnt. Das alte Opernhaus sei stark sanierungsbedürftig und die geplanten Sofortmaßnahmen würden nur die dringendsten Schäden beheben, aber den Betriebsmittel bis langfristig nicht absichern. Aus Sicht der Oper fehlt damit eine verlässliche Perspektive für den Spielbetrieb, für kulturelle Bildungsangebote und auch für viele Beschäftigte. Menschen mit eingeschränkter Mobilität sollen in Düsseldorf ab sofort leichter mit einem Uber unterwegs sein können. Das Unternehmen startet den Dienst Uber Assist jetzt auch bei uns in der Stadt. Das Unternehmen verspricht Hilfe beim Ein- und Aussteigen ohne Aufpreis. Anna-Lena Günther kennt die Details.
2: Laut Uber richtet sich Uber Assist an Fahrgäste, die beim Ein- und Aussteigen Unterstützung brauchen oder Hilfsmittel dabei haben, wie zum Beispiel faltbare Rollstühle, Rollatoren oder Krücken. Die Fahrerinnen und Fahrer sollen speziell geschult sein. Laut Uber soll die Fahrt nicht teurer sein als etwa ein Uber X. In Düsseldorf leben laut Uber rund 59.000 Menschen mit eingeschränkter Mobilität. Mit dem neuen Angebot will Uber dazu beitragen, die Teilhabe am sozialen Leben zu erhöhen.
1: Hitze wird auch in Düsseldorf immer mehr zum Gesundheitsrisiko. Deshalb lädt die Stadt heute in der Innenstadt zu ihrem Hitzeaktionstag ein. Auf der Schadowstraße können sich Menschen direkt informieren und beraten lassen. Das Gesundheitsamt ist noch bis 16 Uhr mit einem Infostand vor Ort. Dort geht es um Schutz vor Sonne und Hitze. Dazu gibt es Mitmachangebote für Kinder. Auch das Klimamobil ist dabei. Hier gibt es Tipps zu Dämmung, Heizsystemen und Photovoltaikanlagen. Weitere Infos zum Hitzeaktionstag haben wir auf antennedüsseldorf.de/Nachrichten verlinkt. Und das waren die Nachrichten mit Oliver Bend.
3: Vielen Dank.
1: Sehr gerne.
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3: Ja, es sieht nicht so schön aus da draußen. Kaum Sonne gibt's heute, wahrscheinlich eher gar keine. Es ist bewölkt und frisch mit viel Wind. In Gerresheim zeigt das Thermometer gerade 17 Grad. Jetzt gleich kann es auch die ersten Schauer geben. Heute Abend und in der Nacht dann auf jeden Fall nass mit 12 Grad. Wir haben es eben gehört, deshalb fällt auch die Rollnacht heute leider aus. Der Organisator Klaus Vogel hat uns das vorhin gesagt. Morgen bleibt es weiter trüb und regnerisch bei 19 Grad, aber am Samstag lockert es dann endlich wieder auf.
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3: Zuerst habe ich einen Blitzer für euch. Am Anfang des Rheinallee-Tunnels stadtauswärts wird geblitzt, da ist Tempo 80 erlaubt. Und kleinere Staus auf der Rheinkniebrücke einwärts 8 Minuten, auf der Herzogstraße in Richtung Rheinkniebrücke 5 Minuten und auf der Breitestraße Richtung Norden auch 5 Minuten. Dann noch ein Stau von der Autobahn A57 Krefeld Richtung Köln zwischen Köln-Borringen und Köln-Korweiler. Da sind es aktuell noch 20 Minuten. Ich wünsche euch eine gute Fahrt.
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3: Hallöchen zusammen, Julia Trompeter ist hier und nächsten Monat ist es wieder soweit, die Rheinkirmes steht an. Für die meisten Menschen in Düsseldorf einfach ein Grund zur Freude, für einige Anwohner aber nicht. Deshalb ist die Kirmes heute Thema im Beschwerdeausschuss. Was da los ist, hört ihr in wenigen Minuten hier bei mir. Jetzt aber erstmal Musik.

0: Holly Humberstone, To Love Somebody, Antenne Düsseldorf ist hier am Donnerstagnachmittag. Muss die Rheinkirmes unter der Woche bald früher schließen? Diese Frage beschäftigt heute den Beschwerdeausschuss bei uns in der Stadt. Und auch euch. Bei Facebook haben sich viele von euch zu Wort gemeldet. Die meisten haben eher kein Verständnis dafür, dass sich die Anwohnenden über die langen Öffnungszeiten beschweren. Viele sagen, Augen auf bei der Standortwahl, die Kirmes war schließlich schon immer dort am Rheinufer. Jacqueline Kosanka aus der Redaktion, aber die Anwohnenden beschweren sich ja nicht grundsätzlich über den Kirmeslärm, oder?
1: Genau, aber es geht vor allem darum, dass unter der Woche die eigentlichen Öffnungszeiten eingehalten werden. Die sind nach der Corona-Zeit ja auch um eine Stunde verlängert worden. Kürzer wäre aber auch schön. Die Anwohner vergleichen ihre Forderung übrigens auch mit dem Münchner Oktoberfest. Da sei unter der Woche schon ab 22.30 Uhr Schluss.
0: Okay, und was passiert jetzt, wenn bei der Rheinkirmes dieses Jahr alles einfach so weitergeht wie bisher?
1: Die Anwohnenden drohen damit, sollte es wieder zu Verstößen kommen, wollen sie erst eine Anzeige bei der Polizei erstatten und dann im nächsten Schritt einen Eilantrag beim Verwaltungsgericht stellen. Das Ziel soll dann sein, die Kirmes zu unterbrechen.
0: Okay, das wäre ja dann schon krass, ne? Aber ist ja auch das Worst-Case-Szenario. Erstmal wird heute im Beschwerdeausschuss der Stadt darüber beraten. Vielleicht lässt sich ja doch eine Lösung finden, auf die sich alle Seiten einigen können. Jetzt Luis Capaldi hier mit Forget Me bei Antenne Düsseldorf. 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
1: Mit Nico Hartmann. Wenn am Abend das Eröffnungsspiel der WM zwischen Mexiko und Südafrika angepfiffen wird, müssen sich die Fußballfans auch an einige neue Regeln gewöhnen. So können Spieler, die bei einem Streit mit einem Gegner die Hand vor den Mund halten, die rote Karte bekommen. Torhüter sollen den Ball nur noch 5 Sekunden in der Hand halten. Bei einer Auswechslung verbleiben dem Spieler 10 Sekunden, um das Feld zu verlassen. Und es wurden aufgrund der extremen Temperaturen einmal pro Halbzeit Trinkpausen für 3 Minuten eingeführt.
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2: Mit Thorsten Adolfs. Guten Tag. Knapp 3 Wochen gilt der Tankrabatt der Bundesregierung noch. Danach dürfte es an der Tanke wieder deutlich teurer werden, auch weil im Iran-Krieg weiterhin keine Lösung in Sicht ist. Das weiß man natürlich auch in der Bundesregierung. Bundesarbeitsministerin Baas hat deshalb im ZDF nicht ausgeschlossen, dass es auch nach Ende Juni noch weitere Entlastungen geben könnte. Danny Hopper aus dem News-Team, wie genau die aussehen könnten, ließ sie aber offen.
3: Ja, da blieb Baas bewusst vage. Man werde die Lage weiter beobachten und dann gegebenenfalls auch nochmal über Entlastungen reden. Dass der Tankrabatt nochmal verlängert wird, gilt als unwahrscheinlich. Er wirkt zwar, das haben nicht nur Wirtschaftsinstitute und der ADAC bestätigt, sondern auch Politiker von Union und SPD. Unionsfraktionsvize Müller sagt aber auch, finanzpolitisch sei eine Verlängerung nicht sinnvoll. Und laut Bild haben sich die Fraktionen von Union und SPD auch darauf geeinigt, dass der Tankrabatt wie geplant auslaufen wird. Eine andere Maßnahme der Koalition hat dagegen weniger gewirkt, nämlich die 12-Uhr-Regel. Seitdem die gilt, sind die Preissprünge an den Tanken so groß wie noch nie, das hat der ADAC jetzt mitgeteilt. Er hat sich die Zahlen im Mai angeschaut und da war die durchschnittliche Differenz zwischen dem niedrigsten und dem höchsten Preis pro Tag ziemlich hoch. Bei Super E10 waren es fast 15 Cent pro Liter, bei Diesel sogar mehr als 18 Cent. Das sei deutlich mehr als im Vorjahr, sagt der ADAC. Er rät ganz klar, kurz vor 12 zu tanken. Wer dann 50 Liter tanke, könne zwischen 7 und 9 Euro sparen.
2: Danke, Danny. Und jetzt weitere Meldungen, kurz und kompakt. Die Linke denkt darüber nach, vor dem Bundesverfassungsgericht gegen das Heizgesetz zu klagen und es so zu stoppen. Die Partei begründet das mit befürchteten Verschlechterungen beim Klimaschutz. Mit dem neuen Gesetz will Schwarz-Rot die Regelung kippen, dass jede neu eingebaute Heizung zu 65% mit erneuerbaren Energien betrieben werden soll. Geplant ist, dass auch in Zukunft neue Gas- und Ölheizungen eingebaut werden können. Die immer höheren Lebenshaltungskosten beeinträchtigen die Grundrechte der Menschen in Europa. Das steht in einem neuen EU-Bericht. Demnach können sich immer mehr Menschen ihre Wohnung nicht mehr leisten und laufen Gefahr, obdachlos zu werden. Ein weiteres Problem sei die zunehmende Hassrede im Internet. Außerdem gäbe es für Arbeitskräfte aus Drittstaaten in der EU erhebliche Herausforderungen. Dazu würden die Diskriminierung und Ausbeutung am Arbeitsplatz gehören. Fast ein halbes Jahr nach dem spektakulären Sparkassenraub in Gelsenkirchen haben in Essen die ersten beiden Zivilprozesse begonnen. Im ersten Verfahren fordert eine Kundin 391.000 Euro von der Bank. Sie sagt, ihr sei Bargeld und Schmuck aus einem aufgebrochenen Schließfach gestohlen worden. Im zweiten Verfahren geht es um die Klage eines Kunden auf knapp 49.000 Euro für gestohlene Goldmünzen und Familienschmuck. Nachdem im Vorfeld der Fußball-WM schon viel passiert ist, das meiste leider aus dem Bereich nicht so gut, rollt heute Abend dann zum ersten Mal der Ball. In der Gruppe A trifft Gastgeber Mexiko auf Südafrika. Die Fußball-WM wird bis zum 19. Juli gemeinsam von Mexiko, den USA und Kanada ausgerichtet. Zum ersten Mal nehmen 48 Nationen teil und es gibt die Rekordzahl von 104 Spielen. Die Ticketpreise sind so hoch wie noch nie. Fanverbände werfen dem Weltverband FIFA deshalb Wucher vor. Soweit die Meldungen mit Thorsten Adolfs.
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4: Bedeckt und ungemütlich ist es heute in Düsseldorf. In Benrath sind es dazu gerade 17 Grad. Und ab jetzt kann es auch immer mal wieder, hier in Herth, ich habe mich gerade umgedreht, es regnet. Auch die Nacht und der Abend werden nass bei rund 12 Grad dann nur noch. Die Rollnacht ist heute Abend auch abgesagt worden wegen des Regens. Übrigens, falls ihr da mitfahren wolltet, morgen bleibt es auch grau und regnerisch mit Höchstwerten um 19 Grad am Wochenende. Da bessert sich das Wetter dann aber.
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4: Einen Blitzer habe ich für euch am Anfang des Rheinallee-Tunnels. Wenn ihr da stadtauswärts unterwegs seid, wird geblitzt. Tempo 80 ist erlaubt. Und Staus gibt es auf der Rheinkniebrücke Richtung Herzogstraße 8 Minuten. Auf der Herzogstraße in die andere Richtung auch 8 Minuten. Auf der Kölner Straße auswärts 5 Minuten ab dem Oberbilker Markt und einwärts auf der Stoffeler Straße gerade 6 Minuten. Schau noch auf die Autobahn A57 Köln Richtung Krefeld zwischen Bowert und Krefeld-Oppum gerade eine knappe Viertelstunde und A57 Krefeld Richtung Köln Köln zwischen Köln-Worringen und Köln-Chorweiler. Da sind es gerade noch 5 Minuten. Ich wünsche euch eine gute Fahrt.
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4: Hallöchen zusammen, Julia Trompeter ist hier. Und ich habe euch was mitgebracht. Hört ihr das? Es wird spannend bei Antenne Düsseldorf, denn gleich geht's um die Kino-Neustarts. Kollege Jörg Albrecht hat sich Disclosure Day für euch angeschaut. Und wer das findet, hört ihr gleich bei mir. Jetzt erstmal Wave von Fastboy und Ruff hier.

0: Walking in Memphis, Marcon bei Antenne Düsseldorf. Und vor 50 Jahren hat Steven Spielberg mit Der weiße Hai den Sommerblockbuster erfunden. Bald wird Hollywoods berühmtester Regisseur 80 und er will zeigen, dass er großes Kino immer noch drauf hat. Diese Woche kommt sein Disclosure Day, der Tag der Wahrheit, in die Kinos. Das ist der Filmcheck mit Jörg Albrecht.
1: Warum sollte er ein so riesiges Universum erschaffen? Und das nur für uns?
2: Richtig gute Frage. Nicht nur für eine Nonne. Egal ob gläubig oder nicht. Bestimmt jeder hat sich genau das schon gedacht. In einem so riesigen Universum muss es außer uns doch noch anderes Leben geben. Einer, der sich da absolut sicher ist, war schon immer Steven Spielberg.
3: I am much more inclined now than I was when I made Close Encounters. To really believe that we're not the only intelligent civilization in the universe.
2: Noch mehr als damals, als er Unheimliche Begegnung der dritten Art gedreht hat, tendiere er dazu, so Spielberg, dass wir nicht die einzige intelligente Zivilisation im Universum sind. Unheimliche Begegnung der dritten Art, E.T., Krieg der Welten, Aliens ziehen sich durch Spielbergs Filmschaffen. Jetzt auch in Disclosure Day, der Film, in dem die Wahrheit endlich aufgedeckt wird.
4: Diese 79-jährige Terrorkampagne voller Lügen muss enden.
5: Was wirst du tun?
6: Ich enthülle es.
2: 79 Jahre, wir rechnen kurz und landen im Jahr 1947, in dem ein UFO in Roswell abgestürzt sein soll. Man stelle sich vor, was los wäre, wenn wir wüssten, dass Aliens existieren.
7: Die menschliche Rasse wird nicht akzeptieren, was wir wissen.
8: Sie müssen ihn aufhalten.
9: Was mache ich jetzt?
2: Fragt sich Josh O'Connor als Whistleblower Daniel, weil er und eine von Emily Blunt gespielte Journalistin ihr Wissen nicht länger für sich behalten wollen, will man sie zum Schweigen bringen.
10: Sie dürfen nicht zum Haus zurückgehen.
11: Die haben sie gefunden. Ich weiß nicht, wer sie sind, aber die werden sie umbringen.
2: Disclosure Day ist kein Alien-Invasionsfilm wie Krieg der Welten, sondern ein lupenreiner, spannender Verschwörungsthriller mit Akte X-Touch. Spielberg kann es eben immer noch.

0: Donnerstagnachmittag hier bei Antenne Düsseldorf. Der Feierabend rückt näher und ich habe eine Idee, wie ihr den heute verbringen könnt.
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0: Ja, Hits statt Überstunden heißt es heute Abend im Schlagercafé. Da gibt's das Schlager-Afterwork. 17.30 Uhr geht's los, kann man also schön direkt von der Arbeit aus hinzischen. Soll's ab sofort jeden Donnerstag geben, geht immer mit 2 Stunden Happy Hour los. Da kommt dann wahrscheinlich auch recht schnell Stimmung auf, würde ich schätzen. Und der Eintritt ist übrigens frei. Und der zweite Tipp für heute Abend ist auch musikalisch, aber ganz anders. Denn heute Abend gibt's Lagerfeuer-Feeling in der Fliese in Oberbilk. Ab 20 Uhr spielt da Dusty Boots aus Australien. Eine Mischung aus Indie-Folk, Roots und Soul. Und das klingt dann so.

Ja, also klingt sehr entspannt, aber irgendwie auch tanzbar, finde ich. Und zum Support kommt auch noch Jack Devaney dazu, also ein Düsseldorfer Singer-Songwriter. Der Eintritt in der Fliese in Oberbilk ist frei und ich wünsche euch ganz viel Spaß. Noch mehr Tipps gibt's übrigens auf antennedüsseldorf.de/tipps.

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1: Mit Oliver Bend. Guten Tag. Seit einer knappen Woche ist die Absage des Opernneubaus das Thema in der Stadt. Jetzt hat sich auch die Oper selbst geäußert. Antenne Düsseldorf-Reporterin Jacqueline Kosanke hat die Einzelheiten.
2: Die Deutsche Oper am Rhein warnt, dass mit dem Aus für den Neubau eine wichtige Zukunftsperspektive für Oper, Ballett und Orchester wegfällt. Das bestehende Haus gilt als stark sanierungsbedürftig. Die geplanten Sofortmaßnahmen würden nach Angaben der Oper nur die dringendsten Schäden beheben, aber den Betrieb mittel- bis langfristig nicht absichern. Außerdem kritisiert die Oper auch, dass es mit der Absage auch Probleme im Kulturangebot wie dem eigentlichen Spielbetrieb, Bildungsangeboten zum Beispiel in Schulen und auch mit der Sicherung von Arbeitsplätzen geben wird.
1: In Düsseldorf gibt es jetzt ein neues Angebot für Menschen mit Einschränkungen. Uber startet seinen Dienst Uber Assist. Der richtet sich an Fahrgäste, die beim Ein- und Aussteigen Unterstützung brauchen oder Hilfsmittel dabei haben, wie zum Beispiel faltbare Rollstühle, Rollatoren oder Krücken. Die Fahrerinnen und Fahrer sollen speziell geschult sein. Laut Uber soll die Fahrt nicht teurer sein als ein Uber X. In Düsseldorf leben laut Uber rund 59.000 Menschen mit eingeschränkter Mobilität. Im Medienhafen steht einer der wohl größten deutschen WM-Zähler. Auf den beiden Fassaden der dortigen Unique Towers werden die Spielstände der jeweiligen Partien live angezeigt. Auf den bis zu 71 Meter hohen Türmen an der Kaistraße werden die Ergebnisse der laufenden WM-Spiele in Echtzeit projiziert. Die Anzeige soll zum Beispiel von der Rhein-Knie-Brücke aus erkennbar sein. Das Eröffnungsspiel der WM zwischen Mexiko und Südafrika startet heute Abend um 21 Uhr. Und das waren die Nachrichten mit Oliver Bend.
3: Danke dir.
1: Sehr gerne.
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3: Wolken über Wolken und immer mal wieder Regen am Himmel über Düsseldorf. In Grafenberg sind es dazu gerade 18 Grad. Am Abend dann noch mehr Regen. Es wird nass, auch in der Nacht, bei dann nur noch 12 Grad. Morgen auch weiter trüb und regnerisch bei 19 Grad. Aber ab Samstag, da wird es dann wieder freundlicher.
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3: Zuerst habe ich einen Blitzer für euch. Am Anfang des Rheinallee-Tunnels statt auswärts. Tempo 80 ist da erlaubt. Und dann auf der Dorotheenstraße, Kettwiger Straße zwischen der Grafenberger Allee und dem Höher Weg. Da sind gerade 5 Minuten Zeitverlust. Und auch auf der Hubbelrather Straße vor dem Höher Weg sind es gerade 6 Minuten. Dann wie immer rund um die Rhein-Knie-Brücke, Herzogstraße ist es wieder voll. Überall dauert es ein paar Minuten mehr. Am längsten von der Rhein-Knie auf die Herzog, das sind 8 Minuten. Und auf der Wöhringer Straße Richtung Norden braucht ihr gerade 5 Minuten extra. Dann noch eine Meldung von der A57 Köln Richtung Krefeld zwischen Bowert und Krefeld-Oppum. Da braucht ihr gerade 12 Minütchen mehr. Ich wünsche euch eine gute Fahrt.
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3: Hallöchen zusammen, ich bin Julia Trompeter und das hier ist Michael Jackson mit They Don't Care About Us. Aber ich care about euch. Oh Gott. Und ich wünsche euch einen wunderschönen Nachmittag hier bei Antenne Düsseldorf. Schön, dass ihr dabei seid.

0: Glockenbach und Tom Walker. Home bei Antenne Düsseldorf. Knapp 5,5 Stunden noch bis zum Anpfiff.
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0: Mexiko und Südafrika eröffnen heute Abend um 21 Uhr die Fußball-WM der Männer. Und parallel starten in vielen Familien, Freundeskreisen und Büros auch wieder die Tippspiele. Wir wollen euch helfen, damit ihr möglichst gut dabei abschneidet. Antenne Düsseldorf-Kollege Christopher Batschek, du hast hier Tipps von einem echten Experten geholt.
2: Ja, Janning Fiegen aus Düsseldorf ist der Gründer von Kicktipp. Das ist eine Internetplattform, auf der man solche Tippspiele durchführen kann. Über 5 Millionen Menschen haben sich da schon für ein WM-Tippspiel angemeldet. Boah. Und er hat mir zum Beispiel gesagt, man sollte nicht zu riskant tippen.
3: Gerade bei der WM ist es schon ein Favoritenturnier oft. Die Favoriten gewinnen auch häufiger, muss man sagen. Das Feld ist nicht so eng wie in der Bundesliga. Oder wo man auch gesehen hat, in der zweiten Bundesliga, wo das Feld ja sehr eng ist, da kann auch der 18. mal den ersten schlagen. Das ist bei der WM meistens nicht der Fall.
2: Trotzdem muss man natürlich ab und zu ein bisschen ins Risiko gehen, um sich auch irgendwie von den anderen abzusetzen, aber eben sehr dosiert.
0: Okay, ist notiert. Und was sind denn sonst noch Fehler, die uns häufig Punkte kosten können?
2: Zu viele Tore tippen, sagt Fiegen.
3: Das ist meistens auch ein Fehler, dass man irgendwie 4-0 tippt. Kann sein, dass mal ein Spiel so ausgeht. Mal geht ein Spiel aus 7-1 aus, aber eher unwahrscheinlich.
2: Statistisch gesehen gehen die Spiele meistens eher knapp aus. 1-0 oder 2-1 sind die häufigsten Ergebnisse. Bei Unentschieden gibt es oft ein 1-1.
0: Okay, also eher sparsam mit den Toren. Und du hast noch einen Tipp für uns, ne?
2: Ja, nicht zu viel grübeln.
3: Zu viele Informationen schaden meistens. Das ist auch so ein Phänomen, warum Leute, die vielleicht auch vermeintlich ganz viel Ahnung von Fußball haben, oft gar nicht so gut abschneiden, weil die ganz viele Infos haben, die sie dann gewichten. Aber eine gute Mannschaft wird trotzdem gewinnen, auch wenn der Top-Stürmer mal verletzt ist.
2: Vielleicht noch ein letzter Tipp. Wer noch unsicher ist, wen er als Weltmeister tippen soll, bei Kicktipp setzen die meisten aktuell auf Frankreich, danach auf Spanien und dann tatsächlich auf Deutschland.
0: Okay, alles klar. Dann kann die WM ja starten und wir haben die Spiele natürlich hier bei Antenne Düsseldorf auch immer für euch im Blick und auch die Ergebnisse.

0: Antenne Düsseldorf hier am Donnerstagnachmittag und wir bleiben beim Thema Fußball. In Mexiko gibt es ja heute Abend die große Eröffnungsfeier. Mit dabei ist auch Shakira und die ist ja kein Neuling, wenn es um WM-Songs geht. Wir alle kennen Waka Waka und heute Abend wird Shakira auch ihren neuen offiziellen WM-Song präsentieren. Kollege Leo Arrigi, wie klingt der neue WM-Song Dai Dai denn?
1: Ja, tatsächlich ziemlich vertraut. Wieder mit Gitarren, so Afro-Beats und auch einem Refrain, der schnell hängen bleibt. Also schon nah an dem, was Waka Waka zum Beispiel so erfolgreich gemacht hat. Inhaltlich geht es diesmal um Träume, Mut und die großen Fußballidole, hat uns Shakira im Interview erzählt.
2: This song is much more than just a World Cup song.
3: Dieser Song ist viel mehr als nur ein WM-Song. Er ist auch eine Botschaft für jedes Kind, dem gesagt wurde, sein Traum sei zu groß. Das Lied würdigt Fußballlegenden wie Pelé, Messi oder Ronaldo und erinnert daran, dass jeder Champion einmal ein Kind gewesen ist, das zwar zu kämpfen hatte, aber niemals aufgab, denn sie hatten jemanden, der hinter ihnen stand.
2: Because they had someone behind them.
0: Okay, schauen wir mal, ob wir über Dai Dai in 10 Jahren dann genauso sprechen wie heute noch über Waka Waka. Die erste Live-Performance dann heute Abend bei der Eröffnungsfeier in Mexiko statt. Und jetzt erstmal hier bei uns im besten Mix.
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1: Mit Thorsten Adolfs. Guten Tag. Von unserem Klima kommen keine guten Nachrichten. Wir stoßen weiter zu viele Treibhausgase aus. Die Erde nimmt immer mehr Energie auf und unsere Meere heizen sich immer mehr auf. So steht es in einem neuen Bericht, den führende Wissenschaftler heute bei der UN-Klimakonferenz in Bonn vorgelegt haben. Danny Hopper aus dem News-Team. Die Kernaussage der Experten ist, die Welt gerät immer mehr aus dem Gleichgewicht.
2: Ja, in dem Bericht wird die Erde mit einem Patienten verglichen, der immer mehr beunruhigende Symptome zeige, zum Beispiel in den Meeren. Durch die Erderwärmung ist der Meeresspiegel in den letzten 125 Jahren um 23 Zentimeter angestiegen. Und es gibt inzwischen mehr Hitzetage in den Meeren, dabei werden bestimmte Temperaturen übertroffen. Das war im vergangenen Jahr 65 Mal der Fall, das sind dreimal so viele Tage wie 1991. Und wir stoßen weiter viel zu viele Treibhausgase aus. Im Jahr 2024 waren es knapp 57 Milliarden. Tonnen CO2. Das meiste davon stammt aus fossilen Brennstoffen und Industrie. Und diese Zunahme sei vor dem Hintergrund des Pariser Klimaabkommens schwer zu verstehen, heißt es.
1: Und die festgelegten Klimaziele wackeln laut Bericht ja mittlerweile gewaltig.
2: Ja, die Experten sagen ganz klar, wenn wir die Emissionen nicht weiter zurückfahren, werde die Klimaerwärmung schon im Jahr 2030 die 1,5-Grad-Marke knacken. Und wenn man sich jetzt anschaue, dass der Ausstoß noch zunehme, sei es eigentlich unmöglich, das noch zu verhindern. Kritisiert wird in dem Bericht auch, dass viele Länder ihre Mittel für die Klimaforschung kürzen. Immer wieder werden da die USA unter der Trump-Regierung angeführt. Das Budget für das Weltklimaforschungsprogramm zum Beispiel sei halbiert worden, heißt es. Dadurch seien viele Satelliten- und Erdbeobachtungsprogramme in Gefahr.
1: Dankeschön, Danny. Und jetzt weitere Meldungen im Überblick. US-Präsident Trump will Irans Öl vollständig unter Kontrolle bringen. Und er droht Teheran damit, die für Irans Ölindustrie wichtige Insel Karg zu übernehmen. Außerdem kündigte Trump auf seiner Plattform Truth Social neue schwere Angriffe auf den Iran in der kommenden Nacht an. Die Europäische Zentralbank erhöht zum ersten Mal seit 2023 den Leitzins, und zwar um 0,25 Punkte auf dann 2,25%. Höhere Zinsen verteuern Kredite für Verbraucher und Firmen, was die Nachfrage bremsen und so die Inflation dämpfen kann. Dagegen profitieren Sparer davon, wenn Banken die steigenden Leitzinsen an sie weitergeben. Um kleine und mittlere Einkommen zu entlasten, spricht sich Verdi-Chef Wernicke für höhere Erbschaftssteuern aus. Außerdem fordert er die Einführung einer Vermögenssteuer. Milliardäre dürften nicht verschont werden, sagte Wernicke. Die Kriminalität an den Bahnhöfen in NRW bleibt ein großes Problem. Das zeigen neue Zahlen des Landesinnenministeriums. Die Zahl der Gewalttaten hat sich demnach in den letzten 5 Jahren mehr als verdoppelt und es gab auch mehr Sexualstraftaten. Experten erklären die Entwicklung damit, dass heute mehr Straftaten erfasst werden als früher, weil die Polizei öfter vor Ort ist und genauer hinschaut. Außerdem halten sich durch Verspätungen und Zugausfälle einfach mehr Leute länger in den Bahnhöfen auf und das erhöhe das Risiko für Konflikte, heißt es. Der Kölner Hauptbahnhof führt die Liste der Tatorte seit Jahren an. Dahinter folgen Bahnhöfe in Dortmund, Düsseldorf und Essen. Das waren die Nachrichten mit Thorsten Adolfs.
3: Das Düsseldorf-Wetter. Bedeckt und frisch ist es heute Nachmittag. In Ella sind es aktuell 15 Grad. Am Abend kommt dann Regen dazu und die Nacht wird nass mit 12 Grad. Auch morgen bleibt es trüb und regnerisch bei 19 Grad. Samstag lockert es dann auf und Sonntag ist es aber wieder wechselhaft.
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3: Ein Blitzer habe ich für euch. Am Anfang des Rhein-Allee-Tunnels statt auswärts. Tempo 80 ist da erlaubt. Und auf der Rhein-Kniebrücke einwärts sind es im Moment jetzt 10 Minuten. Auf der Herzogstraße Richtung Rhein-Kniebrücke 7. Und auch die Straßen drumherum sind relativ voll. Auf dem Südring zwischen der Völklinger und der Münchner Straße sind es gerade 5 Minuten. Alles sonst sind noch unter 5 Minuten. Und eine Meldung von der A46 Heinsberg Richtung Wuppertal zwischen Neuss-Üdesheim und Düsseldorf-Bilk. Da sind es gerade 6 Minuten mehr. Ich wünsche euch eine gute Fahrt.
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3: Hallöchen zusammen, Julia Trompeter ist hier. Und na, wer hat bei dem trüben Wetter Bock auf Urlaub? Habe ich gleich einen heißen Tipp für euch. Jetzt erstmal Taylor Swift, Opelite. Aha.

0: King of my Castle, der Donnerstagnachmittag hier bei Antenne Düsseldorf. Und es ist Juni, meteorologisch ist also Sommer. Wie wäre es mit einem Städtetrip und Strandurlaub in einem?
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0: Ja, und diesmal schicken wir euch gedanklich in den Norden Europas, nach Tallinn. Annalena Günther, was kann Estlands Hauptstadt denn?
2: Ja, Tallinn fühlt sich schon ein bisschen an wie im Märchen. Die Altstadt zählt zu den besterhaltenen mittelalterlichen Stadtkernen der Welt. Mit Kopfsteinpflaster, kleinen Gassen und überall gibt es so schöne mittelalterliche Türmchen. Die Altstadt ist übrigens auch Teil des UNESCO-Weltkulturerbes.
0: Ich höre raus, lohnt sich also, sagst du?
2: Ja, definitiv. Besonders der Rathausplatz ist wunderschön. Im Sommer gibt es da oft Konzerte und Märkte. Und das Rathaus selbst ist auch ein Besuch wert. Das ist 700 Jahre alt und ein toller Aussichtspunkt. Von da aus hast du einen tollen Blick auf die Stadt und den Hafen.
0: Boah, ja, klingt gut. Ich bin hooked. Was hast du denn noch?
2: Ja, Tallinn kann auch modern und kreativ. In der Nähe des Bahnhofs Tallinn gibt es das Viertel Teleskivi. Das ist ziemlich hip. Da gibt es viele Ateliers, Fotogalerien und Designläden. Es gibt aber auch coole Restaurants, Cafés und Bars. Wer also nicht so Bock auf die klassischen Touri-Hotspots hat, kann da gut entspannen.
0: Okay, also alt und neu verbunden. Und jetzt haben wir ja eben auch schon gesagt, Tallinn verbindet Städtetrip mit Strandurlaub.
2: Ja, Tallinn liegt ja direkt an der Ostsee und hat ganz viele Promenaden und Sandstrände. Mein Tipp, der Strand von Pirita im Nordosten der Tallinner Bucht. Von der Innenstadt kannst du über die Promenade hinlaufen oder hinradeln, je nachdem, was du magst. Besonders toll ist es da gegen Abend, dann kannst du da den Sonnenuntergang anschauen.
0: Oh, romantisch. Wie komme ich denn am besten dahin nach Tallinn?
2: Ja, am entspanntesten und schnellsten geht's mit dem Flieger. 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
0: Okay, ich packe schon mal gedanklich den Koffer. Danke dir, Annalena.
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0: Nico Santos als melancholischer Optimist hier bei Antenne Düsseldorf. Und heute startet ja die Fußball-WM der Männer. Comedian Hannes Höfer hat auch schon sein Trikot gebügelt. Aber gibt es die nächsten Wochen wirklich eigentlich nur das eine Thema Fußball? Hannes versucht mal, was anderes zu finden.
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2: So Höfer, jetzt liegt der Ball bei dir. Nicht über Fußball reden. Oh, boah, ey, das ist echt Champions League. Aber ich muss thematisch für den Ausgleich sorgen. Da bin ich Teamplayer. Ich kenne doch die Kritik. Immer nur Fußball, Fußball, Fußball. Nee, ich liefere hier niemandem eine Steilvorlage. Ich bringe den Ball ins Rollen und dann ist das wie Elfmeterschießen ohne Torwart. Ich werde hier nicht auf Zeit spielen, da könnt ihr lange warten. Ich schieße mir auch kein Eigentor. Ich muss einfach nur über was anderes reden als Fußball. Das sind die Spielregeln. Vielleicht Sommerurlaub. In den Bergen. Aufsteigen, absteigen, grüner Rasen, runde Sache. Oder Thema Garten. Auf dem Feld stehen ist auch ackern, aber mit der richtigen Mannschaft. Oder Thema Liebe. Da ist noch kein Meister vom Himmel gefallen. Ich weiß, jeder sucht nach dem Volltreffer. Man freut sich auf das Spiel 1-1, Manndeckung. Aber oft spielt einer in der anderen Liga und dann stehst du alleine auf dem Platz und musst den Ball hochhalten. Schießt auf die Kiste, Latte, kein Tor. Ach Leute, ihr hört's, es gibt so viele andere schöne Themen abseits vom Fußball. Versucht's doch auch mal.
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1: Mit Oliver Benz. Guten Tag. Die Situation auf dem Gertrudisplatz in Eller beschäftigt heute Nachmittag die Politik im Düsseldorfer Rathaus. Ein Anwohner hat sich an den Beschwerdeausschuss gewandt, weil er die öffentliche Ordnung gefährdet sieht. Einzelheiten dazu von Dennis Lieske für Antenne Düsseldorf.
2: Der Anwohner beschwert sich über eine Personengruppe, die sich regelmäßig auf dem Gertrudisplatz aufhält und aus seiner Sicht daneben benimmt. Die Gruppe würde öffentlich Alkohol und Drogen konsumieren, Minderjährige zum Cannabiskonsum auffordern, Passantinnen sexuell belästigen und beleidigen sowie den Platz vermüllt hinterlassen. Deshalb würden Familien, Kinder, ältere Menschen und andere Bürger den Platz inzwischen meiden. Der Anwohner fordert, dass die Stadt ein zeitweises Alkoholverbot prüft, der Gertrudisplatz Video überwacht wird und dass das Ordnungsamt dort öfter kontrolliert.
1: Die Absage des Opernneubaus beschäftigt weiter viele Menschen in Düsseldorf. Jetzt hat sich auch die Industrie- und Handelskammer Düsseldorf dazu geäußert. Antenne Düsseldorf-Reporterin Jacqueline Kosanke mit den Einzelheiten.
3: In dem Statement der IHK heißt es, Oberbürgermeister Keller handle verantwortungsbewusst. Der Verzicht auf einen Neubau sei die richtige Entscheidung. Jetzt komme es darauf an, wie es weitergeht. Nach Vorstellungen der IHK soll das eigentlich für die Oper geplante Grundstück im Sinne des Rhein-Boulevard-Konzepts entwickelt werden. Also mit Handel, Gastronomie und Freizeitangeboten. Klar ist aus Sicht der IHK aber auch, das bestehende Opernhaus müsse jetzt zukunftsfähig saniert werden.
1: In Düsseldorf gibt es jetzt ein neues Angebot für Menschen mit Einschränkungen. Uber startet seinen Dienst Uber Assist. Das richtet sich an Fahrgäste, die beim Ein- und Aussteigen Unterstützung brauchen oder Hilfsmittel dabei haben, wie zum Beispiel faltbare Rollstühle, Rollatoren oder Krücken. Die Fahrerinnen und Fahrer sollen speziell geschult sein. Laut Uber soll die Fahrt nicht teurer sein als ein Uber X. In Düsseldorf leben laut Uber rund 59.000 Menschen mit eingeschränkter Mobilität. Und das waren die Nachrichten mit Oliver Bent.
4: Ich danke dir.
1: Sehr gerne.
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4: Grau und frisch ist es und der Regen ist auch schon auf dem Weg zu uns in die Stadt. In Derendorf zeigt das Thermometer dazu gerade 15 Grad. Der Abend und die Nacht werden dann nass und auch morgen bleibt es weiter grau und regnerisch, dann bei 19 Grad. Samstag bessert sich das Wetter ein bisschen, Sonntag aber wieder wechselhaft.
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4: Einige Staus in der Innenstadt, auf der Worringer Straße einwärts vor der Kölner Straße braucht ihr gerade 10 Minuten mehr. Dann auf der Kölner Selbsthöhe Worringer ungefähr 6 Minuten. Auf der Rheinkniebrücke Richtung Herzogstraße sind es 12 und rund um die Herzogstraße braucht ihr auch ein paar Minuten mehr. Auf dem Südring zwischen Völklinger und Münchner Straße sind es 5 Minuten, genauso auf der Danziger Straße in Richtung Norden. Dann noch Meldungen von den Autobahnen. A46 Heinsberg Richtung Wuppertal zwischen Neuss-Üdesheim und Düsseldorf-Bilk gerade 5 Minuten. A46 Düsseldorf Richtung Wuppertal zwischen Hahn-West und Wuppertal-Kronenberg, da sind es 10 Minuten. Und zuletzt A57 Köln Richtung Krefeld zwischen Bovard und Krefeld-Oppum, da sind es gerade 6 Minuten. Ich wünsche euch eine gute Fahrt, kommt gut an.
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4: Mit Julia Trompeter, Hallöchen zusammen. Und nächsten Monat ist es soweit. Die Rheinkirmes steht wieder an. Für die meisten Menschen in Düsseldorf ist das einfach ein Grund zur Freude. Für einige Anwohnende aber nicht. Deshalb ist die Kirmes heute Thema im Beschwerdeausschuss. Ihr habt es gerade schon kurz gehört bei uns in den Nachrichten. Was da genau los ist, hört ihr noch mal in wenigen Minuten hier bei mir. Jetzt aber erstmal Musik hier bei Antenne Düsseldorf. Das ist Miles Smith mit Stargazing. Schön, dass ihr dabei seid.

0: Corso della Vita, Eros Ramazzotti bei Antenne Düsseldorf. Ja, dann kann es ja jetzt endlich losgehen, ne? Am Abend startet die 23. Männer-Fußball-WM mit dem Eröffnungsspiel Mexiko gegen Südafrika.
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0: Ja, vor dem Spiel findet natürlich noch die Eröffnungsfeier im Aztekenstadion statt. Nico Hartmann aus dem WM-Studio, gib uns doch gerne mal einen Überblick, was uns da alles erwartet, also atmosphärisch und auch sportlich.
2: Ja klar, die Vorfreude steigt natürlich auch bei mir. Es ist im Übrigen, das muss man vielleicht noch vorweg schicken, die erste von drei Eröffnungsfeiern. Auch die USA und Kanada werden zum Auftakt ihrer Gruppenspiele eine Show zeigen. Also wird diese erste Feier ab 19.30 Uhr mitteleuropäischer Zeit im Aztekenstadion dann eben mexikanische Kultur mit Musik, Tanz und Kunst, so hat es die FIFA formuliert, beinhalten. Dazu wird Shakira den offiziellen WM-Song Die Die präsentieren, das heißt so viel wie los geht's. Und das passt dann ja auch. Und nach dieser sicherlich fröhlichen Show wollen die Mexikaner dann in luftiger Höhe von 2200 Metern ihren Heimvorteil gegen die Südafrikaner nutzen.
0: Boah, das ist echt hoch, ne? Schauen wir noch kurz auf die deutsche Mannschaft, Nico. Da wird's ja am Sonntag ernst mit dem Spiel gegen Curaçao. Wie ist denn da der Stand der Vorbereitung?
2: Ja, so langsam groovt man sich ein für die Partie gegen den WM-Neuling. Julian Nagelsmann hat den Stand der Dinge gestern mal preisgegeben.
3: Wir haben eine Mischung aus Gegnervorbereitung, aber auch nochmal allgemein meine Themen, die wir wiederholen, die wir einschleifen wollen. Nochmal ein paar Lehren aus dem USA-Spiel ziehen.
2: Die deutsche Mannschaft bereitet sich also akribisch vor. Das verriet auch Kapitän Joshua Kimmich gestern.
4: Dass wir gut trainieren und uns gut vorbereiten, dann auch mit einem guten Gefühl ins erste Spiel gehen, weil ich glaube, die Vorbereitung ist sehr, sehr wichtig, um dann auch eine optimale Leistung zu bringen.
2: Dazu hält bisher auch die Wade der Nation von Manuel Neuer. Er kann alles machen im Training. Gute Voraussetzungen also für einen gelungenen WM-Start der Deutschen am Sonntag.
0: Die Männer-WM startet am Abend mit dem Eröffnungsspiel Mexiko gegen Südafrika und unser Team ist dann am Sonntag dran. Danke dir, Nico, für die Infos.
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1: Muss die Rheinkirmes unter der Woche bald früher schließen? Antenne Düsseldorf ist hier und diese Frage beschäftigt heute den Beschwerdeausschuss bei uns in der Stadt und auch euch. Bei Facebook haben sich viele von euch zu Wort gemeldet. Die meisten haben kein Verständnis dafür, dass sich die Anwohnenden über die langen Öffnungszeiten beschweren. Viele sagen, Augen auf bei der Standortwahl. Die Kirmes war schließlich schon immer dort am Rheinufer. Jacqueline Kosanke aus der Redaktion. Aber die Anwohnenden beschweren sich ja auch nicht grundsätzlich über den Kirmeslärm, oder?
2: Genau, aber es geht vor allem darum, dass unter der Woche die eigentlichen Öffnungszeiten eingehalten werden. Die sind nach der Corona-Zeit ja auch um eine Stunde verlängert worden. Kürzer wäre aber auch schön. Die Anwohner vergleichen ihre Forderung übrigens auch mit dem Münchner Oktoberfest. Da sei unter der Woche schon ab 22.30 Uhr Schluss.
1: Okay, und was passiert denn, wenn bei der Kirmes jetzt alles einfach so weitergeht wie bisher?
2: Die Anwohnenden drohen damit, sollte es wieder zu Verstößen kommen, wollen sie erst eine Anzeige bei der Polizei erstatten und dann im nächsten Schritt einen Eilantrag beim Verwaltungsgericht stellen. Das Ziel soll dann sein, die Kirmes zu unterbrechen.
1: Okay, das wäre ja schon krass, ne? Ist aber eben auch das Worst-Case-Szenario. Erstmal wird ja heute im Beschwerdeausschuss der Stadt darüber beraten. Vielleicht lässt sich ja doch noch eine Lösung finden, auf die sich dann alle Seiten einigen können. Jetzt gibt's hier Leave von Jojo.

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1: Mit Thorsten Adolfs. Guten Tag. Es steht nicht gut um den deutschen Sozialstaat. Wir zahlen viel ein, was wir dafür rausbekommen, ist aber oft nur mittelmäßig. So steht es in der neuen Prognosestudie für die Initiative Neue Soziale Marktwirtschaft. Verglichen wurden dafür die Daten aus Deutschland mit denen der anderen 37 Mitgliedsländer der Organisation für wirtschaftliche Zusammenarbeit und Entwicklung. Danny Hopper aus dem News-Team, und dabei haben wir nicht gut abgeschnitten.
2: Nein, überhaupt nicht. Schauen wir uns die drei Säulen der Sozialversicherung mal an und fangen mit der Rente an. Der Beitragssatz in Deutschland liegt mit 18,6% deutlich über dem Schnitt der OECD-Staaten von 16,0%. Gleichzeitig liegt das Rentenniveau aber unter dem OECD-Durchschnitt. Und so geht es auch im Bereich Gesundheit weiter. Mit 12,3% des Bruttoinlandsprodukts gibt Deutschland hier mehr aus als jedes andere EU-Land. Die Ausgaben der gesetzlichen Krankenversicherung haben sich seit 1995 fast verdreifacht. Bei der Lebenserwartung und der vermeidbaren Sterblichkeit liegen wir trotzdem nur im Mittelfeld. Und auch das Pflegesystem stehe vor dem Kollaps, heißt es. Immer mehr Heimbewohner seien auf Sozialhilfe angewiesen.
1: Was muss passieren, damit die Lage besser wird?
2: Laut Studie Reformen, Reformen, Reformen. Die hätten schon viel früher kommen müssen. Schon im Jahr 2000 sei vieles absehbar gewesen, wie etwa der demografische Wandel, sagt die Initiative Neue Soziale Marktwirtschaft. Die fordert mehr Eigenbeteiligung bei den Sozialversicherungen. Bei den Leistungen müsse man sich außerdem aufs Wesentliche konzentrieren. Man brauche außerdem ein besseres kapitalgedecktes Rentensystem, also mehr Anlagen in Aktien, Fonds oder Anleihen. Hier sei Deutschland in der OECD mit am schlechtesten aufgestellt. Die Bundesregierung brauche jetzt vor allem Mut, um bis zur Sommerpause Reformen entschlossen anzugehen. Nur so lasse sich das Sozialsystem retten, heißt es.
1: Danke, Danny. Und jetzt weitere Nachrichten in der Zusammenfassung. US-Präsident Trump droht mit der Übernahme der für Irans Ölindustrie wichtigen Insel Kharg. Irgendwann in nicht allzu ferner Zukunft werde man die Insel und andere Ölinfrastrukturpunkte übernehmen und die vollständige Kontrolle über Irans Öl- und Gasmärkte erlangen. Das schrieb Trump auf Truth Social. Bei Fox News kündigte er außerdem größere und schlagkräftigere Bombardierungen an. Bei der Fußball-WM dürfen die Fans der Elfenbeinküste nicht in die USA einreisen. Washington erteilt ihnen keine Visa. Das schmerze zutiefst, weil man das Team nicht unterstützen könne, heißt es von der Fanvereinigung. Die Elfenbeinküste trifft in der Gruppenphase in den USA auf Ecuador und Curaçao. Am 20. Juni spielt die Mannschaft im kanadischen Toronto gegen Deutschland. Dort können die Fans dann dabei sein. Bei den Bundesjugendspielen soll es bald wieder mehr um die erzielte Leistung gehen, wenn die Schulen das wollen. Darauf hat sich die Bildungsministerkonferenz geeinigt. Es soll dann wieder erlaubt werden, in der 3. und 4. Klasse Leichtathletik und Schwimmen wieder im normalen Wettbewerbsmodus durchzuführen. Das heißt, dass genau gemessen und die Zeit der Schülerinnen und Schüler genommen wird. Seit dem Schuljahr 2023/24 finden die Bundesjugendspiele nur noch als Wettbewerb und nicht mehr als Wettkampf statt. Diese Reform hatte damals für viele Diskussionen gesorgt. Das waren die Nachrichten mit Thorsten Adolfs.
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3: Es ist weiter grau und nicht so schön bei uns in der Stadt. Der Donnerstagabend wird dann richtig nass, also so ab 7 zieht auf jeden Fall Regen auf. Jetzt im Moment sind es in Garath so 17 Grad. Die Nacht wird dann auch regnerisch mit 12 Grad. Morgen bleibt es auch trüb und regnerisch. Samstag lockert es dann langsam auf, aber Sonntag ist es auch wieder wechselhaft.
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3: Auf der Rheinkniebrücke vor der Herzogstraße braucht ihr gerade 16 Minuten mehr. Auf der Herzogstraße selbst in Richtung Rheinkniebrücke 6. Auf dem Kennedy-Damm einwärts sind es auch 6. Auf der Nordstraße Richtung Münsterstraße 10 Minuten. Auf der Werdnerstraße und dann weiter auf der Kruppstraße sind es gerade 8 Minuten. Und der ADAC meldet noch von der B8 Kettwigerstraße, Werdnerstraße zwischen Erkrather und Kölner Straße. Dichter Verkehr 5 Minuten. Ich glaube, das ist das, was ich gerade hatte. Ja, da sind wir uns also einig. Dann noch auf der Autobahn A46 Heinsberg Richtung Wuppertal zwischen Dreieck Neuss-Süd und Düsseldorf-Bilk. Da sind es gerade 10 Minuten. Und A57 Köln Richtung Krefeld zwischen Bobert und Krefeld-Oppum. Da sind es auch gerade 7 Minuten. Ich wünsche euch eine gute Fahrt.
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3: Hi zusammen, Julia Trompeter ist hier und jetzt habe ich was für euch. Es wird jetzt nämlich spannend hier bei Antenne Düsseldorf. Wir hören gleich rein in die Kinocharts. Vorher habe ich aber erstmal Musik für euch. Elton John, The Circle of Life.

0: Artemas, I like the way you kiss me, der Donnerstagnachmittag bei Antenne Düsseldorf. Und vor 50 Jahren hat Steven Spielberg mit Der weiße Hai den Sommer-Blockbuster erfunden. Bald wird Hollywoods berühmtester Regisseur 80 und er will zeigen, dass er großes Kino immer noch drauf hat. Diese Woche kommt sein Disclosure Day, der Tag der Wahrheit, in die Kinos. Das hat unser Filmemann Jörg Albrecht natürlich mal für euch gecheckt.
1: Warum sollte er ein so riesiges Universum erschaffen? Und das nur für uns?
2: Richtig gute Frage. Nicht nur für eine Nonne. Egal ob gläubig oder nicht. Bestimmt jeder hat sich genau das schon gedacht. In einem so riesigen Universum muss es außer uns doch noch anderes Leben geben. Einer, der sich da absolut sicher ist, war schon immer Steven Spielberg.
3: I am much more inclined now than I was when I made Close Encounters. To really believe that we're not the only intelligent civilization in the universe.
2: Noch mehr als damals, als er Unheimliche Begegnung der dritten Art gedreht hat, tendiere er dazu, so Spielberg, dass wir nicht die einzige intelligente Zivilisation im Universum sind. Unheimliche Begegnung der dritten Art. E.T., Krieg der Welten. Aliens ziehen sich durch Spielbergs Filmschaffen. Jetzt auch in Disclosure Day, der Film, in dem die Wahrheit endlich aufgedeckt wird.
4: Diese 79-jährige Terrorkampagne voller Lügen muss enden.
5: Was wirst du tun?
6: Ich enthülle es.
2: 79 Jahre, wir rechnen kurz und landen im Jahr 1947, in dem ein UFO in Roswell abgestürzt sein soll. Man stelle sich vor, was los wäre, wenn wir wüssten, dass Aliens existieren.
7: Die menschliche Rasse wird nicht akzeptieren, was wir wissen.
8: Sie müssen ihn aufhalten.
9: Was mache ich jetzt?
2: Fragt sich Josh O'Connor als Whistleblower Daniel, weil er und eine von Emily Blunt gespielte Journalistin ihr Wissen nicht länger für sich behalten wollen, will man sie zum Schweigen bringen.
10: Sie dürfen nicht zum Haus zurückgehen.
11: Die haben sie gefunden. Ich weiß nicht, wer sie sind, aber die werden sie umbringen.
2: Disclosure Day ist kein Alien-Invasionsfilm wie Krieg der Welten, sondern ein lupenreiner, spannender Verschwörungsthriller mit Akte X-Touch. Spielberg kann es eben immer noch.

0: Es ist Donnerstagnachmittag, also kurz vorm Wochenende hier bei Antenne Düsseldorf. Und an diesem Wochenende steht bei uns in der Stadt das Artwork Festival an. Ganz viele Museen, Theater und noch viele andere Veranstaltungsorte machen mit. Das Artwork Festival ist ja so der Nachfolger der Nacht der Museen. Und jetzt gibt es eben 2 Tage lang ganz viel zu sehen. Antenne Düsseldorf-Kollegin Kirsten Mews, was erwartet uns denn da?
1: Ja, fangen wir mal am Samstag an. Da gibt es von 16 Uhr bis Mitternacht die Museen, die geöffnet sind. Mhm. Es gibt neben vielen Ausstellungen, die wir besuchen können, auch Konzerte. Es gibt eine Rallye, ein Straßenfest, eine Selfie-Area, Talkrunden. Also wirklich ganz, ganz viel ist da vorbereitet. Und natürlich ganz wichtig, wir von Antenne Düsseldorf sind auch da. Wir haben einen Stand am Grabeplatz, genau. Und da freuen wir uns natürlich, wenn ihr mal vorbeischaut. Insgesamt machen übrigens 70 Kulturstätten an dem Wochenende
0: mit. Boah, das ist echt eine Menge.
1: Ja.
0: Ja, und am Sonntag, also die kommen ja auf diese große Zahl Samstag und Sonntag zusammen. Mhm. Ne? Was ist denn dann am Sonntag los?
1: Da ist Tag der Bühnen. Mhm. Und das heißt, es gibt Live-Musik, es gibt Theater, Oper, Tanzhäuser, die da alle mitmachen. Das Zack hat ein Bühnenprogramm vorbereitet. Es gibt Tanztheater zum Mitmachen im Heine-Institut, Lesungen, Führungen. Also auch da ist wirklich ganz, ganz viel, was man sich alles anschauen und wo man eben auch mitmachen kann.
0: Also wirklich eine schöne Sache, dass jetzt quasi die Nacht der Museen um einen weiteren Tag erweitert wurde, also noch viel mehr zu sehen. Naja, und wir erzählen euch jetzt von diesem ganzen tollen Programm natürlich nicht einfach nur so, sondern wir haben eine kleine Überraschung vorbereitet, Kirsten.
1: Ja, Überraschung trifft es ganz gut. Es gibt Tickets und zwar gibt es die morgen für euch. Die kriegt ihr nicht einfach so, da müsst ihr ein bisschen suchen. Wir haben 2 Artcards, also Tickets für das Festival und Fastlane-Bändchen. Und die werden versteckt. Und zwar im Hätchensmuseum, das ist das Keramikmuseum in der Altstadt. Und da ist dann der Kollege Christian Zehlen, der ab 14 Uhr morgen live senden wird aus dem Museum. Und die Suche startet dann um 16 Uhr. Also da solltet ihr am besten auch spätestens um 16 Uhr da sein, weil ich bin mir sicher, die Tickets werden dann schnell gefunden.
0: Ja, das glaube ich auch. Das ist so ein bisschen wie Ostern, ne? Also ich finde das ganz fantastisch. Kann man da durchs Museum huschen und nach diesen Tickets suchen. Mhm. Also 16 Uhr die große Ticketsuche. Vorher könnt ihr natürlich auch schon einschalten. Ab 14 Uhr gibt es eben hier ganz viele Infos zum Artwork Festival. Und vielleicht gibt es ja auch den einen oder anderen Tipp von Christian, wo dann die Tickets versteckt sind. Müssen wir mal schauen. Antenne Düsseldorf hier am Donnerstagnachmittag. Dankeschön, Kirsten.
1: Gerne.

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0: Schuss der Stadt gewandt. Er beklagt Zustände auf dem Gertrudisplatz durch eine Gruppe von Personen, die dort regelmäßig Alkohol und Drogen konsumieren sollen. Außerdem berichtet er von Belästigung, Vermüllung und einem zunehmenden Unsicherheitsgefühl. Der Beschwerdeausschuss wird sich heute Nachmittag mit dem Thema befassen. Viele Menschen in der Stadt freuen sich gerade auf die WM. Allerdings werden die Spiele durch die Zeitverschiebung erst spät abends oder nachts zu sehen sein. Deshalb warnt die Apothekerkammer Nordrhein jetzt vor WM-Gewohnheiten, die besonders Menschen mit Vorerkrankungen schaden können. Antenne Düsseldorf-Reporterin Jacqueline Kosanke weiß mehr.
1: Die Apotheken raten, Medikamente trotz langer Fußballnächte möglichst weiter zur gewohnten Zeit zu nehmen und nicht einfach aus dem Rhythmus zu geraten. Vorsicht gilt auch bei Alkohol, weil er die Wirkung von Arzneimitteln verändern oder Nebenwirkungen verstärken kann. Dazu kommen wenig Schlaf und auch oft fettige, salzige Snacks. Gerade Menschen mit Bluthochdruck, Diabetes oder Herzproblemen sollten deshalb auf genug Erholung achten, besser Wasser statt Bier trinken und bei Snacks eher zu Obst, Gemüse oder Nüssen greifen. Das gelte aber auch für gesunde Menschen. Wichtig sei auch in der WM-Zeit eine ausgewogene Mischung.
0: Menschen mit eingeschränkter Mobilität sollen in Düsseldorf ab sofort leichter mit einem Uber unterwegs sein können. Das Unternehmen startet den Dienst Uber Assist jetzt auch bei uns in der Stadt. Das Unternehmen verspricht Hilfe beim Ein- und Aussteigen ohne Aufpreis. Annalena Günther kennt die Details.
2: Laut Uber richtet sich Uber Assist an Fahrgäste, die beim Ein- und Aussteigen Unterstützung brauchen oder Hilfsmittel dabei haben, wie zum Beispiel faltbare Rollstühle, Rollatoren oder Krücken. Die Fahrerinnen und Fahrer sollen speziell geschult sein. Laut Uber soll die Fahrt nicht teurer sein als etwa ein Uber X. In Düsseldorf leben laut Uber rund 59.000 Menschen mit eingeschränkter Mobilität. Mit dem neuen Angebot will Uber dazu beitragen, die Teilhabe am sozialen Leben zu erhöhen.
0: Die Fortuna hat ihren zweiten Zugang für die kommende Saison verpflichtet. Es ist Jorrit Hendricks. Der 31-jährige Niederländer hat beim Drittligisten einen Zweijahresvertrag unterschrieben. Für Hendricks ist es eine Rückkehr nach Düsseldorf. Bereits in der Saison 2022-23 trug er das Fortuna-Trikot. Hendricks hat bereits in Münster unter dem aktuellen Fortuna-Coach Alexander Ende gespielt. Und das waren die Nachrichten mit Oliver Bent.
3: Ich danke dir.
0: Sehr gerne.
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3: Kurz vor dem Abend ist der Regen schon unterwegs in Düsseldorf. In Wittlar sind es dazu aktuell 16 Grad. Am Abend und in der Nacht wird es dann nass, also so ab circa 19 Uhr könnte es im Moment regnen. Heute Nacht dann nur noch so 12 Grad dazu. Morgen auch weiter trüb und regnerisch bei dann 19 Grad. Samstag wird das Wetter ein bisschen besser, Sonntag aber wieder wechselhaft.
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3: Wir schauen auf die Straßen in unserer Stadt. Auf der Werdener Straße und dann weiter auf der Kruppstraße braucht ihr gerade knapp 10 Minuten. Und auf der Oberbilker Allee vor der Kruppstraße sind es ungefähr 5 Minuten. Ich schaue mal gerade, auf der Kölner Straße ist das in Richtung Norden, braucht ihr vor dem Worringer Platz, genau, da braucht ihr gerade gut 5 Minuten. Und auch auf der Kölner vor dem Oberbeker Markt sind es auch 5 Minuten. Dann auf der Rhein-Kniebrücke sind es 7 Minuten in Richtung Herzogstraße. Ansonsten sieht es da aber gerade relativ gut aus. Schauen wir noch in den Süden, in Eller, Heidelberger Straße knapp 5 Minuten. Der Rest sollte unter 5 Minuten erledigt sein. In der Stadt auf den Autobahnen haben wir nur eine Meldung. A46, Heinsberg Richtung Wuppertal, zwischen Neuss-Üdesheim und Düsseldorf-Bilk. 2 Kilometer Stau, da braucht ihr gerade 10 Minuten mehr. Ich wünsche euch eine gute Fahrt.
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3: Hallöchen zusammen, ich bin Julia Trompeter und das hier ist Leonie mit By Your Side. Schön, dass ihr dabei seid.

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0: Jennifer Lopez und David Guetta, Save Me Tonight, Antenne Düsseldorf ist hier und jetzt drehen sie alle durch. In Paris kannst du heute Abend eine Handtasche ersteigern aus T-Rex. Ja, richtig gehört. Die Tasche besteht aus rekonstruierten Zellen eines riesigen Tyrannosaurus Rex. Der Wert wird auf 300.000 bis 500.000 Euro geschätzt. Das ist so ein schlichtes schwarzes Teil, also sieht man jetzt erstmal nicht. Und das Material für das Luxusaccessoire wurde aus Kollagenresten hergestellt, die am Oberschenkelknochen eines T-Rex hafteten. Den Knochen haben sie vor ca. 25 Jahren im US-Bundesstaat Montana gefunden.
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4: Eine Handtasche aus T-Rex? Hätten die damals im Jurassic Park doch nur das hergestellt. Die Filme wären völlig anders verlaufen.
5: Ah! Was ist?
6: Der Reißverschluss verfolgt mich!
4: Warum wird so ein Riesentheater um Handtaschen gemacht? Kannst du 30 Millionen Euro für ausgeben, nur damit du sie am Ende doch nur wieder zumüllst? Also zumindest wir Frauen. Warum machen wir das eigentlich? Liegt es daran, dass wir uns einfach schlecht von Dingen trennen können? Nein! Auf keinen Fall! Ich glaube eher, wir sind einfach vorbereitet auf alles, ne? Wenn da mal so spontan so eine Zombie-Apokalypse ausbricht, dann seid ihr mit einer Frau und ihrer Handtasche an eurer Seite auf jeden Fall sicher. Wir haben da alles drin. Medikamente, Cremes, Pflaster, einen Wagenheber, die Chroniken von Narnia und meistens auch noch so ein halb angegessenes, halb in der Tasche verteiltes, ein bisschen gammeliges Stück Nahrung. Damit kannst du locker ein paar Tage überleben. Zurück zum Thema Hype um Handtaschen. Es gibt sogar Taschen, die sehen aus wie Chipstüten, kosten über 1000 Euro. Und da sind nicht mal Chips drin. Ich habe auch eine Tasche gesehen, die sieht aus wie eine Nähmaschine. Ja gut, da kannst du auch bei mir vorbeikommen. Mache ich dir zwei Nägel rein, Stück Seil dran, piff, paff, 3000 Mark. So. Es gibt sogar Leute, die lassen sich auf eine Warteliste setzen, um sich dann für einen fünfstelligen Betrag so ein Stück totes Tier mit Schleifchen kaufen zu können. Warum? Kann die Tasche sprechen? Macht sie meine Steuererklärung? Nein? Schade. Eine Tasche aus rekonstruierten Zellen eines T-Rex. Das ist doch völlig irre. Warum kauft man sowas? Also wenn es jetzt eine Tasche aus den Hautschuppen von Robert Redford wäre, ja? Dann könnte ich ja noch verstehen, dass das Leute kaufen. Also theoretisch, also ich würde das ja nicht kaufen. Gibt's das schon?

0: Donnerstagnachmittag hier bei Antenne Düsseldorf und der Feierabend rückt jetzt ziemlich nah und ich habe eine Idee, wie ihr den verbringen könnt.
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0: Hits statt Überstunden heißt es heute Abend im Schlagercafé. Da gibt's das Schlager Afterwork. Läuft schon seit 17.30 Uhr. Könnt ihr also jetzt direkt von der Arbeit aus hinzischen. Die ersten 2 Stunden ist der Happy Hour. Da kommt dann wahrscheinlich auch ziemlich schnell gute Stimmung auf. Der Eintritt ist auf jeden Fall frei. Und der 2. Tipp für heute Abend ist auch musikalisch, aber ganz anders. Denn heute Abend gibt's Lagerfeuer-Feeling in der Fliese in Oberbilk. Ab 20 Uhr spielt da Dusty Boots, eine Mischung aus Indie-Folk, Roots und Soul. Und das klingt dann so.

Sehr entspannt, aber auch tanzbar, wie ich finde. Support gibt's auch noch vom Düsseldorfer Singer-Songwriter Jack Devaney. Der Eintritt ist frei. Ich wünsche euch ganz viel Spaß. Und egal, was ihr heute Abend macht, ich wünsche euch überhaupt einen schönen Abend. Und wir hören uns morgen wieder, wenn ihr mögt, hier bei Antenne Düsseldorf.

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1: Mit Nico Hartmann. Ab 19.30 Uhr schaut die Fußballwelt ins Aztekenstadion. Nach intensiver Vorbereitungszeit wird dann in Mexiko-Stadt die 23. Fußball-WM offiziell eröffnet. Ab 21 Uhr spielt dann Gastgeber Mexiko gegen Südafrika und auch die deutsche Fußballnationalelf wird dann genau hinschauen. Nach einem Vormittagstraining zur Ortszeit in North Carolina gibt Julian Nagelsmann seinen Spielern frei, um sich das Eröffnungsspiel in Ruhe anschauen zu können. Das zweite Spiel des Turniers bestreiten Südkorea und Tschechien.
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2: Mit Thorsten Adolfs. Guten Abend. Wochenlang hatte US-Präsident Trump immer wieder betont, dass ein Abkommen mit dem Iran in greifbarer Nähe sei. Das hört sich mittlerweile aber schon wieder ganz anders an. Zuletzt gab es gegenseitige Angriffe und jetzt droht Trump auch wieder offen damit, die iranische Insel Karg zu übernehmen. Die ist extrem wichtig für Irans Ölindustrie. Danny Hopper aus dem News-Team, die Sorgen wachsen, dass der Krieg wieder ausbrechen könnte.
3: Auf jeden Fall. Trump hat für heute Abend sehr heftige Angriffe auf den Iran angekündigt. Man werde Karg und andere Standorte der iranischen Ölinfrastruktur einnehmen, schrieb er auf seiner Plattform Truth Social. Es wird spannend, ob er das wirklich ernst meint oder ob es nur wieder eine Drohung ist, um den Druck auf Teheran zu erhöhen. Denn aus Sicht von Militärexperten können die USA die Insel nur mit Bodentruppen einnehmen. Das wäre natürlich extrem riskant und könnte auch auf US-Seite Opfer fordern. Für viele Iran-Experten besteht die Waffenruhe inzwischen nur noch auf dem Papier. Sie schätzen Trumps neue Drohungen so ein, dass es den USA jetzt eher darum geht, die Straße von Hormus mit Gewalt zu öffnen.
2: Und wie könnte der Iran darauf reagieren?
3: Ja, ähnlich wie schon zu Beginn des Krieges mit neuen Angriffen auf Energieinfrastruktur in der Region. Das würde wieder den Druck auf die internationalen Märkte erhöhen. Das iranische Militär hat ja schon eine komplette Sperrung der Straße von Hormus bekannt gegeben. Das haben die USA aber direkt dementiert. Aus iranischen Quellen heißt es, man sei weiter offen für Diplomatie, gleichzeitig aber auch bereit für Krieg. Was gerade der aktuelle Stand der Verhandlungen ist, weiß man auch gar nicht so richtig. In Medienberichten heißt es ja seit Wochen immer wieder, man stehe kurz vor dem Abschluss. Passiert ist hier aber noch nichts. Ein großer Knackpunkt soll weiterhin das iranische Atomprogramm sein.
2: Danke, Danny. Und jetzt weitere Themen im Überblick. Nach dem Aus des gemeinsamen französisch-deutschen Kampfflugzeugprojekts FCAS stehen 8 Rüstungsunternehmen für die Entwicklung eines neuen Kampfflugzeugs bereit. Deutschland wird vermutlich mit Spanien und Schweden gemeinsame Sache machen. Um die zeitliche Lücke, die jetzt entsteht, zu füllen, könnte Deutschland zusätzliche F-35-Jets aus den USA anschaffen. In den Niederlanden ist ein Autofahrer in eine Gruppe von Radfahrern gerast. 3 Menschen starben, darunter 2 Kinder. 4 weitere Kinder, die mit auf dem Schulausflug waren, wurden schwer verletzt. Der Unfall ereignete sich in einem kleinen Ort in der Provinz Seeland in der Nähe der belgischen Grenze. Das Wetterphänomen El Niño ist zurück. Es könnte die Menschen weltweit vor Herausforderungen stellen. Die US-Wetterbehörde warnt vor einem besonders starken Ereignis, das die ohnehin schon hohen Temperaturen weiter nach oben treiben könnte. El Niño sorgt für ungewöhnlich warme Meerestemperaturen im tropischen Pazifik und wird sich vermutlich bis in den nächsten Winter hinein sogar noch verstärken. Das Problem dabei ist, dass El Niño den menschengemachten Klimawandel noch weiter anheizt und damit die Gefahr von Extremwetter wie heftigen Dürren oder massiven Überschwemmungen weltweit deutlich steigt. Für uns hier in Europa halten sich die direkten Auswirkungen meistens in Grenzen. Die extremen Folgen wie Dürren oder Fluten treffen vor allem Regionen auf der Südhalbkugel. Soweit die Meldungen mit Thorsten Adolfs.
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5: Aktuell liegen wir in NRW bei so 15 bis 18 Grad. Der Himmel bleibt ziemlich dicht. Zwischendurch kann auch mal ein Schauer dabei sein. Der größere Regen kommt dann so Richtung 19, 20 Uhr rein und begleitet uns bis in die Nacht. Ja, da kühlt es dann runter auf 13 bis 10 Grad. Morgen am Freitag bleibt es ähnlich. Viele Wolken, vereinzelt Schauer und maximal 20 Grad dabei.
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5: Mit der A1 Euskirchen Richtung Dortmund zwischen Köln-Bock-Lemünd und Kreuz-Leverkusen-West 9 Kilometer 20 Minuten. A1 Köln Richtung Dortmund zwischen Wuppertal-Langerfeld und Vollmerstein 6 Kilometer 18 Minuten. A1 Köln Richtung Euskirchen zwischen Gleuel und Kreuz-Bliesheim 9 Kilometer, Viertelstunde obendrauf. A3 Frankfurt Richtung Oberhausen zwischen Dreieck Köln-Holmer und Leverkusen-Zentrum über 10 Kilometer Stau. Mehr als eine Stunde braucht ihr da länger. Auch eine Stunde länger dauert es auf der A4 Aachen Richtung Köln zwischen Frechen Nord und Köln. Köln-Eifel-Tor 6 Kilometer. Länger 1 Stunde und A4 Olpe Richtung Aachen zwischen Köln-Merheim und Köln-Eifel-Tor 7 Kilometer, 18 Minuten nochmal oben drauf. Euch allen unterwegs eine gute und sichere Fahrt.
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5: Und das heute Abend mit Leo Arrigé, hi zusammen, am großen WM-Eröffnungs-Donnerstag. Ja, so nenne ich den Tag heute einfach mal. Geht ja gleich ab 19:30 los mit der großen Eröffnungsshow. Wir haben das natürlich für euch im Blick. Später dann auch das Auftaktspiel Mexiko gegen Südafrika. Hier kommt erstmal Ed Sheeran, Azizam.

0: Teddy Swims. Ich bin ein Riesenfan von diesem Sänger und vor allem auch von diesem Song, Mr. Know-It-All.
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0: So, hier mal ein paar Fakten für euch. Jetlags senken die Konzentrationsfähigkeit, verlängern die körperliche Regeneration und machen uns gereizter. Ist bei der WM jetzt auch ein Thema, dieses Gejetlecke. Gejetlecke. Ein schwieriges Wort, klingt doch irgendwie komisch. Gejetlecke. Es gibt nämlich insgesamt 4 verschiedene Zeitzonen. Ja, und das könnte durchaus ein Problem werden. Ich habe mir dazu mal ein paar Gedanken gemacht. Zwischen den westlichsten und östlichsten Spielorten liegen bis zu 3 Stunden Zeitverschiebung. Heißt, wer erst in Toronto spielt und danach in Los Angeles, landet nicht nur in einer anderen Stadt, sondern gleich in einem anderen Tagesrhythmus. Bosnien-Herzegowina trifft das zum Beispiel in der Gruppenphase. Sie spielen erst gegen Kanada in Toronto, dann gegen die Schweiz in Los Angeles. 3 Stunden zurück für die Körperuhr. Klingt erstmal wenig, aber im Profifußball reicht es ja schon, wenn du schlechter schläfst, beim Pressing eine halbe Sekunde später losläufst oder zur falschen Zeit müde wirst. Würde mich ja mal interessieren, ob die Teams, die durch viele verschiedene Zeitzonen jetten, auch einen eigenen Schlafcoach haben. Ich meine, es gibt doch auch die Trainer, die nur für Standardsituationen da sind. Und ich finde, Schlafen, das liegt noch vor Standard. Das ist Grundbedürfnis.

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1: Mit Oliver Benz. Guten Abend. Die Situation auf dem Gertrudisplatz in Eller beschäftigt seit heute Nachmittag die Politik im Düsseldorfer Rathaus. Ein Anwohner hat sich an den Beschwerdeausschuss gewandt, weil er die öffentliche Ordnung gefährdet sieht. Einzelheiten dazu von Dennis Lieske für Antenne Düsseldorf.
2: Der Anwohner beschwert sich über eine Personengruppe, die sich regelmäßig auf dem Gertrudisplatz aufhält und aus seiner Sicht daneben benimmt. Die Gruppe würde öffentlich Alkohol und Drogen konsumieren, Minderjährige zum Cannabiskonsum auffordern, Passantinnen sexuell belästigen und beleidigen sowie den Platz vermüllt hinterlassen. Deshalb würden Familien, Kinder, ältere Menschen und andere Bürger den Platz inzwischen meiden. Der Anwohner fordert, dass die Stadt ein zeitweises Alkoholverbot prüft, der Gertrudisplatz Video überwacht wird und dass das Ordnungsamt dort öfter kontrolliert.
1: Heute Abend startet die WM. Das bedeutet auch für viele Menschen in Düsseldorf lange Nächte, denn durch die Zeitverschiebung finden die Spiele erst am Abend oder in der Nacht statt. Die Apothekerkammer Nordrhein warnt deshalb vor WM-Gewohnheiten. Wichtig sei es, trotz Fußball auf einen ausgewogenen Lebensstil zu achten. Das heißt, genügend Schlaf, gesundes Essen.

0: von der Rhein-Knie-Brücke aus erkennbar sein. Das Eröffnungsspiel der WM zwischen Mexiko und Südafrika startet heute Abend um 21 Uhr. Und das waren die Nachrichten mit Oliver Bent.
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2: Aktuell Temperaturen zwischen 15 und 18 Grad bei uns in NRW. Dazu viele Wolken, vereinzelt auch Schauer. Mehr Regen kommt dann zu ab ca. 19, 20 Uhr, hält bis in die Nacht an. Da gehen die Temperaturen nochmal runter auf Tiefstwerte zwischen 13 und 10 Grad. Der Freitagmorgen dann ähnlich wie heute. Wolken, vereinzelt Schauer bei maximal 20 Grad.
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2: Mit der A1 Euskirchen Richtung Dortmund zwischen Köln-Bocklemünd und Kreuz Leverkusen West. 7 Kilometer, Viertelstunde dauert es länger. A3 Frankfurt Richtung Oberhausen zwischen Dreieck-Köln-Heumer und Leverkusen Zentrum. 10 Kilometer, eine Stunde obendrauf. A4 Aachen Richtung Köln zwischen Frechen-Nord und Köln-Klettenberg. 6 Kilometer, da dauert 47 Minuten länger. A4 Olpe Richtung Aachen zwischen Kreuz-Köln-Ost und Köln-Eifeltor. 9 Kilometer, 26 Minuten. Und die A61 Koblenz Richtung Mönchengladbach zwischen Miel und Erft statt 8 Kilometer, Viertelstunde dauert es da länger. Euch allen unterwegs eine gute und sichere Fahrt.
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2: Mit Leo Arrighi, schönen Abend euch. WM geht ja gleich offiziell los. Und jetzt hat sich auch endlich der Papst mal zu Wort gemeldet und mitgeteilt, welchem Team er die Daumen drücken wird. Ja, es werden die USA sein. Es werden die Vereinigten Staaten von Amerika werden. Müssen wir also mal aufzählen. Was haben die Amerikaner jetzt alles? Heimvorteil, Gastgeberbonus und noch himmlischen VAR. Ja, Mensch.
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0: Ja, das ist eine Sache, die mache ich immer gerne in meinen Sendungen. Ich habe einfach zu viele Glückskekse zu Hause rumliegen. Und es ist ja jetzt alles so ein bisschen, es steht ja alles im Namen der WM. Deswegen habe ich mir jetzt einen Fußball-Glückskeks extra bestellt. Und da sind dann irgendwie so Sprüche drin, die auch einen Bezug zum Fußball haben. Ja, also falls ihr heute auf eine Hiobsbotschaft wartet. Ich könnte euch mit einer dienen. Im Fußball-Glückskeks des Tages steht nämlich heute drin. Einmal hier so ein bisschen rumrecken. So, also. Auch ein Eigentor bringt Bewegung ins Spiel. Geiler Spruch, oder? Fußball-Glückskeks-Spruch des Tages. Ich wiederhole ihn nochmal, weil ich ihn wirklich toll finde. Auch ein Eigentor bringt Bewegung ins Spiel. Und da ist natürlich jetzt die Metaebene, dass man das auch vielleicht auf sein eigenes Leben mal anwenden kann. Leute, auch ein Eigentor bringt Bewegung ins Spiel. Fußball-Glückskeks-Spruch des Tages.

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0: Nachrichten. Mit Thorsten Adolfs. Guten Abend. Gleich startet die 23. Fußball-Weltmeisterschaft mit dem Eröffnungsspiel Mexiko gegen Südafrika. Die Eröffnungsfeier beginnt in einer halben Stunde und ab 21 Uhr rollt dann der Ball. Nico Hartmann im WM-Studio mit Infos zur Ausgangsposition der beiden Teams vor dem Eröffnungsspiel.
1: Auf jeden Fall startet Mexiko neben allen außersportlichen Themen wie der Sicherheit, den Demonstrationen und leider eben auch der Gewalt mit unter anderem 5 toten Polizisten bei Ausschreitungen sportlich mit Riesen-Euphorie ins Turnier. Über 70.000 mexikanische Fans werden ihrer Mannschaft im Aztekenstadion gegen den krassen Außenseiter Südafrika einen heißen Empfang bereiten. Ohne einen richtigen Topstar im Kader, dafür aber mit sehr talentierten Spielern wie dem 17-jährigen Mittelfeldjuwel Gilberto Mora und einem starken Kollektiv haben die Mittelamerikaner vor der WM 8 Spiele ohne Niederlage bestritten. Das Selbstvertrauen des Co-Gastgebers ist schier grenzenlos. So tönte Gilberto Mora vor der WM: Wir sind die Favoriten auf den Titel. Wir spielen zu Hause. Dagegen ist Südafrika zwar eine technisch ebenfalls starke Truppe, die aber große Probleme hat, Offensivakzente zu setzen. Wenn wir nun alles zusammennehmen, Heimvorteil, Spiel auf 2200 Metern Höhe, Form, dann ist Mexiko klarer Favorit.
0: Und jetzt weitere Meldungen im Überblick. US-Präsident Trump will Irans Öl vollständig unter Kontrolle bringen und er droht Teheran damit, die für Irans Ölindustrie wichtige Insel Kark zu übernehmen. Außerdem kündigte Trump auf seiner Plattform Truth Social neue schwere Angriffe auf den Iran in der kommenden Nacht an. Die Europäische Zentralbank erhöht zum ersten Mal seit 2023 den Leitzins und zwar um 0,25 Punkte auf dann 2,25%. Höhere Zinsen verteuern Kredite für Verbraucher und Firmen, was die Nachfrage bremsen und so die Inflation dämpfen kann. Dagegen profitieren Sparer davon, wenn Banken die steigenden Leitzinsen an sie weitergeben. Um kleine und mittlere Einkommen zu entlasten, spricht sich Verdi-Chef Wernicke für höhere Erbschaftssteuern aus. Außerdem fordert er die Einführung einer Vermögenssteuer. Milliardäre dürften nicht verschont werden, sagte Wernicke. Änderungen bei der Arbeitszeit lehnt er anders als der Arbeitgeberverband BDA ab. Der Verband fordert ein Ende des starren 8-Stunden-Tags. Forscher haben im Indischen Ozean einen gigantischen Walfriedhof entdeckt. Die Überreste der Tiere liegen zwischen 4 und 7 Kilometer tief auf dem Meeresgrund, verteilt auf einer Länge von 1200 Kilometern. Es handele sich um den mit Abstand tiefsten, größten und ältesten bekannten Walfriedhof, heißt es. Man habe bis jetzt die Überreste von fast 480 Tieren gefunden. Wenn ein Wal stirbt, sinkt der Kadaver normalerweise in die Tiefe, landet auf dem Meeresgrund und dient dort als Nahrungsgrundlage für eine Vielzahl von Organismen. Die Experten gehen davon aus, dass es weltweit noch viele andere Walfriedhöfe gibt. Soweit die Meldungen mit Thorsten Adolfs.
2: Das Düsseldorf-Wetter. Aktuell sind es bei uns in NRW so 15 bis 18 Grad. Viele Wolken sind unterwegs, einzelne Schauer auch schon. Wird jetzt aber so in den nächsten Momenten immer mehr. Wir schauen hier mal auf den Regenradar. Der bleibt auch bis in die Nacht dann dabei. Dabei kühlt es ab auf Tiefstwerte zwischen 13 und 10 Grad. Morgen am Freitag bleibt es bei der gleichen Idee. Wolken, vereinzelt Schauer und höchstens 20 Grad.
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2: Mit der A3 Frankfurt Richtung Oberhausen zwischen Dreiköln-Heumer und Leverkusen-Zentrum 7 Kilometer 48 Minuten. A4 Aachen Richtung Köln zwischen Kreuzköln-West und Köln-Eiffeltor 5 Kilometer 50 Minuten. A4 Köln Richtung Aachen zwischen Dreiköln-Heumer und Köln-Klettenberg 8 Kilometer, da dauert es eine Viertelstunde länger. Und die A61 Mönchengladbach Richtung Koblenz zwischen Kreuz-Meckenheim und Rägesinzig 5 Kilometer, eine Stunde on top. Euch allen unterwegs eine gute und sichere Fahrt.
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2: Einen schönen Abend euch. Hier ist Leo Arigi im besten Mix. Und ich wollte mal kurz nachfragen, wie sieht das jetzt eigentlich aus mit dem Sommer? Also, weil es ist doch jetzt Juni und meteorologisch gesehen beginnt der Sommer am 1. Juni. Warum regnet es dann und warum ist der Himmel dann irgendwie so grau? Warum wühlt sich das an wie in Skandinavien im Juli, das Wetter hier? Da habe ich auf jeden Fall mehr Zeit, um meine Wintermode nochmal anzuziehen.

0: Also wir warnen explizit vor der großen WM-Gefahr.
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0: Merchandise, Deutschland fahren, Trikots, Fischerhüte, Wimpel, Handtücher, Badeenden, Toilettenpapier. Bisschen aufpassen mit dem Kontostand, bitte, ne?

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0: 5 Kilometer 20 Minuten. A1 Köln Richtung Euskirchen zwischen Hürth und Erftstadt 3 Kilometer 33 Minuten. A4 Aachen Richtung Köln zwischen Kreuz Köln West und Köln Eifeltor 6 Kilometer 47 Minuten. A61 Mönchengladbach Richtung Koblenz zwischen Gimmich und Dreieck Erftal 2 Kilometer 18 Minuten. Und die A61 noch Mönchengladbach Richtung Koblenz zwischen Kreuz Meckenheim und Dreieck Sinzig 7 Kilometer Stau. 60 Minuten dauert es da länger nach einem vorausgegangenen Unfall. Euch allen unterwegs eine gute und sichere Fahrt.
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0: So, jetzt in diesen Momenten geht's offiziell los mit der ersten großen Eröffnungsshow. Shakira ist dabei und dann hoffen wir auf viele Wochen Fußballunterhaltung, würde ich mal sagen. Wir haben auch mal nachgefragt bei den Promis, die wir hier spielen im besten Mix. Wie und wo guckt ihr denn Fußball am meisten? Ed Mark Forster, wie sieht das eigentlich bei dir aus?
2: Früher habe ich gerne alleine geguckt, so in aller Ruhe. Mittlerweile finde ich es eine super Möglichkeit, unter Leute zu kommen. Dieses Gefühl da zu kriegen, wenn man im Stadion ist. Meistens sehe ich ja Zweitligaspiele, wenn ich jetzt ins Fußballstadion gehe. Und bin halt oft beim FCK und ab und zu bei Hertha. Mag es eigentlich am liebsten, tatsächlich im Stadion zu gucken.
0: Also Mark Forster guckt am liebsten im Stadion und wir spielen ihn am liebsten im Radio mit einem Lied. Ich bin Leo Aregi.

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0: Benson Boone mit den Beautiful Things.
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0: Denke ich mal, wird doch auf jeden Fall cool werden. Felix Jähn habe ich jetzt auch für uns im besten Mix an diesem Donnerstagabend, dem kleinen Freitag. Boy, you turn me on.

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1: Ich bin Ursula Winkler. In Mexiko-Stadt startet am Abend die Fußball-Weltmeisterschaft. Unter anderem Popstar Shakira eröffnet die WM mit einer großen Party. In Deutschland hielt sich die Vorfreude zuletzt in Grenzen. Wir machen den allerletzten Stimmungscheck. Freuen Sie sich auf die WM?
2: Ich weiß nicht mal, wann die anfängt. Heute.
3: Tada! Normal, wie jeder andere. Ich sehe es überall. Ich werde einige Spiele schauen, weiß, in welcher Gruppe wir spielen.
4: Ich habe schon immer was anderes gemacht, wenn andere Leute zum Fußball gehen.
5: Ich beschäftige mich halt schon mein ganzes Leben lang mit Sport und verfolge das auch mit großem Interesse.
6: Noch gar nicht, aber es geht langsam so, kocht es an mir hoch, auch durch die Beiträge im Fernsehen und so. Ja.
1: Um 21 Uhr wird das Auftaktspiel Mexiko-Südafrika angepfiffen. US-Präsident Trump hat mit der Übernahme der für Irans Ölindustrie wichtigen Insel Karg gedroht. Man werde die vollständige Kontrolle über Irans Öl- und Gasmärkte erlangen, schrieb er auf der Plattform True Social. Er kündigte auch neue schwere Angriffe auf den Iran an. Damit erhöht die US-Regierung den Druck auf den Iran, wieder zu verhandeln. Obwohl eine Waffenruhe gilt, kam es in den vergangenen Tagen zu heftigen Angriffen. Eine Mehrheit der Deutschen fordert strengere Regeln für die Nutzung von E-Scootern. Das zeigt eine YouGov-Umfrage im Auftrag des Sozialverbands VdK. 57% der Befragten wollen zusätzliche Regulierungen bei der Nutzung von E-Scootern.
7: Immerhin 18% der Befragten würden E-Scooter sogar komplett verbieten. Diejenigen, die mehr Regulierung wollen, denken zum Beispiel an feste Parkzonen für E-Scooter, damit die nicht kreuz und quer und manchmal gefährlich im Weg stehen. Der Sozialverband VdK nennt Beispiele eigener Mitglieder. Insbesondere blinde Menschen seien über Roller gestürzt und hätten dann noch nicht einmal Schmerzensgeld erhalten. Es brauche eine Sorgfaltspflicht für die Verleiher von E-Scootern. Im Bundestag wird ein Gesetz beraten, mit dem Vermieter und Fahrer stärker in die Pflicht genommen werden sollen. Sollen etwa bei der Entschädigung von Unfallopfern. Ronny Thorau, Berlin.
1: Das Wetterphänomen El Niño ist zurück. Das teilte die US-Wetterbehörde NOAA mit. Mit ungewöhnlich hohen Meerestemperaturen im tropischen Pazifik hatte sich das Wetterphänomen schon seit Monaten angekündigt. Damit wächst die Sorge vor mehr Extremwetter mit Dürren, Überschwemmungen und einer steigenden globalen Durchschnittstemperatur.
0: Das Düsseldorf-Wetter.
8: Für den Rest des Abends bleibt es bei uns in NRW ziemlich ungemütlich. Von Westen breitet sich Regen aus. Dazu ist es stark bewölkt bis bedeckt. In der Nacht sinken die Temperaturen auf 13 bis 10 Grad. Der Freitag wird dann auch eher was für wetterfeste Charaktere bedeckt. Zeitweise Regen, teils kräftiger Westwind. Und dazu gibt es maximal 17 bis 20 Grad.
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8: Mit der A1 Münster Richtung Osnabrück zwischen Münster Nord und Flughafen Münster-Osnabrück 5 Kilometer 22 Minuten. Dann der A1 Köln Richtung Euskirchen zwischen Hürth und Erftstadt 4 Kilometer 16 Minuten. Auf der A2 Dortmund Richtung Hannover zwischen Lünen Süd und Kamenberg-Kaben hat es einen Unfall gegeben. Deswegen 2 Kilometer, dauert eine halbe Stunde länger. A4 Aachen Richtung Köln zwischen Kreuz Köln West und Köln Klettenberg 5 Kilometer, eine Stunde on top. Und die A61 noch Mönchengladbach Richtung Koblenz zwischen Kreuz Meckenheim und Dreieck Sinzig 9 Kilometer, 54 Minuten länger nach einem Unfall. Euch allen unterwegs eine gute und sichere Fahrt.
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8: Wir haben hier die gesamte WM natürlich auch ein besonderes Orakel. Und dieses Orakel wird alle Deutschlandspiele tippen. Jetzt als kleine Ausnahme gleich auch das Eröffnungsspiel. Wer er, sie, es ist und wie viel Fußball-Knowledge mit dabei ist. Wir hören es noch drei Songs am Stück. Ich bin Leo Arregi. Schönen Abend euch.

0: So, es geht dann gleich los um 21 Uhr deutscher Zeit. Die Fußball-Weltmeisterschaft in Kanada, Mexiko und den Vereinigten Staaten von Amerika. Gleich dann Mexiko gegen Südafrika im Aztekenstadion. Wir haben sogar ein WM-Orakel und nicht irgendeins. Man könnte sagen, das Herzigste der Welt.
1: Ich bin Carla und bin 4 Jahre alt.
0: Ja, sie klingt doch wirklich allerliebst. Carla, das ist die Tochter vom Kollegen Sascha Fassbender. Und man muss auch sagen, Carla findet Fußball, die findet das sehr gut.
1: Weil sie manchmal sogar ins Tor schießen. Und dann hat man dann gewonnen, vielleicht Deutschland auch.
0: Ja, vielleicht. Ne? Und Carla wird natürlich alle Spiele von Deutschland tippen, Entschuldigung. Das machen wir morgen erst. Heute geht es natürlich um das Eröffnungsspiel. Da hat Carla auch einen Tipp für uns. Getippt wird übrigens mit Tellern und dem jeweiligen Landesnamen. Es ist ein todsicheres Ding, sage ich euch wirklich. Sascha Fassbender hat mit der Kleinen ihren ersten Tipp durchgezogen.
2: Du schmeißt gleich einen Ball. Wenn der Ball auf Mexiko landet, gewinnt Mexiko. Wenn der Ball auf Südafrika landet, gewinnt Südafrika. Wenn der Ball daneben geht, dann gibt es ein Unentschieden, okay?
1: Ja.
2: Du gehst jetzt mal 2 Schritte zurück.
1: 1, 2.
2: Oh, das ist sehr weit. Geh mal, ja, ich würde sagen, mach mal noch einen großen Schritt vor. Jetzt bist du ungefähr 1 Meter von den Tellern entfernt.
1: So?
2: So ist gut. Also, sie ist positioniert, hat einen kleinen Ball in der Hand. Und jetzt geht's los. Das war eigentlich Südafrika, würde ich sagen, oder? Würdest du sagen, du hast den rechten Teller getroffen?
1: Ich habe geworfen und dann ist es in Afrika.
2: Also wer hat gewonnen?
1: Südafrika.
0: Gut, also dann halten wir das mal fest. Carla sagt, Südafrika gewinnt, Leute, wisst ihr Bescheid. Ob sie richtig liegt, das hört ihr natürlich nach dem Spiel hier bei uns.
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0: Heute am WM-Eröffnungsspiel Donnerstag. Schönes Wort. Hier kommt James Blunt für euch.

0: Morgen am Freitag bleibt es dann bedeckt. Immer wieder fällt Regen. Dazu wird der Wind teils stark böig. Maximal sind 17 bis 20 Grad drin.
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0: Mit der A1 Münster Richtung Osnabrück zwischen Münster Nord und Flughafen Münster Osnabrück 4 Kilometer, halbe Stunde obendrauf. A3 Köln Richtung Oberhausen zwischen Duisburg-Wedau und Oberhausen-Lierich 2 Kilometer, 26 Minuten. Und die A4 noch, Aachen Richtung Köln zwischen Kreuz Köln-West und Köln-Eiffeltor 6 Kilometer, da dauert es 50 Minuten länger. Euch allen unterwegs eine gute und sichere Fahrt.
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0: Noch eine gute halbe Stunde. Ja, dann geht die Fußball-WM 2026 ganz offiziell los. Mexiko gegen Südafrika, unser WM-Orakel, wir haben es ja eben schon gehört. Die Tochter von Kollege Sascha Fassbender hat sich auf Südafrika festgelegt. Wir haben das Spiel dann für euch natürlich im Blick. Dann schauen wir mal, ob sie recht behält, oder? Leo Arigi ist mein Name, das ist Bibi Rexha. Für diesen Donnerstag mit New Religion.

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0: Es ist der Tag, an dem die Fußball-WM 2026 startet. Shakira ist eben schon aufgetreten bei der großen WM-Eröffnungsshow im Aztekenstadion in Mexiko.
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0: Hat da ihren neuen offiziellen WM-Song präsentiert. Und also man muss wirklich sagen, sie ist schon sowas wie die Königin der WM-Songs. Wenn man so an WM-Musik denkt, dann landet es ziemlich schnell bei Shakira. Wir machen mal so einen kleinen Flug da durch. 2010, da hat sie den hier ja gemacht, Waka Waka. Das ist übrigens einer der erfolgreichsten WM-Songs aller Zeiten dann geworden nach dem Release. Und 4 Jahre später, bei der WM 2014, gab es dann den hier. Und man muss auch sagen, zweimal Shakira WM-Song, zweimal hat die deutsche Nationalmannschaft nicht ganz schlecht abgeschnitten. Ich meine, 2014 sind wir dann ja sogar auch Weltmeister geworden. Shakira-Songs und deutsche WM-Teilnahmen, historisch betrachtet durchaus ein Match, würde ich sagen. So, jetzt hat sie einen neuen Song ja am Start für diese WM, das freut uns. Klingt auch tatsächlich ziemlich vertraut, wieder so mit Gitarren, Afro-Beats und einem guten catchy Refrain. Refrain, ich weiß nicht, ob ich das so englisch ausspreche. Und ich finde auch der Inhalt ist ziemlich cool. Es geht um Fußballer und die großen Träume, hat sie uns im Interview erzählt.
2: This song is much more than just a World Cup song.
3: Dieser Song ist viel mehr als nur ein WM-Song. Er ist auch eine Botschaft für jedes Kind, dem gesagt wurde, sein Traum sei zu groß. Das Lied würdigt Fußballlegenden wie Pelé, Messi oder Ronaldo. Und erinnert daran, dass jeder Champion einmal ein Kind gewesen ist, das zwar zu kämpfen hatte, aber niemals aufgab. Denn sie hatten jemanden, der hinter ihm stand.
0: So, dann schauen wir doch mal, ob wir über Dai Dai in 10 Jahren genauso sprechen. Wir heute noch über Waka Waka. Heute Abend ja, wie gesagt, eben zum ersten Mal gespielt worden, live in dieser Version bei der WM-Eröffnungsfeier. Und gleich ist dann auch Anpfiff beim ersten Spiel dieser Fußball-Weltmeisterschaft 2026. Mexiko gegen Südafrika. Und hier jetzt aber für euch nochmal im Radio. Shakira und Burna Boy mit dem offiziellen WM-Song 2026. Dai Dai.

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1: Ich bin Ursula Winkler. Mexiko-Stadt hat mit einer Stimmungsshow die Sorgen um den Auftakt der Fußball-WM vorerst beiseite gedrängt und im legendären Aztekenstadion das XXL-Turnier in drei Ländern eröffnet. Traditionelle Kleidung, moderne Pop-Rhythmen und viel Gold prägten die Zeremonie im Fußballtempel. Popstar Shakira sang die WM-Hymne Dai Dai. In diesen Minuten startet das Auftaktspiel Mexiko gegen Südafrika. Kanzler Merz hat mit seiner Regierungserklärung im Bundestag Hohn und Spott geerntet. Die schwarz-rote Koalition solle sich mal zusammenreißen und liefern, sagte etwa Grünen-Fraktionschefin Hasselmann. Die AfD-Co-Vorsitzende Weidel warf der Bundesregierung vor, Milliardenbeträge zu verschwenden.
2: Das Wort Reformen sei längst zu einem Synonym für Kürzungen verkommen. Und zwar immer bei den gleichen, ätzte Grünen-Fraktionschefin Hasselmann. Linken-Fraktionschef Pellmann sprach von einem sozialen Kahlschlag im Land, während gleichzeitig Milliarden bei den Rüstungsfirmen versickerten. Für Oppositionsführerin Weidel hat Schwarz-Rot bei den aktuellen Krisen schlicht versagt. Merz' Rede sei der Abgesang eines Gescheiterten, so Weidel. Zuvor hatte der Kanzler die anstehenden Reformen verteidigt und jeden dazu aufgerufen, sich zu beteiligen. Tanja Wagner, Nachrichtenredaktion.
1: US-Präsident Trump hat die für diesen Abend angekündigten schweren Angriffe auf den Iran wieder abgesagt. Er begründete das auf der Plattform Truth Social mit Gesprächen, die höchste Ebene der iranischen Führung erreicht hätten. Nach Trumps Darstellung sind Verhandlungen über eine Befriedung des Konflikts einem Durchbruch nahe. Obwohl eine Waffenruhe gilt, kam es in den vergangenen Tagen zu heftigen Angriffen. Das berüchtigte Wetterphänomen El Niño ist zurück, das teilte die US-Wetterbehörde NOAA mit. Das regelmäßig wiederkehrende Wetterphänomen hatte sich seit Monaten angekündigt und könnte für mehr Extremwetter sorgen.
3: Dürren, Fluten, Überschwemmungen, Hitzewellen und schwere Unwetter. El Niño hat eine breite Palette an Wetterkatastrophen und hinzu kommen extreme globale Temperaturen. Zuletzt war El Niño vor 3 Jahren in Erscheinung getreten, was dann 2024 zum heißesten Jahr in der Wettergeschichte gemacht hatte. Die Wahrscheinlichkeit, dass auch jetzt ein sehr starkes El Niño-Ereignis droht, liegt nach Ansicht der Wetterforscher bei 63%. El Niño ist vor allem in der Südhalbkugel zu spüren. Europa bleibt weitgehend verschont. Tina Eck, USA.
0: Das Düsseldorf-Wetter.
4: Der Abend wird jetzt deutlich grauer und nasser. Von Westen kommt Regen auf. Dazu bleibt es stark bewölkt bis bedeckt. In der Nacht kühlt es runter auf 13 bis 10 Grad. Der Freitag macht dann genau da weiter, wo der Donnerstag aufgehört hat. Morgen viele Wolken, zeitweise Regen und höchstens 17 bis 20 Grad.
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4: Mit der A1 Münster Richtung Osnabrück zwischen Münster Nord und Flughafen Münster Osnabrück 3 Kilometer, 16 Minuten. Und die A4 Aachen Richtung Köln zwischen Kreuz Köln West und Köln Eiffeltor 5 Kilometer, da dauert es 51 Minuten länger. Euch allen unterwegs eine gute und sichere Fahrt.
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4: Schönen Abend euch an diesem WM-Starttag. Der Ball rollt in Mexiko-Stadt im Aztekenstadion. Mexiko gegen Südafrika, der Auftakt zur WM 2026. Das ist Holly Humberstone, To Love Somebody. Ich bin Leo Arigi.

0: So, es ist soweit. Die WM läuft.
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0: Und parallel starten in vielen Familien, Freundeskreisen und Büros auch wieder die Tippspiele. Und da haben wir uns gedacht, was können wir euch denn da Gutes tun? Vielleicht ein paar Tipps. Deswegen haben wir gesprochen mit Janning Fiegen. Der kommt aus NRW und ist Gründer von Kicktipp, so einer ganz bekannten Tippspielplattform im Internet. Rechnet mit über 5 Millionen Tippern zur WM. Das ist schon einiges. Er sagt auf jeden Fall, wir sollten nicht zu riskant tippen.
2: Gerade bei der WM ist es schon ein Favoritenturnier oft. Die Favoriten gewinnen auch häufiger, muss man sagen. Das Feld ist nicht so eng wie in der Bundesliga. Oder wo man auch gesehen hat, in der zweiten Bundesliga, wo das Feld ja sehr eng ist, da kann auch der 18. mal den ersten schlagen. Das ist bei der WM meistens nicht der Fall.
0: So ein bisschen Risiko soll aber trotzdem sein. Wer zu vorsichtig ist, der wird logischerweise nicht gewinnen.
2: Ja, das ist natürlich richtig. Wenn man alles Standard tippt, wird man nicht gewinnen. Wird man vielleicht oben liegen, aber nicht gewinnen. Man muss natürlich ein bisschen Risiko gehen, aber nicht zu viel. Das ist ganz wichtig. So, man muss sich schon angucken, dass man punktuell Reize setzt, sag ich mal, und dann damit sich nach oben pusht.
0: Und nicht zu viele Tore tippen, das ist auch noch so ein wichtiger Hinweis. Also 2-1, 1-0, 0-1, das sind so die Klassiker. Und eine Sache gibt es auch noch, die vermeintlichen Fußballexperten, sage ich mal.
2: Zu viele Informationen schaden meistens. Das ist auch so ein Phänomen, warum Leute, die vielleicht auch vermeintlich ganz viel Ahnung von Fußball haben, auch gar nicht so gut abschneiden, weil die ganz viele Infos haben, die sie dann gewichten, aber eine gute Mannschaft wird trotzdem gewinnen, auch wenn der Top-Stürmer mal verletzt ist.
0: Also Leute, viel Glück beim Tippen. Ich würde mal sagen, ihr seid ja jetzt bestens vorbereitet.
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0: Das Wetter.
1: Ab jetzt wird es in NRW zunehmend nasser. Von Westen zieht Regen rein, der uns auch bis in die Nacht begleitet. Dazu bleibt der Himmel stark bewölkt bis bedeckt. Temperaturen sinken später auf 13 bis 10 Grad. Im Hochsauerland auf um die 8 Grad. Morgen am Freitag bleibt es dann ebenfalls bedeckt. Zeitweise regnerisch bei maximal 17 bis 20 Grad.
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1: Mit einem Stau auf der A4 Aachen Richtung Köln zwischen Kreuz Köln-West und Köln-Eiffeltor. 4 Kilometer, da dauert 22 Minuten länger. Euch allen unterwegs eine gute und sichere Fahrt.

So, eine halbe Stunde wird da jetzt schon gekickt im Aztekenstadion in Mexiko-Stadt zum Auftakt der Fußball-Weltmeisterschaft 2026. Mein Gott! So, und dann ist gleich Halbzeit und ich habe mal gerade die KI gefragt, das kann man ja ab und zu mal machen. Was ist denn dann so ein cooler Spruch, den ihr gleich vielleicht drücken könntet? Vielleicht seid ihr ja gerade irgendwie beim Public Viewing und dann ist gleich Halbzeit und da wollt ihr so einen richtig lässigen Spruch euch von den Lippen lassen. Da hat die KI jetzt gesagt, Halbzeit und ganz ehrlich, der Ball hat bisher mehr erlebt als wir. Ah, ist das furchtbar. Okay, Halbzeit und ganz ehrlich, der Ball hat bisher mehr erlebt als wir. Vielleicht probiere ich das einfach mal. Probiert es auch gerne mal und sagt mir Bescheid, ob es funktioniert hat. Mein Name ist Leo Arigi. Schönen Abend euch.

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0: So, jetzt ist die WM ja losgegangen. Und da wird ja auch die nächsten 4 Wochen vermutlich wieder viel gegrillt. Oft unter Flutlicht im Garten, wegen der späten Anstoßzeiten. Ja, lasst es euch schmecken. Auch wenn die WM teilweise in Mexiko stattfindet, dreht nicht durch mit dem Schärfegrad. Hört auf, Atze, und lernt aus seinen Fehlern, was scharfes Essen angeht.
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3: Ja, nee, ist klar.
4: Jetzt waren wir aber vor 2 Wochen in Hamburg mal bei Wengcheng. Da suchst du dir so eine Schüssel aus und dann kommt beim Bestellen die große Frage. Wie scharf darf es sein? Und genau das ist die Stelle bei Wengcheng, wo sich entscheidet, wie dein weiteres Leben verläuft. Es gibt die Schärfegrade non-spicy, spicy, extra spicy, Asian spicy und what the fuck spicy. Ja, was habe ich wohl genommen? Erstmal das Positive. Mein Heuschnupfen war weg, der spielte keine Rolle mehr. Ne? Die Schleimhäute schwellen an, als wäre einem Salzsäure intravenös gespritzt worden. Ey, Gott sei Dank war 100 Meter weiter ein Rewe. Da habe ich dann komplettes Roggenbrot und 1 Liter Milch innerhalb von 2 Minuten in mich reingestopft. Ey. Eine Stunde später waren dann die Schleimhäute nicht nur abgeschwollen, sondern nicht mehr vorhanden. Dafür hatte sich der innere Bürgerkrieg dann aber in Richtung Magen verzogen. Ja, ja, Leute, so langsam wird's wieder. Ich esse zurzeit viel normales Gemüse aus dem Dampfgarer und trinke literweise Kamillentee.
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1: Ich bin Thomas Brock. In Mexiko hat die Fußball-Weltmeisterschaft begonnen. Zur Stunde spielt Mitgastgeber Mexiko gegen Südafrika. Zuvor hatte es im legendären Aztekenstadion in Mexiko-Stadt eine große Eröffnungsshow gegeben. Unter anderem sang Popstar Shakira die WM-Hymne Dai Dai. Morgen startet das Turnier dann auch bei den anderen Gastgebern USA und Kanada. Mit 48 Mannschaften ist es die größte WM aller Zeiten. Das deutsche Team startet am Sonntag gegen Curaçao ins Turnier. US-Präsident Trump hat die für diesen Abend angekündigten schweren Angriffe auf den Iran abgesagt. Er begründete das mit laufenden Gesprächen, die die höchste Ebene der iranischen Führung erreicht hätten.
2: Jetzt sind die Verhandlungen mit dem Iran auf höchster Ebene offenbar doch so weit gediehen, dass weitere Bomben als Druckmittel erst einmal ausbleiben. Die Seeblockade der USA bleibt bestehen. Aber so geht es seit Wochen und so bleibt abzuwarten, ob eine Einigung oder ein Deal tatsächlich Form annehmen. Trump deutet an, dass Ort und Zeitpunkt einer Unterzeichnung in Kürze bekannt gegeben würden. Allerdings reagieren die Finanzmärkte auch immer sehr positiv auf solche Verkündigungen Trumps. So hat er auch diese erneute Kehrtwende wieder gut getimt. Aus den USA, Tina Eck.
1: Trotz Krisen kommt einfach keine echte Reformstimmung auf in Deutschland. Kanzler Merz fordert von den Menschen hierzulande deshalb die Bereitschaft zu Veränderungen. In seiner Regierungserklärung im Bundestag rief Merz dazu auf, zum Gelingen des Ganzen beizutragen.
3: Bis Mitte Juli will die schwarz-rote Koalition ein Paket schnüren mit Reformen für den Arbeitsmarkt, Sozialversicherungen, Steuern und Bürokratieabbau. Man könne die Augen verschließen und hoffen, dass alles gut wird oder das Ruder jetzt herumreißen, die Zeit dränge, so Merz dazu. Im Bundestag. Die Opposition warf dem Regierungsbündnis Untätigkeit vor. Auch würden Milliardensummen sinnlos verschwendet. Tanja Wagner, Nachrichtenredaktion.
1: In den Niederlanden ist ein Auto in eine Schülergruppe auf Fahrrädern gefahren. Zwei Kinder und ein Erwachsener kamen dabei ums Leben, teilten die Behörden der Provinz Zeeland im Westen des Landes mit. Das Auto sei auf einer Bundesstraße ins Schleudern geraten und erfasste die Gruppe von 14 Schülern und zwei Begleitern, die einen Schulausflug machten. Vier weitere Kinder seien schwer verletzt worden.
4: Das Düsseldorf-Wetter.
5: Für den Rest des Abends bleibt es bei uns in NRW ziemlich ungemütlich. Von Westen breitet sich Regen aus. Dazu ist es stark bewölkt bis bedeckt. In der Nacht sinken die Temperaturen auf 13 bis 10 Grad. Der Freitag wird dann auch eher was für wetterfeste Charaktere bedeckt. Zeitweise Regen, teils kräftiger Westwind. Und dazu gibt es maximal 17 bis 20 Grad.
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5: Mit der A4 Aachen Richtung Köln zwischen Kreuz Köln-West und Köln-Eiffeltor. 3 Kilometer, da dauert es 20 Minuten länger. Euch allen unterwegs eine gute und sichere Fahrt.
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5: Schönen Abend euch, mein Name ist Leo Arigi. Spiel uns jetzt Musik von Justin Bieber. Im April ist er noch wirklich völlig krass auf dem Coachella aufgetreten. Ich fand, das war wirklich ganz wunderbar und sah auch ganz toll aus. Er hat sich da ja auf die Bühne gesetzt mit seinem Laptop, hat auf YouTube dann einfach alte Justin Bieber Songs angemacht und dazu so ein bisschen Karaoke gesungen. Aber es war halt der Künstler selbst, der gesungen hat. Ja. Und ich persönlich finde, seitdem hat Justin Bieber auch wieder so einen krassen Hype. Also ich weiß nicht, auf jede Feier, auf die ich gegangen bin, in den letzten Wochen und Monaten. Irgendwie, es lief dann immer plötzlich Justin Bieber. Und irgendwie waren dann wieder alle völlig aus dem Häuschen. Ah, ja, juhu, Justin. Wir freuen uns jetzt auch. Juhu.

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0: Bei jedem Spiel der deutschen Nationalmannschaft senden wir von 10 bis 14 Uhr aus dem Deutschen Fußballmuseum in Dortmund. Jetzt am Sonntag, da starten wir rein. Und ihr könnt als Zuschauer auch live mit dabei sein. Kevin Zimmer hat unter anderem Markus Krebs und Ralf Möller zu Gast. Ich bin mir sicher, das wird großartig. Markus Krebs, der ist auch dabei und freut sich auch schon. Groß vorbereiten wird er sich aber nicht.
3: Ich habe mehr als Bock. Ich mache meistens tatsächlich aus dem Stegreif, wenn ich irgendwo dazwischen gerätschen kann. Das hat man bei mir auch beim Podcast. Ich hatte ja mal einen Podcast tatsächlich bemängelt, dass ich keinen zu Wort kommen lasse. Da möchte ich mich jetzt schon dann für entschuldigen. Ich versuche mich dann da ein bisschen zurückzuhalten.
0: Na bloß nicht, bitte. Markus, wir haben natürlich auch nachgefragt, was ist denn sein Tipp für Deutschland?
3: Sie werden das Viertelfinale erreichen. Es gibt ja jetzt ein Sechzehntelfinale auch. Und Achtelfinale ist also das Viertelfinale schon mal ganz gut. Aber ich sehe andere Mannschaften im Moment tatsächlich wie Frankreich, Argentinien, Brasilien wie immer. Und man muss mal auf die afrikanischen achten. Die sind auch sehr, sehr gut. Ich glaube, dass von den Heimmannschaften Mexiko die beste Rolle spielen wird. Die sind fußballerisch gut dabei. Die sind irgendwie alle, haben die irgendwie einen besseren Lauf.
0: Naja, Markus, also ich habe jetzt irgendwie mehr erwartet. Hoffen wir mal, dass er sich irrt in dem Punkt und wir weiterkommen. 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

0: Wetter.
1: In NRW zieht jetzt von Westen Regen durch, der Himmel bleibt dicht, die Nacht wird entsprechend nass und ziemlich wolkig. Temperaturen gehen runter auf 13 bis 10 Grad. Morgen am Freitag bleibt es dann bedeckt, immer wieder fällt Regen. Dazu wird der Wind teils stark böig, maximal sind 17 bis 20 Grad drin.
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1: Mit der A4 Aachen Richtung Köln zwischen Kreuz Köln-West und Köln-Eiffeltor 2 Kilometer, dauert 9 Minuten länger. Euch allen unterwegs eine gute und sichere Fahrt.
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0: Aber so ein Public Viewing schadet auch mal nicht. Also von daher, es wird so ein bisschen Hälfte-Hälfte sein bei mir, glaube ich. Das erste Deutschlandspiel am 14.06. werde ich erleben aus Italien, weil ich da eine Show spiele. Und ich sag mal so, Italien ist ja dieses Jahr nicht unbedingt das Land, was WM-mäßig so interessiert sein wird. Dementsprechend bin ich mal gespannt, ob ich das überhaupt sehen werde.
1: Aber auf jeden Fall ein cooler Ort, um mal reinzuschauen und den Deutschen die Daumen zu drücken. Jetzt gibt's ja nochmal Musik von Kamrat hier. 10:30 durch. Hack yourself. Ich bin Leo Aregi.

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0: Vor 50 Jahren, da hat Steven Spielberg den Sommerblockbuster erfunden. Ja. War übrigens damals, ihr erkennt es eventuell schon im Hintergrund, Der weiße Hai. Auch wirklich geiler Film. So, jetzt schauen wir mal so ein bisschen auf die Daten. Steven Spielberg, der wird ja jetzt bald auch schon 80, wollte nochmal zeigen, dass er großes Kino immer noch kann. Disclosure Day, der Tag der Wahrheit, so heißt sein neuer Film, ist jetzt am Donnerstag in die Kinos gekommen, also heute. Jörg Albrecht macht mit uns den Filmcheck.
1: Warum sollte er ein so riesiges Universum erschaffen? Und das nur für uns?
2: Richtig gute Frage. Nicht nur für eine Nonne. Egal ob gläubig oder nicht. Bestimmt jeder hat sich genau das schon gedacht. In einem so riesigen Universum muss es außer uns doch noch anderes Leben geben. Einer, der sich da absolut sicher ist, war schon immer Steven Spielberg.
3: I am much more inclined now than I was when I made Close Encounters. To really believe that we're not the only intelligent civilization in the universe.
2: Noch mehr als damals, als er Unheimliche Begegnung der dritten Art gedreht hat, tendiere er dazu, so Spielberg, dass wir nicht die einzige intelligente Zivilisation im Universum sind. Unheimliche Begegnung der dritten Art, E.T., Krieg der Welten, Aliens ziehen sich durch Spielbergs Filmschaffen. Jetzt auch in Disclosure Day, der Film, in dem die Wahrheit endlich aufgedeckt wird.
4: Diese 79-jährige Terrorkampagne voller Lügen muss enden.
5: Was wirst du tun?
6: Ich enthülle es.
2: 79 Jahre, wir rechnen kurz und landen im Jahr 1947, in dem ein UFO in Roswell abgestürzt sein soll. Man stelle sich vor, was los wäre, wenn wir wüssten, dass Aliens existieren.
7: Die menschliche Rasse wird nicht akzeptieren, was wir wissen.
8: Sie müssen ihn aufhalten.
9: Was mache ich jetzt?
2: Fragt sich Josh O'Connor als Whistleblower Daniel, weil er und eine von Emily Blunt gespielte Journalistin ihr Wissen nicht länger für sich behalten wollen, will man sie zum Schweigen bringen.
10: Sie dürfen nicht zum Haus zurückgehen.
11: Die haben sie gefunden. Ich weiß nicht, wer sie sind, aber die werden sie umbringen.
2: Disclosure Day ist kein Alien-Invasionsfilm wie Krieg der Welten, sondern ein lupenreiner, spannender Verschwörungsthriller mit Akte X-Touch. Spielberg kann es eben immer noch.
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1: Ich bin Thomas Brock. Der Ball rollt bei der Fußball-Weltmeisterschaft. Die mit 48 Teams größte WM aller Zeiten wurde im Aztekenstadion von Mexiko-Stadt eröffnet. Vor der Auftaktpartie von Mitgastgeber Mexiko gegen Südafrika gab es noch eine große Show. Unter anderem sang dort Popstar Shakira die WM-Hymne Die Die. Morgen startet die WM dann auch bei den anderen Gastgebern USA und Kanada. Das deutsche Team startet am Sonntag gegen Curaçao ins Turnier. Der Tankrabatt fällt wie geplant Ende des Monats weg. Union und SPD wollen die Maßnahme nicht verlängern, aber bei stark steigenden Spritpreisen schnell reagieren. Die Debatte darüber, welche Entlastungen es statt des Tankrabatts geben könnte, läuft.
2: Union und SPD deuten schon mögliche weitere Entlastungsmaßnahmen an, ohne aber konkret zu werden. Hintergrund ist zum einen, dass ein Ende des Iran-Krieges, der die Spritpreise so hoch getrieben hat, immer noch nicht absehbar ist. Und ein Preissprung an der Tankstelle kurz vor den Sommerferien dürfte in der Bevölkerung wenig populär sein. Auch der ADAC findet das nicht vermittelbar und fordert weitere Entlastungen zielgerichtet für besonders Betroffene. Ronny Tochau, Nachrichtenredaktion.
1: Das berüchtigte Wetterphänomen El Niño ist zurück, das teilte die US-Wetterbehörde mit. Das regelmäßig wiederkehrende Wetterphänomen hatte sich seit Monaten angekündigt und könnte für mehr Extremwetter sorgen.
3: Dürren, Fluten, Überschwemmungen, Hitzewellen und schwere Unwetter. El Niño hat eine breite Palette an Wetterkatastrophen und hinzu kommen extreme globale Temperaturen. Zuletzt war El Niño vor 3 Jahren in Erscheinung getreten, was dann 2024 zum heißesten Jahr in der Wettergeschichte gemacht hatte. Die Wahrscheinlichkeit, dass auch jetzt ein sehr starkes El Niño-Ereignis droht, liegt nach Ansicht der Wetterforscher bei 63%. El Niño ist vor allem in der Südhalbkugel zu spüren. Europa bleibt weitgehend verschont. Aus den USA, Tina Eck.
1: US-Präsident Trump hat die für diesen Abend angekündigten schweren Angriffe auf den Iran abgesagt. Er begründete das mit laufenden Gesprächen, die die höchste Ebene der iranischen Führung erreicht hätten. Nach Trumps Darstellung sind Verhandlungen über eine Befriedung des Konflikts einem Durchbruch nahe. Seit Wochen gab es Bemühungen um ein Rahmenabkommen über ein Ende des Krieges. Obwohl eine Waffenruhe gilt, kam es in den vergangenen Tagen zu heftigen Angriffen.
4: Das Düsseldorf-Wetter.
5: Der Abend wird jetzt deutlich grauer und nasser. Von Westen kommt Regen auf. Dazu bleibt es stark bewölkt bis bedeckt. In der Nacht kühlt es runter auf 13 bis 10 Grad. Der Freitag macht dann genau da weiter, wo der Donnerstag aufgehört hat. Morgen viele Wolken, zeitweise Regen und höchstens 17 bis 20 Grad.
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5: Erstmal mit einem Falschfahrer in Düsseldorf. Münchener Straße in Höhe Düsseldorf-Hassels in beiden Richtungen aufgepasst. Ein Falschfahrer ist da unterwegs. Düsseldorf-Münchener Straße in Höhe Düsseldorf-Hassels. Und dann noch ein Stau auf der A4 Aachen Richtung Köln zwischen Kreuz Köln-West und Köln-Eiffeltor. 2 Kilometer, da dauert es 9 Minuten länger. Euch allen unterwegs eine gute und sichere Fahrt.
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5: Das war ja ein recht wildes Auftaktspiel der Fußballweltmeisterschaft 2026. Wir sind gerade noch in der Nachspielzeit, 90 plus 7. 2-0 wird jetzt wahrscheinlich das Endergebnis sein für Mexiko. Und es ist insofern wild, weil es wurden 3 rote Karten verteilt. 2 sind an Südafrika gegangen und jetzt eine noch eben an Mexiko. Tja, wildes Spiel. Also auf jeden Fall ein ordentliches Rumgebolzen. Man kann nicht sagen, dass das ereignislos gewesen ist als Auftaktspiel der Fußball-Weltmeisterschaft 2026. So Leute, wir sind drin. Geil. Mein Name ist Leo Aregi, 23 Uhr durch. Kommt TLC No Scrubs.

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0: So Leute, endlich. Die Fußball-WM ist gestartet. Comedian Hannes Höfer hat auch schon sein Trikot gebügelt. Ja, aber gibt es die nächsten Wochen wirklich nur Fußball als Thema? Hannes, versuch mal was anderes zu finden.
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2: So Höfer, jetzt liegt der Ball bei dir. Nicht über Fußball reden. Oh, boah, ey, das ist echt Champions League. Aber ich muss thematisch für den Ausgleich sorgen. Da bin ich Teamplayer. Ich kenne doch die Kritik. Immer nur Fußball, Fußball, Fußball. Nee, nee, ich liefere hier niemandem eine Steilvorlage. Ich bringe den Ball ins Rollen und dann ist das wie Elfmeterschießen ohne Torwart. Ich werde hier nicht auf Zeit spielen, da könnt ihr lange warten. Ich schieße mir auch kein Eigentor. Ich muss einfach nur über was anderes reden als Fußball. Das sind die Spielregeln. Vielleicht Sommerurlaub. In den Bergen. Aufsteigen, absteigen, grüner Rasen, runde Sache. Oder Thema Garten. Auf dem Feld stehen ist auch ackern, aber mit der richtigen Mannschaft. Oder Thema Liebe. Da ist noch kein Meister vom Himmel gefallen. Ich weiß, jeder sucht nach dem Volltreffer. Man freut sich auf das Spiel 1 gegen 1, Manndeckung. Aber oft spielt einer in der anderen Liga und dann stehst du alleine auf dem Platz und musst den Ball hochhalten. Schießt auf die Kiste, Latte, kein Tor. Ach Leute, ihr hört, es gibt so viele andere schöne Themen abseits vom Fußball. Versucht's doch auch mal.
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0: Wetter.
1: Ab jetzt wird es in NRW zunehmend nasser. Von Westen zieht Regen rein, der uns auch bis in die Nacht begleitet. Dazu bleibt der Himmel stark bewölkt bis bedeckt. Temperaturen sinken später auf 13 bis 10 Grad. Im Hochsauerland auf um die 8 Grad. Morgen am Freitag bleibt es dann ebenfalls bedeckt. Zeitweise regnerisch bei maximal 17 bis 20 Grad.
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1: Mit der A52 Düsseldorf Richtung Essen zwischen Breitscheid und Essen-Kettwig. 2 Kilometer, da dauert es 9 Minuten länger. Euch allen unterwegs eine gute und sichere Fahrt.
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1: So, das erste offizielle WM-Spiel 2026 ist jetzt also durch. Das heißt, wir können unsere Energie mental schon mal auf den ersten Gegner von Deutschland bündeln. Wir sprechen gleich mal ausführlicher über Curaçao, die übrigens zum ersten Mal bei einer WM mit dabei sind. Schöne Nacht euch mit Taylor Swift, ich bin Leo Arregui.

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0: So, die WM ist gestartet und für die deutsche Nationalmannschaft geht's jetzt am Sonntag gegen Curaçao los.
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0: Curaçao, das ist wirklich ein winziges Land, hat sich ja zum ersten Mal überhaupt für die WM qualifiziert. Und jetzt mal so ganz blöd gefragt, was weiß man denn hier eigentlich so übers Land? Unser Reporter Stefan Rejek hat sich mal auf die Straße begeben und euren Wissensstand mal so abgefragt.
2: Ich dachte, das ist ein Getränk.
3: Ja, na gut, man kennt natürlich den Blue Curaçao, das Getränk.
4: Ja, ich muss auch an das eigentlich ekelhafte Getränk denken, Blue Curaçao, aus Barkeeper-Sicht gesprochen, ja.
5: Und wenn Sie jetzt tippen müssten, wie viele Einwohner so Curaçao hat, was würden Sie sagen?
2: Sage ich 200.000.
6: Weniger als Deutschland auf jeden Fall. Eher so Richtung Bielefeld, würde ich sagen. So 50.000?
2: 18.000.
7: Hätte ich auch gesagt, irgendwas in dem Dreh.
5: Was glauben Sie?
8: Ich schätze mal nicht mehr als 150.000 Einwohner.
5: Ist ja unfassbar. Es sind 155.000. Was glauben Sie denn, welche Sprache man da spricht?
9: Spanisch.
2: Ich würde auch tippen, Spanisch. Vielleicht aber auch Französisch.
8: Die Ureinwohner wüsste ich jetzt nicht, aber ich denke mal, tatsächlich, wie in den meisten Ländern von Süd- und Mittelamerika, wird es eine Mischung sein zwischen Europäern und ursprünglicher Bevölkerung. Vielleicht mit ein paar Einflüssen aus der Kolonialzeit, vielleicht von den Niederländern.
2: Man spricht Portugiesisch, oder?
0: Naja, es ist alles irgendwie nah dran. Im Alltag wird da hauptsächlich, der Redakteur hat es mir freundlicherweise aufgeschrieben, Papiamentu gesprochen. Das ist eine Mischung aus Niederländisch, Portugiesisch, Spanisch und auch westafrikanischen Einflüssen. Aber steht hier auch, mit Niederländisch kommt man da perfekt zurecht. Und da, ich meine, Niederländisch ist ja fast Deutsch. Also Leute, wir können die Sprache.
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1: Ich bin Thomas Brockt. Co-Gastgeber Mexiko hat einen perfekten Start in die Fußball-Weltmeisterschaft hingelegt. Die Mexikaner gewannen gegen Südafrika mit 2:0. Zuvor hatte es im Aztekenstadion von Mexiko-Stadt eine große Eröffnungsshow gegeben. Mit 48 Teams ist es die größte WM aller Zeiten. Die anderen Gastgeber heißen USA und Kanada. Das deutsche Team startet am Sonntag gegen Curaçao ins Turnier. Kanzler Merz hat mit seiner Regierungserklärung im Bundestag Hohn und Spott geerntet. Die schwarz-rote Koalition solle sich mal zusammenreißen und liefern, sagte etwa Grünen-Fraktionschefin Hasselmann. Die AfD-Co-Vorsitzende Weidel warf der Bundesregierung vor, Milliardenbeträge zu verschwenden.
2: Das Wort Reformen sei längst zu einem Synonym für Kürzungen verkommen. Und zwar immer bei den gleichen, ätzte Grünen-Fraktionschefin Hasselmann. Linken-Fraktionschef Pellmann sprach von einem sozialen Kahlschlag im Land, während gleichzeitig Milliarden bei den Rüstungsfirmen versickerten. Für Oppositionsführerin Weidel hat Schwarz-Rot bei den aktuellen Krisen schlicht versagt. Merz' Rede sei der Abgesang eines Gescheiterten, so Weidel. Zuvor hatte der Kanzler die anstehenden Reformen verteidigt und jeden dazu aufgerufen, sich zu beteiligen. Tanja Wagner, Nachrichtenredaktion.
1: Sollten Kinder und Jugendliche erst ab einem bestimmten Alter auf Social Media dürfen? Der Deutsche Ethikrat sagt eher nicht. Statt eines pauschalen Mindestalters spricht er sich für gezielte Regeln bei einzelnen digitalen Angeboten aus.
3: Digitale Angebote, Social Media, Klassenchats, das alles gehört nach Ansicht des Ethikrates heute dazu zum Leben von Kindern und Jugendlichen. Die ganzen Angebote im Smartphone sind auch soziale Teilhabe, könnte man auch sagen. Ganz klar müsse bei Apps und anderen digitalen Angeboten aber darauf geachtet werden, dass sie jeweils altersgerecht sind und dass sie nicht zum stundenlangen Scrollen oder Streamen anregen. Und dabei müssen nach Ansicht des Ethikrates die Anbieter viel stärker in die Pflicht genommen werden. Lea Matschulat, Nachrichtenredaktion.
1: US-Präsident Trump hat die für diesen Abend angekündigten schweren Angriffe auf den Iran abgesagt. Er begründete das mit laufenden Gesprächen, die die höchste Ebene der iranischen Führung erreicht hätten. Nach Trumps Darstellung sind Verhandlungen über eine Befriedung des Konflikts einem Durchbruch nahe. Seit Wochen gab es Bemühungen um ein Rahmenabkommen über ein Ende des Krieges. Obwohl eine Waffenruhe gilt, kam es in den vergangenen Tagen zu heftigen Angriffen.
4: Das Düsseldorf-Wetter.
5: Das ist eine Nacht, da hängen ziemlich viele Wolken bei uns über den Köpfen. Da kann auch mal ein Regenschauer rauskommen. Temperaturen so zwischen 8 und 10 Grad. Nachher bleibt es dann so wie jetzt auch. Also das heißt, am Tag, wenn ihr da schlafen müsst, macht ruhig, ihr verpasst nichts. Es ist bewölkt, es gibt immer wieder Regenschauer. Von der Sonne nur selten was zu sehen, so richtig. Am Samstag, da starten wir dann auch erstmal mit Wolken in den Tag. Nachher kommen dann wieder Regenschauer noch dazu. Aber dann, so zweite Tageshälfte am Samstag, da könnte es ein bisschen heller werden.
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6: Hier die aktuelle Verkehrslage. A1 Dortmund-Köln zwischen Kamen und Unna. 5 Kilometer Stau, 20 Minuten Zeitverlust. Weiterhin auf der A40 Dortmund-Essen zwischen Bochum-Stadion und Bochum-Zentrum. 2 Kilometer stockender Verkehr, 10 Minuten Verzögerung. Und zusätzlich auf der A57 Köln-Krefeld zwischen Neuss und Karst. 8 Kilometer zähfließender Verkehr, 35 Minuten längere Fahrzeit. Wir wünschen allen unterwegs gute Fahrt.
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5: Und da sind wir schon auch zack im Freitag drin. Jetzt stellen wir die Uhr mit Michael Schulte so ein bisschen vor. Der kann es nicht abwarten, bei dem ist es schon 5 a.m.

0: Genesis, I Can Dance. Ich wünsche euch eine schöne Nacht. Wir haben schon Freitag. Die Fußball-Weltmeisterschaft läuft und sie läuft sehr, sehr, sehr, sehr lange, muss ich wirklich sagen, weil das ist ja eines der größten Turniere überhaupt. Denn 104 Spiele, ich habe gerade nochmal nachgeguckt, 104 Spiele wird es geben. Also das Finale erst am 19. Juli, also in mehr als einem Monat. Und bei diesem Finale wird es ja erstmals auch, so wie die Amerikaner es halt lieben, weil das ja auch in Amerika stattfinden wird, wird es eine Halbzeitshow geben. Das lieben die Amis, da kommen die Promis, die singen ein bisschen. Und so echte Fußballfans sagen nur so, das mögen wir eigentlich gar nicht. Aber wenn ich euch sage, wer da auftreten wird, dann seid ihr vielleicht doch ganz begeistert. Shakira wird natürlich kommen, die hat ja auch den offiziellen WM-Song beigesteuert. Klar, die muss den dann nochmal trällern, aber es kommen auch, und das ist für die jüngeren Zuhörerinnen und Zuhörer vielleicht interessant, ja, die K-Pop Nummer 1 Band, BTS, wird da sein. Und die Frau, die wir jetzt hören, wird auch da sein. Madonna. Jetzt hören wir sie mit Sabrina Carpenter zusammen. Bring Your Love.
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1: In dieser Nacht müssen wir immer mal wieder mit ein bisschen Regen rechnen. Temperaturen so zwischen 13 und 10 Grad. Relativ bewölkt ist es noch. Und auch nachher bleibt uns dieser schauerartige Regen erhalten. Da bekommen wir dann 17 bis 20 Grad. Es bleibt also sehr bewölkt. Hier und da ist nachher auch mal so eine Böe drin, also relativ windig. Und der Samstag, der wird dann auch wolkig. Nachher kriegen wir dann aber ein bisschen mehr Sonne.
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2: A44 Dortmund-Kassel zwischen Kreuz Wünnenberg-Haren und Lichtenau. 2 Kilometer Stau, 7 Minuten Zeitverlust. Wir wünschen allen unterwegs gute Fahrt.
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1: Schöne Nacht mit uns. Ich habe euch ja gerade schon erzählt, dass es diesmal am 19. Juli zum Finale der Fußball-Weltmeisterschaft erstmals in der Halbzeit eine Halbzeitshow geben wird. Das kennen wir vom Super Bowl, habe ich euch schon erklärt. Madonna wird auftreten, BTS oder natürlich Shakira, weil die ja den FIFA-WM-Song, den offiziellen, beigesteuert hat mit Die Die. Und wisst ihr, wer diese Halbzeitshow plant? Chris Martin von Coldplay. Und wer die Konzerte von Coldplay kennt, der weiß natürlich, oh, da wird es viel Konfetti geben in der Halbzeitshow. Ob die das dann wieder vom Rasen runterbekommen, ich weiß ja nicht. Hier sind Coldplay mit Viva La Vida.

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0: Jennifer Lopez. Waiting for Tonight. Jetzt haben wir erstmal die Nacht, würde ich mal sagen.
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0: So, es hat angefangen. Ja, die Spieler haben angefangen. Wir sind also quasi jetzt in der Fußball-WM-Zeit. Und seid ihr auch in der Tippgemeinschaft? Habt ihr euch bei Kicktipp angemeldet und macht ihr da gerade irgendwie was? Ja, es ist ja die Tippspielplattform überhaupt. Und der Gründer kommt aus NRW. Janning Fiege ist das. Und da haben wir uns gedacht, ey, den rufen wir an. Der soll uns mal ein paar Tipps geben, wie man tippen soll bei Kicktipp. Man sollte, sagt er, zumindest nicht zu riskant tippen.
2: Gerade bei der WM ist es schon ein Favoritenturnier oft. Die Favoriten gewinnen auch häufiger, muss man sagen. Das Feld ist nicht so eng wie in der Bundesliga oder wo man auch gesehen hat in der zweiten Bundesliga, wo das Feld ja sehr eng ist. Da kann auch der 18. mal den ersten schlagen. Das ist bei der WM meistens nicht der Fall.
0: Also ein bisschen Risiko muss aber trotzdem dabei sein. Wer zu vorsichtig ist, der kann logischerweise auch nicht gewinnen. Also es geht dann auch nicht.
2: Ja, das ist natürlich richtig. Wenn man alles Standard tippt, wird man nicht gewinnen. Wird man vielleicht oben liegen, aber nicht gewinnen. Man muss natürlich ein bisschen Risiko gehen, aber nicht zu viel. Das ist ganz wichtig. So, man muss sich schon angucken, dass man punktuell Reize setzt, sage ich mal, und dann damit sich nach oben pusht.
0: Und noch so ein Tipp, tippt nicht zu viele Tore. Das ist auch noch so ein wichtiger Tipp. Also 2-1 ist okay, 1-0 ist okay, 0-1, 1-1, das sind so Klassiker. Und eine Sache noch, ja, die vermeintlichen Fußballexperten, ja, die sind gar nicht so gut.
2: Zu viele Informationen schaden meistens. Das ist auch so ein Phänomen, warum Leute, die vielleicht auch vermeintlich ganz viele Ahnung von Fußball haben, oft gar nicht so gut abschneiden, weil die ganz viele Infos haben, die sie dann gewichten. Aber eine gute Mannschaft wird trotzdem gewinnen, auch wenn der Top-Stürmer mal verletzt ist.
0: Also Leute, viel Glück beim Tippen. Jetzt seid ihr bestens vorbereitet.
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1: Ich bin Thomas Brockt. Co-Gastgeber Mexiko hat einen perfekten Start in die Fußball-Weltmeisterschaft hingelegt. Die Mexikaner gewannen gegen Südafrika mit 2:0. Zuvor hat es im Aztekenstadion von Mexiko-Stadt eine große Eröffnungsshow gegeben.
2: Es war eine authentische Fiesta Mexicana, ein großes mexikanisches Fest. Mexiko besiegte Südafrika mit 2:0 im Auftaktspiel. Der Jubel der Fans kannte keine Grenzen. Zum Auftakt traten Shakira und weitere Latino-Stars bei der Eröffnungsshow auf. Schauspielerin Salma Hayek begrüßte die Fans im Stadion. Trotz der Sorgen vor schlechtem Wetter fiel während des Spiels kein einziger Tropfen Regen. Aus dem Aztekenstadion Andreas Osagabrius.
1: In der EU gelten seit Mitternacht deutlich schärfere Asylregeln. Sie sollen etwa schnellere Asylverfahren und konsequentere Abschiebungen ermöglichen. Um die Reform war jahrelang gerungen worden. Die neuen Regeln sollen auch verhindern, dass Schutzsuchende innerhalb der EU weiterziehen, also etwa von Griechenland oder Italien aus nach Deutschland kommen. Diese sogenannte Sekundärmigration sorgte über Jahre immer wieder für Konflikte zwischen den Mitgliedsländern. US-Präsident Trump hat die für diesen Abend angekündigten schweren Angriffe auf den Iran abgesagt. Er begründete das mit laufenden Gesprächen, die höchste Ebene der iranischen Führung erreicht hätten.
3: Jetzt sind die Verhandlungen mit dem Iran auf höchster Ebene offenbar doch so weit gediehen, dass weitere Bomben als Druckmittel erst einmal ausbleiben. Die Seeblockade der USA bleibt bestehen. Aber so geht es seit Wochen und so bleibt abzuwarten, ob eine Einigung oder ein Deal tatsächlich Form annehmen. Trump deutet an, dass Ort und Zeitpunkt einer Unterzeichnung in Kürze bekannt gegeben würden. Allerdings reagieren die Finanzmärkte auch immer sehr positiv auf solche Verkündigungen Trumps. So hat er auch diese erneute Kehrtwende wieder gut getimt. Aus den USA, Tina Eck.
1: In den Niederlanden ist ein Auto in eine Schülergruppe auf Fahrrädern gefahren. Drei Kinder und ein Erwachsener kamen dabei ums Leben, teilten die Behörden der Provinz Zeeland im Westen des Landes mit. Das Auto war auf einer Bundesstraße ins Schleudern geraten und erfasste die Gruppe von 14 Schülern und zwei Begleitern, die einen Schulausflug machten. Vier weitere Kinder wurden schwer verletzt.
4: Das Düsseldorf-Wetter. Eine relativ bedeckte Nacht. Immer mal wieder müssen wir mit Regenschauern rechnen. Also immer noch relativ wolkig. Das Ganze bei Temperaturen zwischen so 8 bis 10 Grad. Und nachher bekommen wir dann das gleiche Wetter von der Nacht sozusagen auch am Tag. Viele Wolken, immer mal wieder Regenschauer. Am Samstag dann zum Glück Wetter zweigeteilt. Immerhin erst Regen und Wolken. Und später dann kommt vielleicht auch mal die Sonne raus.
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5: A4 Köln-Olpe. Zwischen Reichshof Bergneustadt und Kreuz Olpe Süd. 3 Kilometer Stau, 5 Minuten Zeitverlust. Und A44 Dortmund-Kassel. Zwischen Soest-Ost und Erwitte-Anröchte. 1 Kilometer stockender Verkehr. Wir wünschen allen unterwegs gute Fahrt.
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4: Diese Nacht fühlt sich schon irgendwie nach Freitag an, oder? Oder so ein Hauch von Wochenende liegt schon über dieser Nacht, ja? Es ist halt so Freitagnachts. Und egal, was ihr gerade macht in dieser Nacht, ob ihr arbeiten müsst oder nicht einschlafen könnt oder einfach wach bleiben wollt oder, was weiß ich, an der Uni-Arbeit noch sitzt oder so, weil ihr die irgendwie morgen abgeben müsst, dann sind wir bei euch mit guter Musik, zum Beispiel jetzt auf der Playlist Show Me Love.

0: The Show Must Go On aus den 80ern. Queen. Jetlags senken die Konzentrationsfähigkeit, verlängern die körperliche Regeneration und machen einen gereizter. Ja, bei der WM jetzt ist das wahrscheinlich auch ein Thema. Es gibt insgesamt 4 Zeitzonen. 4 Zeitzonen, also das ordentliches Jetlag-Fieber angesagt, würde ich mal sagen. Und Kollege Leo Arrighi hat sich mal mit dem Thema beschäftigt.
1: Zwischen den westlichsten und östlichsten Spielorten liegen bis zu 3 Stunden Zeitverschiebung. Heißt, wer erst in Toronto spielt und danach in Los Angeles, landet nicht nur in einer anderen Stadt, sondern gleich in einem anderen Tagesrhythmus. Bosnien-Herzegowina trifft das zum Beispiel in der Gruppenphase. Sie spielen erst gegen Kanada in Toronto, dann gegen die Schweiz in Los Angeles. 3 Stunden zurück für die Körperuhr. Klingt erstmal wenig, aber im Profifußball reicht es ja schon, wenn du schlechter schläfst, beim Pressing eine halbe Sekunde später losläufst oder zur falschen Zeit müde wirst. Würde mich ja mal interessieren, ob die Teams, die durch viele verschiedene Zeitzonen jetten, auch einen eigenen Schlafcoach haben. Ich meine, es gibt doch auch die Trainer, die nur für Standardsituationen da sind. Und ich finde, Schlafen, das liegt noch vor Standard. Das ist Grundbedürfnis.
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0: Wetter.
1: Das ist eine Nacht, da hängen ziemlich viele Wolken bei uns über den Köpfen. Da kann auch mal ein Regenschauer rauskommen. Temperaturen so zwischen 8 und 10 Grad. Nachher bleibt es dann so wie jetzt auch. Also das heißt, am Tag, wenn ihr da schlafen müsst, macht ruhig, ihr verpasst nichts. Es ist bewölkt, es gibt immer wieder Regenschauer. Von der Sonne nur selten was zu sehen, so richtig. Am Samstag, da starten wir dann auch erstmal mit Wolken in den Tag. Nachher kommen dann wieder Regenschauer noch dazu. Aber dann, so zweite Tageshälfte am Samstag, da könnte es ein bisschen heller werden.
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2: Zurzeit liegen uns keine Meldungen vor. Wir wünschen allen unterwegs gute Fahrt.
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1: Ich frage mich gerade bei dieser Fußball-Weltmeisterschaft, ja, die ja in Mexiko, Kanada und den USA stattfindet, wird es auch irgendein Spiel in Kalifornien geben? Ich frage für Denti Thomas, der ist so gerne da. Der hat eine Freundin. Ja, ich weiß. Die heißt Miss California. Hören wir jetzt hier bei uns. Euch eine schöne Nacht.

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0: Alex Warren, das lieben wir, diese Geschichte, weil das ist die Geschichte vom, ich sag mal so, vom Tellerwäscher zum Millionär, so ein bisschen, aber in dem Fall kein Tellerwäscher, sondern vom im Auto Schlafer zum Millionär. Alex Warren, ja, der war richtig blank. Er musste wochenlang in seinem eigenen Auto schlafen. Das war sozusagen seine Wohnung. Da hat er dann einen Song geschrieben, nämlich Ordinary, hat ihn hochgeladen. Es wird ein Riesenhit. Ich würde mal sagen, mittlerweile schläft er nicht mehr in seinem Auto und muss sich um Geld auch keine Sorgen mehr machen.
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1: Ich bin Thomas Brockt. Co-Gastgeber Mexiko hat einen perfekten Start in die Fußball-Weltmeisterschaft hingelegt. Die Mexikaner gewannen gegen Südafrika mit 2:0. Zuvor hatte es im Aztekenstadion von Mexiko-Stadt eine große Eröffnungsshow gegeben. Mit 48 Teams ist es die größte WM aller Zeiten. Die anderen Gastgeber heißen